Kane hat mal wieder geliefert, auch bei der englischen Fußballnationalmannschaft. Beim 3:0 der Three Lions gegen Tschechien in der Nations League erzielte Kane 2 Tore. Auch Weltmeister Spanien hat wieder gewonnen, 2:1 in Kroatien. Es ist jetzt 2:15. Es ist locker bewölkt oder klar bei uns in Bayern. Örtlich breitet sich Nebel aus. Die Temperaturen sinken auf 11 bis 4 Grad. Tagsüber lösen sich die Nebelfelder im Laufe des Vormittags auf. Dann scheint häufig die Sonne. Die Höchstwerte 20 bis 25 Grad. Am Donnerstag überquert uns dann eine Regenfront mit einzelnen Gewittern. Die A8 München Richtung Salzburg, da ist die Einfahrt Bernau wegen einer Nachtbaustelle gesperrt und zwar noch bis ca. 6 Uhr früh.

Steffi Endes ist mein Name. Ich darf euch ein bisschen bei der Nachtschicht begleiten. Und falls euch da gerade so ein bisschen die Decke auf den Kopf fällt, ja, machen wir gleich schon mal zusammen. Herbstferien ist ja nicht mehr lange hin bis dahin.

0: hat der frühere Beatle Anfang der 90er nochmal einen richtigen Chartkracher rausgehauen mit Hope of Deliverance. Das war Paul McCartney bei uns in der Nacht rein in den Mittwoch und in den 7. Oktober. Jetzt sind es nur noch ein paar Wochen, dann sind schon wieder Ferien in Bayern. Herbstferien. Wobei, wenn man das Wetter der vergangenen Woche so anschaut, hätten es eigentlich auch nochmal verspätete Sommerferien sein können. Ja, also wir sind immer wieder überrascht, wie warm und sonnig es im Oktober noch sein kann. Kollege Ronny Thorau, was sagst du dazu? Herbstferien, sozusagen Sommerferien 2.0?
1: Na, also vielleicht nicht so direkt vom Wetter her, weil etwas wärmer als früher heißt eben noch nicht wirklich hochsommerlich. Aber es gibt europaweite Tourismusstudien mit Hinweisen, dass sich unser Reiseverhalten vielleicht immer mehr ändert. Die klassischen warmen Urlaubsländer zum Beispiel, Italien, Spanien, Griechenland, die werden gerade attraktiver für Urlaube im Herbst, dafür weniger gefragt im Hochsommer. Also könnte man sagen, jetzt in den Herbstferien holen doch vielleicht eine Menge Leute ihren Sommerurlaub quasi nach.
0: Aber sind da die typischen Urlaubs-Hotspots drauf vorbereitet? Also ich meine, Saisonende auf Mallorca zum Beispiel ist ja meist im Oktober, vielleicht ein bisschen früh in Zukunft?
1: Ja, gut möglich, dass man da mal umdenken wird, wenn mehr Touristen bis in den November hineinkommen. Vielleicht noch zwei persönliche Beispiele. Die Eisdiele bei uns hier um die Ecke, die hat vor 2 Jahren im Oktober zum ersten Mal nochmal wieder eröffnet. Im Oktober, weil es da einfach nochmal so schön warm war. Und ich persönlich war seit einigen Jahren Anfang November immer an die Ostsee. Und meine Lieblingseisdiele da, die war früher am 3. Oktober geschlossen. Aber die letzten Jahre hatte sie dann Anfang November sogar noch auf. Also es gibt Anzeichen, dass Herbst und Herbstferien sommerlicher werden als früher.
0: Da gibt es sozusagen in den Herbstferien nochmal eine Sommerferienzugabe. Dankeschön, Ronny. Ja, und um Herbst und Sommer in einem geht es jetzt auch musikalisch. Wir hören nämlich Golden Summer von Loy und David Puentes jetzt.

0: Ich bin Moritz Einzel. Nach der Festnahme des früheren Präsidenten des Bundesnachrichtendienstes Hanning hat der Chef des parlamentarischen Kontrollgremiums umfassende Aufklärung gefordert. Der CDU-Politiker Henrich Mann sagte in der ARD, die Vorwürfe gingen in Richtung Landesverrat.
1: Und das bei einem hochrangigen Funktionsträger, der jetzt 20 Jahre nicht mehr im Amte ist. Aber trotzdem muss das mit Blick auf die Zukunft jetzt wirklich heißen, aufklären und keinen Stein im Zweifel auf dem anderen lassen.
0: Heute soll Hanning dem Haftrichter vorgeführt werden. Er soll versucht haben, geheime Informationen als Berater zu Geld zu machen. Entsetzen bei den meisten Bundesparteien nach der Wahl des AfD-Politikers Rausch zum Landtagspräsidenten in Sachsen-Anhalt. Die SPD-Fraktion kam am Abend zu einem Protestmarsch in Berlin zusammen. Verteidigungsminister Pistorius kritisierte insbesondere, dass Rausch 4 Stimmen mehr bekam als erwartet, womöglich aus der CDU.
2: Das ist ein Desaster für einen Teil der demokratischen Mitte. Ich hätte mir das nicht vorstellen können und bin entsprechend entsetzt. Ich frage mich auch wirklich, was in der CDU Sachsen-Anhalt vor sich geht.
0: Unionsfraktionschef Frei wies die Vorwürfe zurück.
3: Das gibt Anlass zu allergrößter Besorgnis. Ich will aber auch darauf hinweisen, dass das, was Sie jetzt angesprochen haben und was auch zu lesen ist, reine Spekulation ist. Und ich lasse mich auf eine solche Spekulation nicht ein.
0: Tobias Rausch ist der erste Parlamentspräsident der AfD. Das waren die Nachrichten um 9:30. Es ist locker bewölkt oder klar bei uns in Bayern. Örtlich breitet sich Nebel aus. Die Temperaturen sinken auf 11 bis 4 Grad. Tagsüber lösen sich die Nebelfelder im Laufe des Vormittags auf. Dann scheint häufig die Sonne. Die Höchstwerte 20 bis 25 Grad. Am Donnerstag überquert uns dann eine Regenfront mit einzelnen Gewittern.
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5: Und ich, Steffi Enders, darf euch nicht nur mit der besten Musik von früher und von heute begleiten. Gleich in ein paar Minuten schauen wir uns mal wieder geniale Erfindungen an, die für uns im Alltag völlig normal daherkommen, die aber jeder von uns braucht und gerne benutzt. In ein paar Minuten verrate ich euch, um was es heute geht.

0: Dieser Song ist schon ein Phänomen. Eigentlich war es mal ein Weihnachtslied mit dem Namen Christmas for the Broken Hearted. Dann haben aber Roxette für den Film Pretty Woman ein, zwei Wörter ausgetauscht, ein paar Jingle-Links im Hintergrund weggelassen und daraus ist ihre Nummer 1 geworden. It Must Have Been Love bei uns in der Nacht rein in den Mittwoch.
1: Wenn es Klick macht. Kluge Köpfe, geniale Erfindungen.
2: Der Scheibenwischer. Mitten im Winter 1902 sitzt die Amerikanerin Mary Anderson in einer Straßenbahn. Draußen schneit es wie verrückt. Die Scheiben sind voller Schnee und Eis. Immer wieder muss der Fahrer anhalten, das Fenster öffnen und die Scheibe freiwischen. Die Straßenbahn kommt deshalb kaum voran. Mary Anderson beobachtet das Ganze eine Weile und dann macht es Klick.
3: Was, wenn sich die Scheibe einfach von innen aus reinigen lässt?
2: Wieder zu Hause zeichnet sie ihre Idee auf. Ein beweglicher Arm mit einem Wischblatt dran soll außen über die Scheibe gleiten. Gesteuert wird er von innen mit einem Hebel. Viele Menschen halten die Erfindung erstmal für unnötig. Aber mit immer mehr Autos auf den Straßen wird schnell klar, wie praktisch das Ganze ist. Vom Auto übers Schiff bis hin zum Flugzeug. Heute hat fast jedes Gefährt einen Scheibenwischer. Ein harter Winter, schlechte Sicht, ein cleverer Einfall und eine Erfindung, die bis heute auf der Reise den Durchblick sichert.

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1: Ich bin Moritz Einzel. Nach der Wahl des ersten AfD-Landtagspräsidenten hat sich die Bundestagsfraktion der SPD zu einem Protestmarsch in Berlin versammelt. Die Abgeordneten liefen gemeinsam vom Bundestag zum Bebelplatz, dem Ort der Bücherverbrennung nach der Machtergreifung der Nationalsozialisten. Bundesverteidigungsminister Pistorius sprach von einem Tag der Wut.
2: Das, was wir heute erlebt haben, ist ein einzigartiger Tabubruch der parlamentarischen Demokratie, den wir in dieser Form seit mehr als 90 Jahren nicht erlebt haben. Nämlich, dass Demokratinnen und Demokraten, Rechtsextremisten und Faschisten als Steigbügelhalter gedient haben, liebe Freunde.
1: Der AfD-Politiker Rausch war gestern zum Landtagspräsidenten von Sachsen-Anhalt gewählt worden. Dabei erhielt er 4 Stimmen mehr als AfD und BSW im Landtag zusammen haben. Spekuliert wird, dass es Abweichler in der CDU-Fraktion gegeben haben könnte. Der Chef des parlamentarischen Kontrollgremiums Henrich Mann hat sich entsetzt über den Spionageverdachtsfall rund um Ex-BND-Chef Hanning gezeigt. Im ZDF sagte der CDU-Politiker,
3: dass so jemand, der so lange in führender Verantwortung war, die Grundwerte, für die unsere Sicherheitsbehörden stehen, aber auch die vielen Menschen im Haus, dass so jemand das mit Füßen tritt und letzten Endes auch das Land verrät, das, so der Verdacht jedenfalls, das ist wirklich was, was man nicht begreifen kann.
1: Hanning war gestern festgenommen worden, unter anderem, weil er versucht haben soll, Geheimdokumente als Berater zu Geld zu machen. Heute soll der 80-Jährige vor den Haftrichter kommen. Heute, vor genau 3 Jahren, hat die Hamas Israel überfallen und mehr als 1200 Menschen getötet. Weltweit wird heute an die Opfer erinnert. Unter anderem werden am frühen Morgen auf dem Gelände des Nova Musikfestivals tausende Teilnehmer zu einer Gedenkveranstaltung erwartet. Dort hatten die Terroristen mehr als 360 Menschen ermordet. Die dritte Nobelpreisverkündung steht heute auf dem Programm. Die Königlich Schwedische Akademie gibt am Mittag bekannt, wer dieses Jahr den Chemie-Nobelpreis erhält. Gestern war dem belgisch-amerikanischen Neutrino-Forscher Francis Hulson der Physik-Nobelpreis zuerkannt worden. Dritter Sieg im 4. Nations League-Spiel für Englands Fußballnationalmannschaft. Der WM-Dritte hat gegen Tschechien mit 3:0 gewonnen. 2 Treffer erzielte FC Bayern-Stürmer Harry Kane. Es ist jetzt 3:15. Es ist locker bewölkt oder klar bei uns in Bayern. Örtlich breitet sich Nebel aus. Die Temperaturen sinken auf 11 bis 4 Grad. Tagsüber lösen sich die Nebelfelder im Laufe des Vormittags auf. Dann scheint häufig die Sonne. Die Höchstwerte 20 bis 25 Grad. Am Donnerstag überquert uns dann eine Regenfront mit einzelnen Gewittern. Vorsicht auf der A93 Hof Richtung Weiden. Zwischen Wiesau und Falkenberg liegen mehrere Reifen auf der Fahrbahn. Und A96 Lindau-München in beiden Richtungen zwischen Buchloe West und Buchloe Ost. Personen auf der Standspur.

Ich bin Steffi Enders und darf euch durch die Nacht begleiten. Und da machen wir jetzt einfach mal was, was man sonst nur tagsüber, vor allem gerne am Wochenende und bei schönem Wetter tut. Wir gehen gemeinsam Pilze sammeln in ein paar Minuten. Ein paar Tipps und Tricks habe ich natürlich auch im Gepäck.

0: Der Mittwoch und somit der 7. Oktober sind angebrochen. Und damit tickt jetzt die Pilzuhr. Noch ist Zeit, in den Herbstwäldern nach Steinpilzen, Maronen und Co. zu suchen. Aber woher weiß ich, ob ich meinen Sammelkorb jetzt nicht doch mit einem Giftpilz befüllt habe? Viele Apps helfen angeblich bei der Pilzbestimmung, aber inwiefern können wir uns darauf verlassen? Finn Wiens berichtet für uns, warum gehen denn überhaupt so viele Menschen Pilze sammeln, obwohl man die ja auch teilweise kaufen könnte?
1: Na, da gibt es ganz viele Gründe dafür. Also einmal ist es kostenlos. Man darf für den eigenen Bedarf einfach draußen sammeln und hat dabei auch noch ein schönes Erlebnis in der Natur. Dann sagen viele, dass die Pilze aus dem Wald aromatischer sind als Zuchtpilze, denn die sind ja ganz frisch. Pilze aus dem Supermarkt, die haben oft super lange Transportwege hinter sich. Dafür weiß man bei denen eben auch ganz sicher, dass sie essbar sind.
0: Und wenn ich jetzt Pilze sammeln möchte, brauche ich da irgendeine spezielle Ausrüstung oder kann ich mir einfach eine Tüte und ein Messer schnappen und ab in den Wald?
1: Nee, so richtig Ausrüstung braucht man tatsächlich nicht. Jeder kann mitmachen. Gut wäre aber ein Korb statt einer Tüte, so bleiben die Pilze dann länger frisch und können atmen. Wenn man dann los in den Wald stiefelt, sind natürlich lange Hosen und Fesselschuhe gegen Zecken und Dornen eine gute Idee. Was man aber ganz unbedingt braucht, das ist Pilzwissen. Zum Beispiel gibt es den giftigen Knollenblätterpilz, der dem Wiesenchampignon zum Verwechseln ähnlich sieht, beim Verzehr aber sogar zum Tod führen kann. Deshalb, man muss die Merkmale der Pilze unterscheiden können, damit man nichts Falsches sammelt.
0: Ja, das soll ja auch per App oder künstliche Intelligenz gehen. Man kann die Fundstücke scannen und sich absichern, aber kann ich mich darauf verlassen?
1: Nee, das kann man nicht. Ja. Also genau wie Pilzbücher können solche Anwendungen zwar helfen, aber darauf verlassen sollte man sich nicht. Am besten sammelt man mit jemandem Erfahrenen oder man lässt seinen Pilzkorb überprüfen. Das geht zum Beispiel mit den ehrenamtlichen Pilzexperten der Deutschen Gesellschaft für Mykologie. Online kann man eine Expertin in seiner Nähe finden und dann kostenlos seine gesammelten Pilze überprüfen lassen. So geht man sicher, dass die Pilzpfanne am Ende gut schmeckt, vor allem auch gut tut.
0: Ja, das ist richtig. Vielen Dank für die Tipps und Infos, Finn.

0: Ich bin Moritz Einzel. Nach der Wahl des ersten AfD-Landtagspräsidenten hat sich die Bundestagsfraktion der SPD zu einem Protestmarsch in Berlin versammelt. Die Abgeordneten liefen gemeinsam vom Bundestag zum Bebelplatz, dem Ort der Bücherverbrennung nach der Machtergreifung der Nationalsozialisten. Bundesverteidigungsminister Pistorius sprach von einem Tag der Wut.
1: Das, was wir heute erlebt haben, ist ein einzigartiger Tabubruch der parlamentarischen Demokratie, den wir in dieser Form seit mehr als 90 Jahren nicht erlebt haben. Nämlich, dass Demokratinnen und Demokraten, Rechtsextremisten und Faschisten als Steigbügelhalter gedient haben, liebe Freunde.
0: Der AfD-Politiker Rausch war gestern zum Landtagspräsidenten von Sachsen-Anhalt gewählt worden. Dabei erhielt er 4 Stimmen mehr als AfD und BSW im Landtag zusammen haben. Spekuliert wird, dass es Abweichler in der CDU-Fraktion gegeben haben könnte. Der Chef des parlamentarischen Kontrollgremiums Henrich Mann hat sich entsetzt über den Spionageverdachtsfall rund um Ex-BND-Chef Hanning gezeigt. Im ZDF sagte der CDU-Politiker,
2: dass so jemand, der so lange in führender Verantwortung war, die Grundwerte, für die unsere Sicherheitsbehörden stehen, aber auch die vielen Menschen im Haus, dass so jemand das mit Füßen tritt und letzten Endes auch das Land verrät, das, so der Verdacht jedenfalls, das ist wirklich was, was man nicht begreifen kann.
0: Hanning war gestern festgenommen worden, unter anderem, weil er versucht haben soll, Geheimdokumente als Berater zu Geld zu machen. Heute soll der 80-Jährige vor den Haftrichter kommen. Das waren die Nachrichten um 5:30. Es ist locker bewölkt oder klar bei uns in Bayern. Örtlich breitet sich Nebel aus. Die Temperaturen sinken auf 11 bis 4 Grad. Tagsüber lösen sich die Nebelfelder im Laufe des Vormittags auf. Dann scheint häufig die Sonne. Die Höchstwerte 20 bis 25 Grad. Am Donnerstag überquert uns dann eine Regenfront mit einzelnen Gewittern.
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4: Die Stimme, die hier aus dem Dunkeln kommt, gehört zu mir, Steffi Enders. Ja, und wir bringen jetzt Licht ins Dunkel. Sonnenschein nämlich, musikalische Art von Katrina and the Waves.

0: Frühe Mittwochmorgen klopft so langsam an. Und wenn ihr euch dann später auf dem Weg zur Arbeit macht oder von der Nachtschicht weg nach Hause und vielleicht auch zu Fuß unterwegs seid, könnte es ja sein, dass ihr wieder mal was findet. Passiert ja immer wieder mal in der Fußgängerzone. Auf einmal liegt am Boden vielleicht eine Münze, ja, oder ein kompletter Geldbeutel. Habe ich im Kino zum Beispiel schon auf einem Nachbarsitz entdeckt, ja, war jemanden aus der Hosentasche gerutscht. Ja, wie verhält man sich in so einem Moment korrekt? Rainer Kohles vom Fundbüro in München erklärt uns mal, was wir machen müssen, wenn wir etwas finden.
1: Also nach dem bürgerlichen Gesetzbuch ist es wirklich Pflicht, dass Gegenstände, die mehr als 10 Euro sind, abgegeben werden müssen. Das kann man bei jeder Gemeinde machen oder bei den Polizeiinspektionen darf man die Fundstücke auch abgeben.
0: Dort heißt es dann erstmal warten, ob jemand den Gegenstand vermisst. Wenn sich der Eigentümer des Fundstücks meldet, gehen wir als Finder aber nicht leer aus.
1: Finderlohn richtet sich dann nach dem Wert des Gegenstandes. Bis zu einem Wert von 500 Euro ist es 5% des Wertes und ab dem 501. Euro sind es dann 3 des Wertes. Das ist dann eine privatrechtliche Sache, damit haben die Gemeinden dann nichts damit zu tun. Es muss dann wirklich der Verlierende und der, der es gefunden hat, untereinander ausmachen.
0: Sollte niemand sich melden, um das Fundstück zu holen, kann es aber nach einer Weile uns gehören. Wir können nämlich schon beim Abgeben sagen, dass wir es auch selbst nehmen würden.
1: Nach einem halben Jahr, wenn man auch Eigentum beantragt hat, dann steht einem das Fundstück zu. Es kann auch eine kleine Gebühr kosten. Das ist immer unterschiedlich nach den jeweiligen Gemeinden. Und ja, dann gehört es einem nach einem halben Jahr. Das kommt bei uns doch recht häufig vor.
0: Ja, und wenn Finder die Sachen gar nicht haben möchten, bleiben sie erstmal bei der Gemeinde. Die kann ihn zum Beispiel dann versteigern oder auch für wohltätige Zwecke weitergeben.

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1: Ich bin Moritz Einzel. Weltweit wird heute an die Opfer des Hamas-Terrorangriffs auf Israel vor genau 3 Jahren erinnert. Unter anderem werden am frühen Morgen tausende Menschen zum Gedenken auf dem Gelände des Nova Musikfestivals erwartet. Insgesamt tötete die Hamas am 7. Oktober 2023 mehr als 1200 Menschen. Protestmarsch in Berlin. Nach der Wahl des AfD-Politikers Rausch in Sachsen-Anhalt zum ersten Landtagspräsidenten der Partei hat die SPD-Fraktion ein Zeichen für Demokratie gesetzt. Bundesverteidigungsminister Pistorius.
2: Es ist der Tag von Wut. Es ist der Tag von Enttäuschung darüber, dass Demokratinnen und Demokraten offenbar nichts gelernt haben aus der Geschichte und die Geschichte sich wiederholen lassen.
1: SPD-Fraktionschef Mirsch sagte, es gebe ein Buch, das jetzt wichtig sei.
3: Wir haben die Verfassung der Bundesrepublik Deutschland. Und diese Verfassung ist auf unserer Seite.
1: Der AfD-Mann Rausch hatte bei seiner Wahl gestern mehr Stimmen bekommen als erwartet. Der frühere Präsident des Bundesnachrichtendienstes Hanning steht unter Spionageverdacht. Der Chef des parlamentarischen Kontrollgremiums Henrichmann hat im ZDF Konsequenzen aus der Affäre gefordert.
4: Wir müssen vorsichtig sein, wir müssen wissen, wie die Bedrohungswege laufen und da insbesondere mit Blick auch auf die Sicherheit, was Personen angeht, in Betrieben, auch in Sicherheitsbehörden, war man vielleicht freudetrunken vor Friedensdividende in der Vergangenheit zu naiv. Die Lehre müssen wir ziehen für die Zukunft.
1: Der 80-jährige Hanning soll heute dem Haftrichter vorgeführt werden. Die im US-Bundesstaat Tennessee zum Tode verurteilte Christa Pike hat nach ihrer gescheiterten Hinrichtung das Bewusstsein wiedererlangt. Das haben ihre Anwälte mitgeteilt. Pike könne auch sprechen und sie werde weiter intensivmedizinisch behandelt. Die 50-Jährige hatte letzte Woche 2 Giftspritzen überlebt. Superstar Lionel Messi hat seine Karriere in der argentinischen Fußballnationalmannschaft beendet. In seinem Abschiedsspiel in Buenos Aires erzielte er nochmal ein Elfmetertor. Argentinien gewann gegen Benin mit 3:0. Messi verabschiedet sich nach 208 Länderspielen aus der Albiceleste, mit der er 2022 Weltmeister wurde. Es ist jetzt 4:15. Es ist locker bewölkt oder klar bei uns in Bayern. Örtlich ist es neblig. Die Temperaturen liegen zwischen 11 und 4 Grad. Tagsüber lösen sich die Nebelfelder im Laufe des Vormittags auf. Dann scheint häufig die Sonne. Die Höchstwerte erreichen 20 bis 25 Grad. Am Donnerstag überquert uns dann eine Regenfront mit einzelnen Gewittern. Aktuell keine relevanten Meldungen. Normaler Verkehr.
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6: Ich bin Steffi Enders. Guten Morgen am Mittwoch nach dem Oktoberfest. Ja, die Wiesn ist zwar vorbei, aber in Bayern wird natürlich weiter gefeiert. Nach dem größten Volksfest der Welt feiern wir jetzt die größte Straßenkirchweih Deutschlands. Noch bis zum 14. Oktober läuft in Fürth die Michaeliskerwa. Die ist übrigens auch eins der größten und ältesten Volksfeste in Franken. Ja, vielleicht schon mal vormerken für einen kleinen Wochenendausflug.

0: Einen frühen guten Start rein in diesen Mittwoch. Und ich hoffe, es geht euch gut und ihr habt nicht mit sowas zu tun. Ja, so kann es halt auch im Büro um einen rum momentan klingen. Wenn die Nase da mal läuft und der Hals kratzt, heißt es ja schnell, ach, das ist die Grippe. Dabei ist das schon oft der erste Irrtum. Rund um die Grippe gibt's ein paar hartnäckige Mythen, mit denen wir jetzt mal aufräumen.
1: Hä, Grippe und Erkältung sind doch dasselbe.
2: Nein, eine echte Grippe wird durch Influenza-Viren ausgelöst und kommt oft ziemlich plötzlich mit Fieber, trockenem Husten, Kopf- und Gliederschmerzen und starkem Krankheitsgefühl. Eine Erkältung entwickelt sich häufig langsamer und verläuft meist milder.
1: Ach, die Grippe schwitze ich einfach in der Sauna raus.
2: Das wird nichts, denn Schwitzen zaubert die Viren nicht weg. Im Gegenteil, der Körper ist ja sowieso schon belastet von der Grippe und da kann die Hitze in der Sauna alles nur noch viel anstrengender machen.
1: Die Grippe hast du dir bestimmt wegen der Kälte draußen geholt.
2: Auch das ist falsch. Durch Frieren allein kriegt man noch keine Grippe, sondern es braucht Influenza-Viren. Dass wir im Winter öfter krank werden, hängt unter anderem damit zusammen, dass wir mehr Zeit mit anderen Menschen in Innenräumen verbringen.
1: Bei Grippe helfen Antibiotika.
2: Und auch hier nein. Antibiotika wirken gegen Bakterien, eine Grippe wird aber durch Viren verursacht. Antibiotika können allerdings zum Einsatz kommen, wenn zusätzlich eine bakterielle Infektion entsteht.

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1: Ich bin Moritz Einzel. Weltweit wird heute an die Opfer des Hamas-Terrorangriffs auf Israel vor genau 3 Jahren erinnert. Unter anderem werden am frühen Morgen tausende Menschen zum Gedenken auf dem Gelände des Nova-Musikfestivals erwartet. Insgesamt tötete die Hamas am 7. Oktober 2023 mehr als 1200 Menschen. Protestmarsch in Berlin. Nach der Wahl des AfD-Politikers Rausch in Sachsen-Anhalt zum ersten Landtagspräsidenten der Partei hat die SPD-Fraktion ein Zeichen für Demokratie gesetzt. Bundesverteidigungsminister Pistorius.
2: Es ist der Tag von Wut. Es ist der Tag von Enttäuschung darüber, dass Demokratinnen und Demokraten offenbar nichts gelernt haben aus der Geschichte und die Geschichte sich wiederholen lassen.
1: SPD-Fraktionschef Mirsch sagte, es gebe ein Buch, das jetzt wichtig sei.
3: Wir haben die Verfassung der Bundesrepublik Deutschland. Und diese Verfassung ist auf unserer Seite.
1: Der AfD-Mann Rausch hatte bei seiner Wahl gestern mehr Stimmen bekommen als erwartet. Das waren die Nachrichten um 5:30. Es ist locker bewölkt oder klar bei uns in Bayern. Örtlich ist es neblig. Die Temperaturen liegen zwischen 11 und 4 Grad. Tagsüber lösen sich die Nebelfelder im Laufe des Vormittags auf. Dann scheint häufig die Sonne. Die Höchstwerte erreichen 20 bis 25 Grad. Am Donnerstag überquert uns dann eine Regenfront mit einzelnen Gewittern.
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5: In den frühen Mittwochmorgen darf ich, Steffi Enders, euch gleich mit Gänsehautmusik von Ultravox begleiten. Außerdem gibt's gleich One Republic. Und hier erklingt die Stimme des unvergessenen Chris Rea. I can hear your heartbeats. Guten Morgen.

Jetzt wieder an gewohnter Stelle unser Zeitsprung zurück in die Charts von früher. Und wir machen dazu ja eine Reise nach Cornwall in England. Da spielen nämlich nicht nur die Romane und Filme von Rosamunde Pilcher, sondern da hat auch der Sänger James Arthur einen der schönsten Abende dieses Sommers verbracht. Er ist nämlich bei einem großen Open-Air-Konzert in Cornwall aufgetreten und er hat Gänsehaut bekommen, als zehntausende Menschen mit ihm einen seiner Hits gesungen haben.

Ja, ihr habt das Lied vielleicht erkannt. Heute vor genau 10 Jahren war James Arthur damit Nummer 1 in England. Hier ist Say You Won't Let Go.

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1: Ich bin Moritz Einzel. Guten Morgen. Aus Entsetzen über die Wahl des ersten AfD-Landtagspräsidenten hat sich die SPD-Bundestagsfraktion am Abend in Berlin zu einem Protestmarsch versammelt. Die Abgeordneten liefen zum Bebelplatz. Dort haben die Nazis nach der Machtergreifung Bücher verbrannt. Scharfe Kritik an der Wahl des AfD-Politikers Rausch in Sachsen-Anhalt von Bundesverteidigungsminister Pistorius.
2: Und ich sage es in aller Deutlichkeit, wer das zugelassen hat, hat sich an der Demokratie unseres großartigen Landes vergangen.
1: Es wird spekuliert, dass Rausch auch Stimmen aus den Reihen der CDU erhalten haben könnte. Heute, vor genau 3 Jahren, hat die Hamas Israel überfallen und mehr als 1200 Menschen getötet. Weltweit wird heute an die Opfer erinnert. In Tel Aviv findet heute Abend die zentrale Gedenkfeier statt, die von Angehörigen organisiert wird. Auch in Deutschland wird der Opfer des Hamas-Terrors gedacht. Das Brandenburger Tor wird in den Farben der israelischen Flagge beleuchtet. Bayerns Hochschulen melden großen Zulauf. Zum Start des Wintersemesters sind deutlich mehr als 400.000 Studierende im Freistaat eingeschrieben. Das ist die zweithöchste Zahl, die jemals in Bayern registriert wurde, sagte Wissenschaftsminister Blume.
3: Ich sage das deswegen, weil es bemerkenswert ist, auch im nationalen Vergleich, woanders sinken die Studierendenzahlen zum Teil deutlich. Bei uns in Bayern sind sie auf höchstem Niveau nach wie vor konstant. Das ist ein Beleg für die große Attraktivität des bayerischen Hochschulsystems.
1: Besonders stark gestiegen ist der Anteil der Studierenden im ersten Semester. Die dritte Nobelpreisverkündung steht heute auf dem Programm. Die Königlich Schwedische Akademie gibt am Mittag bekannt, wer dieses Jahr den Chemie-Nobelpreis erhält. Gestern war dem belgisch-amerikanischen Neutrino-Forscher Francis Hulson der Physik-Nobelpreis zuerkannt worden. Abschied von einer Legende, zumindest auf Nationalmannschaftsebene. In Buenos Aires hat Superstar Lionel Messi sein letztes Spiel für die argentinische Fußballnationalmannschaft bestritten. Argentinien gewann 3:0 gegen Benin und Messi erzielte nochmal ein Elfmetertor. Es war sein 126. Treffer für die Albiceleste. Messi verabschiedet sich nach 21 Jahren und 208 Länderspielen. Es ist jetzt 5:15. Es ist locker bewölkt oder klar bei uns in Bayern. Örtlich ist es neblig. Die Temperaturen liegen zwischen 11 und 4 Grad. Tagsüber lösen sich die Nebelfelder im Laufe des Vormittags auf. Dann scheint häufig die Sonne. Die Höchstwerte erreichen 20 bis 25 Grad. Am Donnerstag überquert uns dann eine Regenfront mit einzelnen Gewittern. Aktuell keine relevanten Meldungen. Normaler Verkehr.
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4: Guten Morgen an alle, die sich gerade aus dem Bett gequält haben. Ich bin in jedem Sinne bei euch, weiß wie es ist. Ich bin Steffi Enders. Habt einen guten Start in diesen Tag, an dem alle, ja, die so wie ich auch, mit ihrem Wecker eine schwierige Beziehung führen. Es ist nämlich Tag des Morgenmuffels. Ihr dürft eure Laune ganz langsam hochfahren. Ja, und wir starten gemeinsam rein in diesen Mittwoch, der übrigens voraussichtlich der letzte schöne Spätsommertag in diesem Jahr werden wird. Heute nochmal verlängerte Mittagspause in der Sonne oder ein bisschen früher Feierabend machen, wenn es geht. Ab morgen wird es dann deutlich wechselhafter und kühler. Gut, dass in ein paar Wochen Herbstferien sind. Vielleicht wollt ihr da ja einfach nochmal verreisen. Spartipps habe ich gleich in ein paar Minuten für euch.

0: Celine Dion, that's the way it is. Ja, wir würden jetzt vielleicht sagen, es ist, wie es ist. An diesem ganz frühen Mittwochmorgen sind es noch, ja, 3 Wochen bis zu den Herbstferien in Bayern. Und wer dann noch verreisen möchte, muss nicht automatisch tief in die Tasche greifen. Mit ein bisschen Flexibilität lässt sich auch kurzfristig noch sparen. Und wie das geht, weiß mein Kollege Dominik Schweiger. Wo finden wir denn jetzt noch günstige Reisen?
1: Ja, vor allem abseits der klassischen Sonnenziele. Ferienwohnungen in Deutschland, Städtereisen oder Ziele, die im Herbst Nebensaison haben, sind häufig günstiger. Wer fliegen möchte, sollte auch Abflughäfen in benachbarten Bundesländern prüfen, in denen gerade keine Ferien sind. Schon ein anderer Reisetag kann ebenfalls einen deutlichen Unterschied machen.
0: Wie finden wir denn online tatsächlich den besten Preis?
1: Vergleichsportale sind ein guter Anfang, aber nicht automatisch am günstigsten. Deshalb die Reise danach nochmal direkt beim Hotel oder bei der Fluggesellschaft prüfen. Wichtig ist außerdem der Endpreis. Gepäck, Sitzplatz, Transfer und Kurtaxe können ein vermeintliches Schnäppchen deutlich teurer machen. Und bei Gutscheinen immer auf Bedingungen und Auszahlungsfristen achten.
0: Oder am besten auch mal beim Hotel direkt anrufen. Oft ist das nämlich günstiger, als über ein Portal zu buchen. Ja, aber Dominik, lohnt sich jetzt spontanes Buchen überhaupt noch?
1: Ja, wenn Reiseziel und Termin flexibel sind. Wer aber auf einen bestimmten Flug, ein Familienzimmer oder einen Mietwagen angewiesen ist, sollte eher nicht auf ein Last-Minute-Wunder hoffen. Gute Angebote sind einfach schnell weg. Entscheidend ist deswegen weniger der perfekte Buchungstag als die Bereitschaft, bei Ort und Reisezeit etwas flexibler zu sein.
0: Dankeschön, Dominik. Also ich drücke euch die Daumen, ja, wenn ihr in den Herbstferien noch verreisen wollt, dass ihr das Richtige für euch findet. Wir verreisen jetzt auch musikalisch. Mit Sunrise Avenue geht's in die Hollywood Hills.

0: mit mir gemeinsam aufstehen. Ich bin Steffi Enders, wünsche Ihnen einen guten Morgen um 6:07.
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0: Ich bin Moritz Einzel. Guten Morgen. Aus Entsetzen über die Wahl des ersten AfD-Landtagspräsidenten hat sich die SPD-Bundestagsfraktion am Abend in Berlin zu einem Protestmarsch versammelt. Die Abgeordneten liefen zum Bebelplatz. Dort haben die Nazis nach der Machtergreifung Bücher verbrannt. Scharfe Kritik an der Wahl des AfD-Politikers Rausch in Sachsen-Anhalt von Bundesverteidigungsminister Pistorius.
1: Und ich sag's in aller Deutlichkeit, wer das zugelassen hat, hat sich an der Demokratie unseres großartigen Landes vergangen.
0: Es wird spekuliert, dass Rausch auch Stimmen aus den Reihen der CDU erhalten haben könnte. Heute, vor genau 3 Jahren, hat die Hamas Israel überfallen und mehr als 1200 Menschen getötet. Weltweit wird heute an die Opfer erinnert. In Tel Aviv findet heute Abend die zentrale Gedenkfeier statt, die von Angehörigen organisiert wird. Auch in Deutschland wird der Opfer des Hamas-Terrors gedacht. Das Brandenburger Tor wird in den Farben der israelischen Flagge beleuchtet. Das waren die Nachrichten um 9:30. Es ist locker bewölkt oder klar bei uns in Bayern. Örtlich ist es neblig. Die Temperaturen liegen zwischen 11 und 4 Grad. Tagsüber lösen sich die Nebelfelder im Laufe des Vormittags auf. Dann scheint häufig die Sonne. Die Höchstwerte erreichen 20 bis 25 Grad. Am Donnerstag überquert uns dann eine Regenfront mit einzelnen Gewittern.
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3: Genau eine Woche haben wir jetzt Oktober und schon beginnen ja die Herbstrabattschlachten mit einer ganz besonderen Aktion, die wir uns gleich mal genauer anschauen, ja, ob da wirklich so richtige Schnäppchen drin sind. In ein paar Minuten hier bei mir, Steffi Enders. Guten Morgen.

0: Guten Morgen am Mittwoch und am 7. Oktober, ja, der ein absoluter Schnäppchenjagdtag werden könnte. Bei Amazon gibt's gerade mal wieder ganz große Rabattversprechen bei den sogenannten Prime Deal Days. Damit beginnt wohl auch der große Schnäppchenherbst, der sich erfahrungsgemäß bis zum Black Friday und bis Weihnachten immer weiter steigert. Jäger vermeintlicher Schnäppchen sollten aber jetzt auf einige Fallstricke achten. Ronny Thorau, die Prozentzahlen, die uns riesige Rabatte versprechen, sind ja oft nur schöner Schein.
1: Ja, denn wenn da zum Beispiel 60% billiger steht, dann ist ja erstmal die Frage, 60% billiger im Vergleich wozu? Oft bezieht sich Händler da auf die ursprüngliche unverbindliche Preisempfehlung, die sowieso nie oder schon lange nicht mehr der Verkaufspreis eines Produktes war. Und so schrumpft dann der vermeintliche Rabatt oft deutlich, so Georg Trüber von der Verbraucherzentrale NRW.
2: In Wirklichkeit sind es nicht die versprochenen Prozent, die reduziert worden sind, sondern es sind eben nur 20%. Das haben wir oftmals eben festgestellt.
1: Um einen Preis wirklich einzuschätzen, helfen Preisvergleichsportale und Verbraucherschützer empfehlen, auch immer zwei davon zu verwenden, um einen wirklich aussagekräftigen Vergleich zu haben.
0: Okay, also der eine Fallstrick sind die irreführenden Prozentzahlen. Wie tricksen Amazon und Co. noch?
1: Ja, vor allem mit Zeitdruck, angeblich begrenzte Rabatttage, runterzählende Uhren, schrumpfende Restbestände, alles nur psychologischer Druck, der einen zur schnellen Kaufentscheidung drängen soll. Verbraucherschützer Georg Trüber rät, sich da nicht hetzen zu lassen.
2: Es gilt immer, Ruhe zu bewahren.
1: Bester Tipp ist immer, erst checken, ob man was wirklich kaufen wollte oder zumindest gerade wirklich braucht, um dann zu gucken, ob das jetzt gerade in der Rabattschlacht bei einem Anbieter wirklich billiger ist als anderswo.
0: Und gibt's jetzt gerade überhaupt richtig gute Schnäppchen?
1: Also ich habe gerade mal einfach so drei Produkte gecheckt, die ich zuletzt überlegt habe zu kaufen. Und bei einem könnte ich es jetzt für 5 Euro weniger haben. Also da überlege ich, ob ich jetzt zuschlage. Mhm. Besonders günstig sind auch gerade immer Eigenprodukte, die einen aber oft zum Beispiel an Amazon-Dienste binden sollen mit Folgekosten. Gerade für solche Produkte gilt immer besonders überlegen, ob man die wirklich sowieso kaufen wollte. Und dann kann man die Chance nutzen, wobei der Schnäppchenherbst ja jetzt auch noch lang ist. Also auch solche Angebote wird es wahrscheinlich in den nächsten Wochen immer wieder geben.
0: Das stimmt. Dankeschön, Ronny, für die Infos. Also ihr könnt euch ja mal die ganz großen Rabattversprechen anschauen und sollte mal was im Warenkorb liegen, ja, dann vielleicht nochmal drüber nachdenken und einfach mal die Augen offen halten. Lasst euch nicht stressen.

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1: Ich bin Helen Martin. Guten Morgen. Gestern ist mit Tobias Rausch in Sachsen-Anhalt erstmals ein Politiker der AfD zum Präsidenten eines Landtags gewählt worden. Die Bundestagsfraktion der SPD versammelte sich am Abend in Berlin zu einem Protestmarsch. Moritz Einzel berichtet.
2: Die Abgeordneten liefen gemeinsam vom Bundestag zum Bebelplatz, dem Ort der Bücherverbrennung nach der Machtergreifung der Nationalsozialisten. Bundesverteidigungsminister Pistorius sprach von einem Tag der Wut und stimmte die deutsche Nationalhymne an.
3: Einigkeit und Recht und Freiheit.
2: SPD-Fraktionschef Miersch mahnte, Demokratien sterben nicht schnell.
4: Sie sterben langsam, weil viele zu leise sind.
1: Weltweit wird heute an die Opfer des Hamas-Terrorangriffs auf Israel vor genau 3 Jahren erinnert. In Tel Aviv findet am Abend die zentrale Gedenkfeier statt. Auch in Deutschland wird der mehr als 1200 Opfer des Hamas-Terrors gedacht. Das Brandenburger Tor wird am Abend in den Farben der israelischen Flagge beleuchtet. Der frühere Chef des Bundesnachrichtendienstes Hanning wird heute am Bundesgerichtshof in Karlsruhe dem Haftrichter vorgeführt. Der wird über Untersuchungshaft entscheiden. Hanning war gestern festgenommen worden. Die Bundesanwaltschaft wirft ihm Spionage und Landesverrat vor. Er soll über 12 Jahre geheime BND-Informationen für seine Beratertätigkeit genutzt haben. Sein früherer Büroleiter sitzt bereits in U-Haft. Die im US-Bundesstaat Tennessee zum Tode verurteilte Christa Pike ist nach ihrer gescheiterten Hinrichtung wieder bei Bewusstsein. Das haben ihre Anwälte mitgeteilt. Pike könne auch sprechen und sie werde weiter intensiv medizinisch behandelt. Die 50-Jährige hatte letzte Woche 2 Giftspritzen überlebt. In Buenos Aires hat Superstar Lionel Messi sein letztes Spiel für die argentinische Fußballnationalmannschaft bestritten. Argentinien gewann 3:0 gegen Benin und Messi hat nochmal ein Tor gemacht. Er verabschiedet sich nach 21 Jahren und 208 Länderspielen.
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5: Mit Chiara Bischoff. Im Gewerbegebiet von Gollhofen war jetzt das schnelle Eingreifen der Feuerwehr gefordert. Die Leitstelle informierte die Feuerwehren aus Gollhofen, Oberickelsheim und Herrenbergheim über einen brennenden LKW. Wie ein Sprecher mitteilt, stand beim Eintreffen der Kräfte die Zugmaschine eines LKW-Gespanns in Vollbrand. Durch den Einsatz von mehreren Strahlrohren gelang es den Wehren, das Feuer auf die Zugmaschine zu beschränken. Der Auflieger wurde nicht beschädigt.
6: Dankeschön für die Infos. 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Schauen wir aufs Wetter mit Radio 8 Wetterkönig Christian König. Also einmal noch herrlich goldener Oktober. Und dann denke ich, weht ein anderer Wind, oder?
7: Ja, so wird's kommen. Viel Sonne gibt's nochmal nach vereinzelt Frühnebeln in klarer Luft mit blauem Himmel. Aber spätestens zum Abend hin werden dann die Wolken von Westen doch dichter. Nach 21 bis 23 Grad. In der Nacht ist es dann eher bewölkt mit Tiefstwerten um 11 Grad. Und dann wird's morgen ruppiger mit Wolkenmix und starken Böen. Schauerartiger Regen ist dabei bei so 13 bis 15 Grad. Und es bleibt dann von Freitag auch bis ins Wochenende eher wechselhaft und heiß sehr windig mit schubweise Schauern bei höchstens noch 11 bis 13 Grad.
6: Also genießen wir uns heute nochmal. Aktuell zarte 8 Grad in Leutershausen. Dankeschön an den Philipp und wir liegen in Sollenhofen am Bahnhof bei 7 Grad. Hallo liebe Autofahrer, schönen guten Morgen, kurz nach 6, Radio 8 ist hier. Bitte Vorsicht auf der A6 Nürnberg Richtung Heilbronn, zwischen dem Rastplatz Silberbach und Aurach, 4 Kilometer Stau. Zeitverlust bis zu 12 Minuten, das sagt uns der ADAC. Also bitte schön Vorsicht. Blitz haben wir noch keine. Wenn Sie einen decken, bitte melden unter 0981 63 00. Und das Ganze natürlich nur per Telefon und über WhatsApp rein ins Studio.
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6: So machen wir das mit M und Pop Music. Gleich mal ein echter Stampfer rein in diese Stunde. Schön, dass Sie mit dabei sind. Heute Morgen bei uns der Hammer der Woche, der Aufreger aus der Region. Wir haben unsere Radio 8 Kartoffelknirpse im Programm und vieles mehr. Ein gut gelaunter Morgen für diesen Mittwoch, der 7. Oktober. Schönen guten Morgen.
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6: Auf geht's.

0: Sergio Noriega,
1: Pedro Capo, Alicia Keys und Farruko mit Calma. Welcome to Paradise. Jawohl, so ist es. Schönen guten Morgen. 6:11 ist es mittlerweile. Christian König, der Radio 8 Wetterkönig, der hat's gesagt, also nochmal goldener Oktober, aber dann wechselt das Ganze dann eher so in Normalherbst. Passt, wunderbar. Punktlandung beim Wetter für den Kulturherbst in Gunzenhausen. Und der wird gefeiert am kommenden Samstag, schon mal im Kalender anstreichen. Denn der Samstag, ja, dieser Samstag gehört ganz Gunzenhausen und jeder Menge Veranstaltungen. Garagenklassiker, Kunst, Tanz, Kulinarik und Weltstars, absolute Weltstars der Artistik dann auf dem Marktplatz. Und eine lange Einkaufsnacht bis 23 Uhr ist auch mit dabei. Der Kulturherbst in Gunzenhausen, der heißt nicht nur so, sondern bietet auch viel Kultur, sagt Organisator Wolfgang Eckerlein.
2: Dieses Kulturerleben ist auf einem extrem hohen Niveau. Man hat Künstler, internationale Varieté-Künstler, Zirkuskünstler, auch dieses Jahr wieder, die sich auf der Marktplatzbühne präsentieren werden. Aber damit ist es ja nicht getan. Die Kultur erstreckt sich quer durch die Stadt, durch den Einzelhandel, über den Marktplatz. Man kann von 10 bis 23 Uhr permanent was anderes erleben. Faszinierend.
1: Ja, so ist es. Kulturherbst in Gunzenhausen. Alles natürlich im Netz auf ingunzenhausen.de. Und der Einzelhandel, ja, bis 23 Uhr geöffnet. Die haben sich natürlich viel einfallen lassen.
2: Die Einzelhändler lassen sich immer wieder was Besonderes einfallen. Also viele Kleinigkeiten, die dort in den einzelnen Ladengeschäften auf die Kundschaft warten, was man normalerweise so in der Form nicht erwarten würde. Das macht aber den Reiz des Kulturherbstes auch aus. Dieses Einkaufserlebnis neben dem Kulturerlebnis.
1: Großer Kulturherbst am Samstag in Gunzenhausen. Garagenklassiker auf dem Marktplatz. Tanzkulinarik, Kunstausstellung im M11 und Weltstars der Artistik und des Varietés. Mit dabei die großartige Roncalli-Legende Peter Schapp wird live auftreten. Wow! Kulturherbst Gunzenhausen am Samstag. Ein ganzer Tag in Gunzenhausen. Das wird richtig gut. 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
1: Tja, und für diesen Mittwoch gilt natürlich das Motto Woche mittendrin statt nur dabei. Ja, und so werden die Wetteraussichten sein für diesen heutigen Tag. Christian König hat die Infos. Guten Morgen, Christian.
2: Nochmal goldenen Oktober gibt's mit viel Sonne bei bis zu 23 Grad. Dann wird's über Nacht bewölkt. Ab morgen windig mit Schauern und schrittweise kühler.
1: Weltweit wird heute an die Opfer des Hamas-Terrors gegen Israel vor genau 3 Jahren erinnert. Und gestern ist mit Tobias Rausch in Sachsen-Anhalt erstmals ein Politiker der AfD zum Präsidenten eines Landtags gewählt worden. Wir haben berichtet, die Bundestagsfraktion der SPD, die versammelte sich am Abend in Berlin zu einem Protestmarsch. Wir gehen zurück in die Region und zwar auf die A6. Da hakt es momentan ganz gewaltig. Liebe Autofahrer, bitte Vorsicht. A6 Nürnberg Richtung Heilbronn zwischen dem Rastplatz Silberbach und der Rastanlage Frankenhöhe Nord. Momentan 12 Kilometer Stau. Der Zeitverlust beträgt gut 16 Minuten. Ich schätze mal, sind vielleicht sogar noch ein bisschen mehr. Wir halten Sie natürlich weiter auf dem Laufenden, telefonieren auch mit der Polizei, fragen, was da los ist und wie vor allem die Perspektive ist für die nächsten Stunden. A6 Nürnberg Richtung Heilbronn zwischen dem Rastplatz Silberbach und der Rastanlage Frankenhöhe Nord 12 Kilometer Stau.
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0: So, scheint nur eine Baustelle zu sein. Was heißt da nur? Ne? Eine Baustelle verursacht mal eben 9 Kilometer Stau. Wechselt aber auch die ganze Zeit. Erst hat man 4, dann hat man 12, jetzt haben wir 9. A6 Nürnberg Richtung Heilbronn zwischen Rastplatz Silberbach und der Rastanlage Frankenhöhe Nord. 9 Kilometer Stau. Momentan will mich nicht mit fremden Federn schmücken. Chiara hat angerufen bei der Polizei.
1: Oh ja, ich habe gerade mal telefoniert. Es ist wirklich nur die Baustelle.
0: Okay, also hoffen wir darauf, dass sich das Ganze entspannt. Mehr Infos bei uns natürlich, jetzt auch aus der Region. Gleich in den Nachrichten und danach freuen wir uns auf den Friday. Weiter sind wir in love, heißt es bei The Cure. Friday, I'm in love. Der besondere Song in dieser Stunde. Gleich hier bei mir.
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0: Chiara Bischoff, guten Morgen.
1: Guten Morgen.
0: Da staunste Bauklötze. Das wird wohl ein Riesenenergieprojekt.
1: Im Landkreis Neustadt-Eichstätt-Winsheim soll ein einzigartiger Standort für die Energieversorgung der Region entstehen. Der sogenannte Energiehub Steigerwald soll laut Mitteilung ein Knotenpunkt zwischen Strom, Wasserstoff, Gas und Glasfaser werden. Landkreis, Regierung von Mittelfranken und das Bayerische Wirtschaftsministerium wollen jetzt mit wichtigen Partnern den Energiehub zu einem echten Vorzeigeprojekt machen. Ziel ist es unter anderem, die Energieversorgung in Krisensituationen sicherzustellen. Dieser Mann in Gattenhofen hat jetzt gleich doppelten Ärger mit der Polizei. Am Abend kontrollieren Beamte einen 39-jährigen Autofahrer. Da sie vermuteten, dass er Drogen konsumiert haben könnte, führen sie einen Urintest durch. Der schlug positiv auf THC an. Laut Polizei hatte der Mann auch noch einen Teleskopschlagstock im Auto. Dieser wurde sichergestellt. Jetzt muss sich der Mann wegen eines Verstoßes gegen das Waffengesetz und Fahren unter Drogeneinfluss verantworten. In Ansbach konnte ein Mann seinen Haftbefehl gerade noch abwenden. Die Beamten trafen in der Turnitzstraße auf einen 33-Jährigen auf einem E-Scooter. Weil er eine Geldbuße nicht bezahlt hatte, lag gegen ihn ein offener Haftbefehl vor. Als die Beamten ihn darauf ansprachen, versuchte der Mann zunächst zu fliehen. Doch weit kam er nicht. Nach einigen 100 Metern konnte er festgenommen werden. Laut Polizei hatte der 33-Jährige auch nicht nur etwas Marihuana dabei, sondern hatte womöglich selbst Drogen konsumiert. Weil er einen Test verweigerte, ging es für ihn zur Blutabnahme. Schließlich bezahlte seine Freundin seine Schulden und der Haftbefehl wurde fallen gelassen. Und hier noch die gute Nachricht aus Mittelfranken. Die Feuerwehr Feuchtwangen freut sich über ihr neues Löschgruppenfahrzeug. Damit steht den Einsatzkräften ein modernes und leistungsfähiges Fahrzeug für Brand- und Hilfeleistungseinsätze zur Verfügung. Die Kosten liegen bei rund 550.000 Euro. Davon hat die Stadt Feuchtwangen den größten Teil übernommen. Florian Feuchtwangen 41.1 ist nun offiziell bei Einsätzen mit dem Stichwort Brand als Erstausrücker im Einsatz. Na, das ist doch schon mal gut. Das waren auch schon die Nachrichten in Franken um halb. 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
3: Einmal goldener Oktober ist noch drin in unserer Region mit viel Sonne den Tag hindurch bei 21 bis 23 Grad. Zum Abend wird es dann aber vom Westen bewölkter. In der Nacht ist es oft trüb, bei Tiefstwerten um 11 Grad. Und ab morgen ist der Herbst ruppig, mit Wolkenmixböen und schauerartigem Regen. Bei noch 13 bis 15 Grad. Danach bleibt es bis ins Wochenende wechselhaft und teilweise sehr windig. Mit mal mehr, mal weniger Schauern. Und das Ganze bei höchstens noch 11 bis 13 Grad.
0: Frisch da draußen, 7 Grad sind es momentan in Herrieden, hier an der Stiftsbasilika. 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Willi aus Wassertrüdingen. 8 Grad in Wassertrüdingen.
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0: Hallo Autofahrer, schönen guten Morgen. Blitz haben wir keine derzeit. Bitte melden, wenn Sie da was sehen. 0981 63 00. Wir konzentrieren uns auf diesen Stau. A6 Nürnberg Richtung Heilbronn zwischen dem Rastplatz Silberbach und der Frankenhöhe Nord. 9 Kilometer Stau. Zeitverlust aktuell 16 Minuten. Chiara behauptet, es genau so verstanden zu haben, es sei nur eine Baustelle.
1: Ja, also der Beamte, mit dem ich gesprochen habe, der wusste gleich, was ich will. Der hat gefragt, ach, Sie meinen die Baustelle? Und ich so, ja, naja, wenn es nur die Baustelle ist.
0: Ja, also... Eine 9 Kilometer Staubaustelle, nicht ohne, ne? Also, fahren Sie vorsichtig, das ist wichtig. Kommen Sie gut durch. A6 Nürnberg Richtung Heilbronn. Zwischen dem Rastplatz Silberbach und der Rastanlage Frankenhöhe Nord. 9 Kilometer Stau.
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0: Einfach gute Musik, die kommt von The Cure, Friday, I'm in Love.
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0: Ach, heute ist der Weltbaumwolltag. Ja, der Weltbaumwolltag. Ja, gerade rechtzeitig, denn mit den Temperaturen, die da morgen kommen werden, Temperatursturz, beginnt auch die Pulli-Saison. Wie schön. Ganz nach dem Motto Weltbaumwolltag. Komme, was wolle. Wow!

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0: 6:42 ist es, Radio 8, am Tag davor, am Tag bevor der richtige Herbst kommt. Heute ja nochmal goldener Oktober. Nach morgen richtig Herbst, ne? Also Regen mit dabei, es wird vor allem windig. Und da erinnere ich mich natürlich früher, ne? Mooswiese in Feuchtwangen, bin ja gebürtiger Feuchtwanger. Da hast du dich nach der Mooswiese auf was gefreut? Natürlich auf das Drachensteigen, herrlich. Sind wir auf die Wiesen gegangen und haben die Drachen steigen lassen. Es war doch wunderbar. Ronny Thorau ist auch so einer, mein lieber Kollege. Der liebt Drachen. Ronny, guten Morgen, grüße dich.
1: Ja, grüß dich.
0: Servus. Fangen wir mal beim Kauf an. Drache ist nicht gleich Drache, oder?
1: Nein, genau. Wäre ja zum Beispiel schade, wenn man als Kind mit dem Drachen von den Beinen gerissen wird und abhebt. Oh. Da gibt es auf den Drachen nicht umsonst Angaben, für welches Alter sie geeignet sind, ja, und für welche Windgeschwindigkeiten. Ganz generell gilt, Drachen mit einer Leine sind leichter zu steuern und damit für Kinder leichter zu kontrollieren, mhm, als Lenkdrachen mit zwei oder mehr Leinen. In jedem Fall sollte der Drache ein CE-Prüfzeichen tragen für die gängigen EU-Sicherheits- und Gesundheitsanforderungen. Und wichtig, die Leine sollte maximal 100 Meter lang sein, weil nur bis dahin darf man die als Hobbypilot genehmigungsfrei, okay, herumfliegen lassen.
0: Und wenn ich dann den richtigen Drachen gekauft habe, was gibt's beim Drachen steigen lassen zu beachten?
1: Ja, das Wichtigste ist natürlich, passt der Wind. Windstärke 3-4 ist perfekt. Bei mehr als 4 wird's schwieriger und ab Windstärke 7 geht gar nichts mehr, außer der Drache kaputt. Oder er fliegt unkontrolliert irgendwo hin. Beim Festhalten ist wichtig, immer nur die Griffe benutzen. Die Schnüre können eine Menge Verletzungen verursachen. Mhm. Und natürlich auch wichtig, der Ort. Freie Fläche ist klar, aber nicht in der Nähe von Menschen, Straßen, Strommasten oder auch Tieren. Selbst wenn der Drache die nicht direkt treffen könnte, können Tiere aufgeschreckt werden. Und an Flughäfen gilt ein gesetzlicher Mindestabstand von 1,5 Kilometern.
0: Ja, also unbedingt beachten, damit es da keine Probleme gibt. Aber da findet sich immer ein freies Feld, ein schöner Platz, um, ja, ab morgen wird es windiger, um endlich die Drache steigen zu lassen. Dann ist auch richtig Herbst hier bei uns in Mittelfranken.

0: So war das letzte Spiel von Messi in der argentinischen Fußballnationalmannschaft. Wow, was für ein Typ, was für ein toller Fußballer. Lionel Messi in Buenos Aires hat ja sein letztes Spiel für die argentinische Fußballnationalmannschaft bestritten. Argentinien gewann 3:0 gegen Benin und Messi hat sogar noch mal ein Tor gemacht. Er verabschiedet sich nach 21 Jahren und sensationellen 208 Länderspielen. Was für ein Typ. So, was für ein Wetter. Heute noch mal toll, aber ab morgen wird's sehr herbstlich.
1: Einmal noch goldenen Oktober genießen heißt mit viel Sonne und bis 23 Grad. Ab der Nacht und morgen wird es immer wechselhafter, windiger, teils auch mit Schauern, bis ins Wochenende und kühler wird es auch.
0: Dankeschön, Christian. 6.53 Uhr ist es geworden. Radio 8 mit Neuigkeiten vom Stau. A6 Nürnberg Richtung Heilbronn. Zwischen dem Rastplatz Silberbach und Aurach nun 5 Kilometer Stau. Grund eine Baustelle. Zeitverlust gut 10 Minuten.
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1: Ich bin Helen Martin. Guten Morgen. Heute ist es genau 3 Jahre her, dass die Hamas Israel überfallen und mehr als 1200 Menschen getötet haben. Weltweit wird heute der Opfer gedacht. Am Morgen ist eine Gedenkveranstaltung auf dem Gelände des Nova-Festivals. Dort hatten Hamas-Terroristen über 360 Menschen ermordet und viele weitere als Geiseln verschleppt. Die zentrale Gedenkfeier findet dann am Abend in Tel Aviv statt. Und auch Deutschland gedenkt der Opfer. Das Brandenburger Tor in Berlin wird heute Abend in den Farben der israelischen Flagge beleuchtet. Bundeswirtschaftsministerin Reiche sieht in diesem Winter keinen Gasmangel in Deutschland, obwohl die Speicherstände vergleichsweise niedrig sind. Das hat die CDU-Politikerin der Süddeutschen Zeitung gesagt. Mehr dazu von Dirk Zeitler.
2: Die Wirtschaftsministerin wurde mit Vorwürfen konfrontiert, zu wenig für die kalte Jahreszeit vorzusorgen. Und Reiche reagierte. Ende September wies sie das bundeseigene Energieunternehmen SEFA an, vermehrt Erdgas einzuspeichern. Außerdem kündigte sie an, eine strategische Gasreserve aufzubauen.
1: Die SPD-Bundestagsfraktion hat gestern Abend einen Protestmarsch durch Berlin gemacht. Der Grund? Gestern wurde mit Tobias Rausch zum ersten Mal ein AfD-Politiker zum Landtagspräsidenten gewählt, und zwar in Sachsen-Anhalt. Die SPDler sind vom Reichstagsgebäude zum Bebelplatz gelaufen. Da hatten die Nationalsozialisten 1933 Bücher verbrannt. Mehrere Sozialdemokraten hatten bei dem Protestmarsch das Grundgesetz in der Hand. Wenn es ums Geld geht, dann fühlen sich junge Frauen oft unsicherer als Männer im selben Alter. Das ist bei einer Umfrage des Ratgebers Finanztipp rausgekommen. Da haben 37% der 18- bis 29-jährigen Frauen gesagt, dass sie sich finanziell sicher fühlen. Bei den Männern war es über die Hälfte. Außerdem hat fast jede zweite Frau gesagt, dass sie sich Sorgen um ihre Altersvorsorge macht. Die Gründe? Steigende Lebenshaltungskosten oder auch ein zu geringes Einkommen. Es hustet und schnieft wieder überall im Land. Mit dem Herbst ist auch die Erkältungs- und Grippezeit wieder da. Die Symptome sind schon gestiegen, wie das Helmholtz-Zentrum für Infektionsforschung berichtet. Expertinnen und Experten raten dazu, sich zum Beispiel gegen die Grippe impfen zu lassen bzw. die Impfung aufzufrischen. Vor allem, wenn man über 60 ist, Vorerkrankungen hat oder schwanger ist.
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3: Mit Chiara Bischoff. Ein einzigartiger Standort für die Energieversorgung der Region soll im Landkreis Neustadt-Eichstätt-Winsheim entstehen. Der sogenannte Energiehub Steigerwald soll laut Mitteilung ein Knotenpunkt zwischen Strom, Wasserstoff, Gas und Glasfaser werden. Landkreisregierung von Mittelfranken und das Bayerische Wirtschaftsministerium wollen jetzt mit wichtigen Partnern den Energiehub zu einem echten Vorzeigeprojekt machen. Ziel ist es unter anderem, die Energieversorgung in Krisensituationen sicherzustellen.
4: Ein echtes Milliardenprojekt bei uns hier in der Region. Vielen herzlichen Dank. Mehr Nachrichten aus der Region dann in Franken um halb Radio 8 regional. Das Wetter, da müssen wir nachfragen bei Radio 8 Wetterkönig Christian König. Erstmal guten Morgen.
5: Guten Morgen, Klaus.
4: Sag mal, nistet sich der ruppige Herbst ab morgen voll und ganz bei uns hier ein?
5: Ja, von morgen bis einschließlich Samstag wird es wohl sehr wechselhaft bleiben mit teils büchig starkem Wind und schubweise Schauern. Vielleicht mal vorübergehend am Freitag mit ein bisschen mehr Sonne, aber Es bleibt dann im Schnitt so bei 12 bis 14 Grad. Die 15 Grad schaffen wir wohl erstmal nicht mehr. Auch wenn es dann ab Sonntag rein in die neue Woche ein bisschen freundlicher wird, dauert es, bis die Temperaturen wieder über die 15 Grad hinausgehen. Also dieses schöne, laue, goldene Oktober-Feeling mit über 20 Grad ist wohl dann vorbei.
4: Ja, gut. Also ab morgen dann richtig Herbst. So richtig. Wir wissen Bescheid. Übergangssacke, ich bin mir nicht sicher. Ich hole, glaube ich, schon mal die Winterjacke raus. Wer weiß, vielleicht ist es besser. Also, Temperatur heute Morgen, wir liegen bei 8 Grad aktuell in Neustadt an der Aisch. Danke hier an die Jennifer und schauen wir noch rüber nach Wörnitz an den Autohof. Da sind es derzeit auch 8 Grad. Lieber Autofahrer, schönen guten Morgen. Achtung, Baustelle auf der A6 und das heißt in diesem Fall Stau. A6 Nürnberg Richtung Heilbronn zwischen dem Rastplatz Silberbach und Aurach momentan. 5 Kilometer Stau bis zu 10 Minuten Zeitverlust. Dann Blitzer aktuell. Gemeldet von wem? Wer ist in der Leitung? Hallo, guten Morgen.
6: Markus, schönen guten
4: Markus,
6: Morgen.
4: Hallo.
6: Auf der A6 Heilbronn Richtung Nürnberg, 1 Kilometer vor der Abfahrt 9 Ellisau. Der Blitzer rechts am Parkplatz. Weiterhin gute Fahrt.
4: Wir danken und wünschen eine gute Fahrt. A6 Heilbronn Richtung Nürnberg, kurz vor der Anschlussstelle Neudettelsau. Müsste der 120er-Bereich sein. Ein Blitzer, gesichtet von Markus. Vielen Dank. 0981 63 00.
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4: Wow, Belinda Carlisle. Jetzt gleich hier bei uns. Gute Laune mit Heaven is a Place on Earth. Hammer der Woche, Aufreger aus der Region. Außerdem zu gewinnen bei uns ein Theaterabo für die Stadthalle Gunzenhausen. Die fahren da mal richtig was auf. Tolles Theater, tolle Schauspielerinnen und Schauspieler, beste Unterhaltung. Theaterabo für zwei zu gewinnen, hier bei mir, bleiben Sie dran.
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4: Morgen.

0: So, Achtung, neuer Blitzer. 7:12 Uhr. B470 Bad Windsheim. Bad Windsheim West, Fahrtrichtung Neustadt an der Aisch in der 100er-Zone. Ein Blitzer gesichtet von Biene. Vielen Dank fürs Melden unter 0981 63 00.
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0: Der Hammer der Woche, der Aufreger aus der Region. Immer Mittwoch um 7:15 Uhr. Es geht diesmal darum, wie sehr doch Wahlkampf und politische Realität auseinanderklaffen können. Wir sind mal wieder beim beliebten Dauerbrenner-Thema Anregiomet. Ja, Bianca Albert bei mir. Bianca, guten Morgen. Worum geht's?
2: Mehr Transparenz, mehr Einbeziehen der Öffentlichkeit. Die Entscheidungen bei Anregiomet sollen für die Menschen in der Region nachvollziehbarer werden. Das waren zumindest einige Punkte vom neu gewählten Ansbacher Landrat Marco Meyer im Wahlkampf. Er kritisierte zu viel Geplänkel hinter verschlossenen Türen, vor allem im Verwaltungsrat bei nicht öffentlichen Sitzungen. Und jetzt? Die Sitzungen bleiben im Verwaltungsrat weiter nicht öffentlich. Dafür gibt es gute juristische Gründe. Und auch im Kreisrat wird über Anregiomet weiter nicht öffentlich diskutiert. So eine aktuelle Entscheidung laut FLZ. Wer sich etwas mit der Thematik auskennt und nicht völlig blauäugig ist, der wusste auch schon vorher, dass man bei gewissen sensiblen Themen nicht einfach öffentlich diskutieren kann. Der abgewählte Landrat Ludwig hat oft genug darauf hingewiesen, recht hatte er, hat ihm aber nichts geholfen.
0: Tja, und wie läuft es sonst bei Anregiomet? Wird mit dem neuen Landrat nun alles besser?
2: Man konnte im Wahlkampf schon den Eindruck gewinnen, Marco Meyer wird wie Superman alles herumreißen und Anregiomet zum Vorzeigeklinikum ausbauen und die Standorte Dinkelsbühl und Rothenburg für alle Zeiten sichern. Tatsache ist, wird er nicht können. Die Lage in Ansbach ist alles andere als zufriedenstellend. Der Kinderkrankenstation droht die Schließung, die Urologie bietet nur noch eine Notfallversorgung an und schon in den vergangenen Monaten war die Versorgung in der Urologie mehr als wackelig. Und kommen Sie mal mit einer Blinddarmentzündung am Freitagnachmittag in die Dinkelsbühler Klinik. Besser, man überlegt genau, wo man zu welcher Zeit mit welchem Problem aufschlägt.
0: Upsala, hört sich nicht so optimal an. Ich dachte, alles wird besser.
2: Man ist nach dem Wahlkampf eben wieder auf dem harten Boden der Realität gelandet. Die Rahmenbedingungen für Anregiomet werden nicht in Ansbach im Landratsamt festgezurrt. München und Berlin geben den Ton an. Ein Landrat kann nur argumentieren und versuchen, das Beste aus der Sache für seinen Landkreis herauszuholen. Es wird auch nicht in Ansbach festgelegt, ob die Kliniken Dinkelsbühl und Rothenburg weiter Bestand haben. Auch das wird woanders entschieden. Letztlich könnte es sich noch als fataler Fehler herausstellen, so lange an diesen Mini-Krankenhäusern festgehalten zu haben.
0: Tja, willkommen auf dem Boden der Tatsachen. Willkommen im richtigen politischen Leben.
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0: 7.21, Radio 8 ist hier. Gestern haben alle Medien darüber berichtet. Gestern ist mit Tobias Rausch in Sachsen-Anhalt erstmals ein Politiker der AfD zum Präsidenten eines Landtags gewählt worden. Die Bundestagsfraktion der SPD, sie versammelte sich daraufhin am Abend in Berlin zu einem Protestmarsch. Ja, große Fragezeichen. Ja, und dann heute ein denkwürdiger Tag. Weltweit wird heute an die Opfer des Hamas-Terrors auf Israel vor genau 3 Jahren erinnert. Auch Gedenkveranstaltungen hier bei uns in Deutschland. Die Wetteraussichten.
1: Nochmal goldenen Oktober gibt's mit viel Sonne bei bis zu 23 Grad. Dann wird's über Nacht bewölkt. Ab morgen windig mit Schauern und schrittweise kühler.
0: Ja, wir haben Stau auf der A6 Nürnberg Richtung Heilbronn zwischen dem Rastplatz Silberbach und der Frankenhöhe Nord. Immer noch 5 Kilometer Stau, 10 Minuten Zeitverlust. Eine Baustelle ist der Grund. Die Blitzer A6 Heilbronn Richtung Nürnberg kurz vor dem Anschluss 9 Dettelsau im 120er Bereich. B470 Bad Windsheim West Fahrt Richtung Neustadt 100er Zone. Und ganz frisch der Blitzer in Krapfenau in der Ortsdurchfahrt von Manni gemeldet. Vielen Dank.
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1: Die Eurythmics. Radio 8.
0: Ein Milliardenprojekt könnte das werden. Wow! Kann man nicht oft davon berichten in der Region, ja? Gibt Millionenprojekte, ne, klar, aber gibt eben auch ein Milliardenprojekt. Welches das sein wird, da stellen wir Ihnen gleich vor. Und zwar in Franken um halb. Radio 8 regional gleich mit Chiara.

0: Großes Ohrenkino bei mir. Das Electric Light Orchestra. Zapft jetzt gleich die Steckdose an, weil sonst sind sie ja kein Electric Light Orchestra, ne? Logisch?
1: Das ist richtig.
0: Ja, ohne Stecker kein Orchestra. So, bei uns gleich mit dem Song hier nach den Nachrichten. Franken um halb Radio Regional.
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0: Mit Chiara Bischoff. Guten Morgen.
1: Guten Morgen.
0: Gemme im Projekt vor. Man hat schon gesagt, also Millionenprojekte gibt es ja viele bei uns in der Region, aber Milliardenprojekte, hui, da wird spannend. Das wird wohl ein Riesenenergieprojekt.
1: Im Landkreis Neustadt-Eichstätt-Windsheim soll ein einzigartiger Standort für die Energieversorgung der Region entstehen. Der sogenannte Energiehub Steigerwald soll laut Mitteilung ein Knotenpunkt zwischen Strom, Wasserstoff, Gas und Glasfaser werden. Landkreisregierung von Mittelfranken und das Bayerische Wirtschaftsministerium wollen jetzt mit wichtigen Partnern den Energiehub zu einem echten Vorzeigeprojekt machen. Ziel ist es unter anderem, die Energieversorgung in Krisensituationen sicherzustellen. Jede Menge Fahrräder und E-Scooter hat die Verkehrspolizei Ansbach auf der A6 bei Herrieden sichergestellt. Am Nachmittag hielten die Beamten einen bulgarischen Kleintransporter samt Anhänger am Parkplatz bei den Eichen zur Kontrolle an. Dabei fanden sie mehrere Fahrräder und E-Bikes. Auch ein E-Scooter war dabei, teilt die Polizei mit. Weder Fahrer noch Beifahrer konnten schlüssig erklären, woher die Fahrzeuge stammen. Deshalb vermuteten die Beamten, dass sie gestohlen waren und stellten sie sicher. Die Polizei ermittelt jetzt weiter. Wie geht es den Unternehmen im Landkreis Weißenburg-Gunzenhausen? Das will die Wirtschaftsförderung des Landkreises jetzt herausfinden und hat deswegen eine Online-Befragung gestartet. Neben allgemeinen Fragen zu Produkten und Dienstleistungen soll auch geklärt werden, was den Unternehmen die Arbeit erschwert oder auch erleichtert. Die Ergebnisse der Befragung sollen dann Grundlage für zukünftige Maßnahmen und Beratungsangebote sein. Einen Link zur Umfrage gibt's bei uns im Netz. Und an dieser Stelle noch die gute Nachricht aus Mittelfranken. Bis zum 25. Oktober ist er noch der Kreisbrandrat im Landkreis Ansbach, Thomas Müller. Für seine Verdienste wurde er jetzt mit der Landkreismedaille in Gold ausgezeichnet. Viele Großeinsätze hat er als Einsatzleiter gemanagt. Auch war er maßgeblich an der planmäßigen Fertigstellung der neuen integrierten Leitstelle in Ansbach-Botzwinden beteiligt. Mit aktuell insgesamt 294 freiwilligen Feuerwehren und 2 Werksfeuerwehren umfasst sein Dienstbezirk den gesamten Landkreis Ansbach. An dieser Stelle auch nochmal von uns herzlichen Dank für die tolle Arbeit.
0: Genauso ist es. Viel Engagement und vor allem auch ja, viel Freizeit auch dafür geopfert.
1: Absolut. Ja. Das waren die Nachrichten in Franken um halb Radio 8 Regional. 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Ja, und die Wetteraussichten, die hat jetzt dieser Herr für uns, und zwar unser Radio 8 Wetterkönig Christian König.
3: Einmal goldener Oktober ist noch drin in unserer Region mit viel Sonne den Tag hindurch bei 21 bis 23 Grad. Zum Abend wird es dann aber vom Westen bewölkter. In der Nacht ist es oft trüb, bei Tiefstwerten um 11 Grad. Und ab morgen ist der Herbst ruppig, mit Wolkenmixböen und schauerartigem Regen. Bei noch 13 bis 15 Grad. Danach bleibt es bis ins Wochenende wechselhaft und teilweise sehr windig, mit mal mehr, mal weniger Schauern. Und das Ganze bei höchstens noch 11 bis 13 Grad.
0: Dankeschön, Ramsberg-Brombachsee. Wir haben momentan 9 Grad. Und vielen herzlichen Dank an Inge, Radio 8 Wettermelderin. Und zwar aus Kloster Sulz. Jawohl, Grüße dorthin. Kloster Sulz momentan auch 9 Grad.
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0: Hallo, liebe Autofahrer, schönen guten Morgen. Stau auf der A6 Nürnberg Richtung Heilbronn. Zwischen dem Rastplatz Geisberg und dem Rastplatz Silberbach. 5 Kilometer Stau, 11 Minuten Zeitverlust. Dann die Blitzer heute Morgen, A6 Heilbronn Richtung Nürnberg, kurz vor dem Anschluss 9 Dettelsau, 120er Bereich, Markus, danke. Biene meldet Blitzer B470, Bad Windsheim West, Fahrt Richtung Neustadt an der Aisch, 100 Euro. Ne, 100 Euro. 100. 100-Euro-Zone. In der 100er-Zone, vergiss es. Also in der 100er-Zone wird geblitzt. 100-Euro-Zone, klasse.
1: Wäre toll.
0: Ja, kann teuer werden, ne, so ein Blitzer. Ja. Und wir haben die Ortsdurchfahrt von Krapfenau. Manni hat es gemeldet. Vielen herzlichen Dank. Und Blitzer melden bei Radio 80981 63 00.
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0: Gleich die Jungs vom Electric Light Orchestra. The way life's meant to be. Herrlich, lang nicht mehr gehört. Hier bei uns auf Radio 8. So. Ich weiß nicht, ob man da gratulieren soll. Also ich gratuliere jetzt mal nicht, aber ich erwähne es, ne, der Vollständigkeit halber. Vor 77 Jahren wurde die DDR gegründet. Manch einer will sie ja wieder zurückhaben. Ich hoffe nicht Putin. 77 Jahre DDR. So lang ist das schon wieder her. So, gehst du gerne ins Theater?
1: Ja, sehr gern sogar.
0: Sehr schön, ich finde Theater toll, da hebt sich ein Vorhang. Es ist auch im Theater oft so ein ganz bestimmter Geruch, wenn der Vorhang sich hebt und aus diesem Bühnenraum kommt dann Platz. Es ist spannend. Und dann stehen Menschen auf der Bühne und die haben was einstudiert für dich. Und es ist eine tolle Atmosphäre, mit vielen Menschen da zu sitzen und mitzufiebern bei einem Theaterstück. Da kannst du wirklich Netflix und Co. vergessen. Ich sag's, wie es ist.
1: Das Na? Stimmt allerdings.
0: Auch mal schön, aber Theater ist toll. So, Gunzenhausen feiert Jubiläum. Tolle Theatersaison. 2026, 27. Und das Allerbeste ist, rücken Sie mal näher ran ans Radio. Ich habe für Sie organisiert ein Theaterabo für zwei für die Stadthalle Gunzenhausen. Und das ist zu gewinnen in ein paar Minuten. Dranbleiben.
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0: Guten Morgen.

7.46 Uhr, Mittwochmorgen, Radio 8 hier. Ran an die Telefone 01378 66 40 40, das Radio 8 Glückstelefon. 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Es geht um richtig was Fettes, nämlich um ein Theaterabo. Ein Theaterabo für zwei. Stadthalle Gunzenhausen, die Theaterspielzeit 2026/2027 wird eine besondere, denn die Theaterspielzeit feiert ihr 50-Jähriges. Wow, das Jubiläum. Glückwünsche nach Gunzenhausen. Da haben sie sich natürlich was Tolles einfallen lassen. Ein Spitzenspielplan. Also ist alles mit dabei. Geh gleich mal los am Samstag, 17. Oktober. Nicht mehr lange hin. Dann kommt TV-Legende Tom Gerhardt in die Stadthalle nach Gunzenhausen. Er präsentiert seinen Hausmeister Krause. Du lebst nur zweimal. Ich bin mir sicher, das wird lustig. Dann ganz anders, im Dezember, der Club der Toten Dichter. Schauspiel nach dem gleichnamigen Film, denke, kennt jeder. Hamlet kommt auf die Bühne. Ja, keine Angst, nicht der Klassiker, sondern das Rockmusical. Das Ganze dann im März. Im April Putsch, Anleitung zur Zerstörung einer Demokratie. Ja, sehr aktuell. Und wir haben noch Kalter weißer Mann, eine herrliche Komödie dann im Mai. So, bei diesen Theaterstücken können Sie mit dabei sein. 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Vorher noch im Foyer ein Gläschen, ein Stößchen und dann geht's rein ins Theater. Übrigens kostenfrei in Gunzenhausen und Umgebung. Der Theaterbus ist wieder unterwegs. Richtig tolles Angebot. Alle Infos finden Sie auf gunzenhausen.info übrigens zu diesem Theaterabo. 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

0: Von Theater ab Burgunzenhausen, 50 Jahre Theaterspielzeit. Glückwunsch an Norbert Arzten aus Gunzenhausen. Der hat gewonnen, ein Abo für zwei. Viel Freude im Theater in der Stadthalle von Gunzenhausen. Die Wetteraussichten.
1: Einmal noch goldenen Oktober genießen heißt mit viel Sonne und bis 23 Grad. Ab der Nacht und Morgen wird es immer wechselhafter, windiger, teils auch mit Schauern bis ins Wochenende und kühler wird es auch.
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1: Ich bin Helen Martin. Guten Morgen. Die Wahl des ersten AfD-Landtagspräsidenten hat die SPD zu einem spontanen Protestmarsch durch Berlin veranlasst. Gemeinsam liefen die Abgeordneten vom Bundestag zum Bebelplatz. An dem Ort hatten die Nazis nach ihrer Machtergreifung rund 20.000 Bücher verbrannt. Lea Matschulat berichtet aus Berlin.
2: Das sei kein normaler Tag, sagt SPD-Fraktionschef Miersch. Erstmals seit Gründung der Bundesrepublik seien Rechtsextreme in ein Landtagspräsidium gewählt worden. Und einige der Politiker haben demonstrativ das Grundgesetz in der Hand. Andere Plakate, auf denen zum Beispiel zu lesen ist: Wir lassen Sachsen-Anhalt nicht im Stich, Demokratie verteidigen. Pistorius hält eine Rede und stimmt schließlich die Nationalhymne an.
1: Zum ersten Mal seit gut 3 Monaten kommen die Spitzen von Union und SPD heute wieder im Koalitionsausschuss zusammen. Zwar wird es wohl keine konkreten Beschlüsse geben, aber Gesprächsbedarf gibt es trotzdem reichlich. Die SPD will nach den letzten Landtagswahlen, dass sich was am bisherigen Kurs ändert, die Union nicht. Außerdem gibt es Streit über geplante Steuererhöhungen, den Bundeshaushalt sowie die Reformen von Pflege und Rente. Heute ist es 3 Jahre her, dass die Hamas rund 1200 Menschen in Israel getötet und viele weitere verschleppt hat. Bundeskanzler Merz hat dazu an die Opfer erinnert. Deutschland werde Israel weiter unterstützen und Antisemitismus konsequent bekämpfen. Weltweit wird heute der Opfer des Hamas-Überfalls gedacht. In Deutschland wird das Brandenburger Tor in den Farben der israelischen Flagge angestrahlt. Der frühere Chef des Bundesnachrichtendienstes Hanning wird heute am Bundesgerichtshof in Karlsruhe dem Haftrichter vorgeführt. Der wird über Untersuchungshaft entscheiden. Hanning war gestern festgenommen worden. Die Bundesanwaltschaft wirft ihm Spionage und Landesverrat vor. Er soll über 12 Jahre geheime BND-Informationen für seine Beratertätigkeit genutzt haben. Sein früherer Büroleiter sitzt bereits in U-Haft. In Buenos Aires hat Superstar Lionel Messi sein letztes Spiel für die argentinische Fußballnationalmannschaft bestritten. Argentinien gewann 3:0 gegen Benin und Messi hat nochmal ein Tor gemacht. Er verabschiedet sich nach 21 Jahren und 208 Länderspielen.
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3: Mit Chiara Bischoff. Im Gewerbegebiet von Gollhofen war jetzt das schnelle Eingreifen der Feuerwehr gefordert. Die Leitstelle informierte die Feuerwehren aus Gollhofen, Oberickelsheim und Herrenbergheim über einen brennenden LKW. Wie ein Sprecher mitteilt, stand beim Eintreffen der Kräfte die Zugmaschine eines LKW-Gespanns in Vollbrand. Durch den Einsatz von mehreren Strahlrohren gelang es den Wehren, das Feuer auf die Zugmaschine zu beschränken. Der Auflieger wurde nicht beschädigt.
4: Dankeschön an die Feuerwehr. Radio 8 ist hier mit dem Wetter und Radio 8 Wetterkönig Christian König. Guten Morgen, grüß dich.
5: Hallo.
4: Einmal noch herrlich goldener Oktober und dann weht bei uns in der Region, Christian, ein anderer Wind.
5: Ja, so wird's kommen. Viel Sonne gibt's nochmal nach vereinzelt Frühnebeln in klarer Luft mit blauem Himmel, aber spätestens zum Abend hin werden dann die Wolken von Westen doch dichter, nach 21 bis 23 Grad. In der Nacht ist es dann eher bewölkt mit Tiefstwerten um 11 Grad. Und dann wird's morgen ruppiger mit Wolkenmix und starken Böen. Schauerartiger Regen ist dabei bei so 13 bis 15 Grad. Und es bleibt dann von Freitag auch bis ins Wochenende eher wechselhaft und heiß, sehr windig mit schubweise Schauern bei höchstens noch 11 bis 13 Grad.
4: Emmetshofen, Katharina, Dankeschön. 9 Grad dort und 9 Grad sind es momentan auch in Spalt und zwar direkt an der Brauerei.
6: Was haben Kurgäste, Wandersleut und Genussmenschen gemeinsam? Richtig, Bad Windsheim steht auf ihrer Geheimtippliste. Flüstern Sie es bloß nicht weiter.
4: Psst, ja. Hallo, liebe Autofahrer. So, da flüstere ich gern was weiter hier. Nämlich die wichtigen Infos von den Straßen A6 Nürnberg Richtung Heilbronn zwischen dem Rastplatz Geisberg und dem Rastplatz Silberbach. 6 Kilometer Stau, da gibt's 11 Minuten obendrauf, sagt der ADAC. Die Blitzer auf der A6 Heilbronn Richtung Nürnberg zwischen Lichtenau und Neuendelsau, 120er Bereich. Markus, danke. Biene meldet B470 Bad Windsheim. Bad Windsheim West, Fahrt Richtung Neustadt, 100er Zone. Und Manni hat gesichtet den Blitzer in Krapfenau in der Ortsdurchfahrt. Bitte schön Vorsicht. Immer auf die Geschwindigkeit achten und danke fürs Blitzer melden bei Radio 8 0981 63 00.
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4: 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Paula Abdul, die 80er. Straight Up. Schönen guten Morgen.
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4: Ja, heute Weltbaumwolltag. Ja, komme, was wolle.

0: euch. 8:11 Uhr, einen schönen guten Morgen. Christian König hat's gesagt, heute nochmal goldener Oktober. Ab morgen dann richtig Herbst, auch mit Wind und ein bisschen Regen. Und das passt doch so ganz wunderbar für den Kulturherbst in Gunzenhausen. Ja, sonst wäre es ja kein Herbst und schon gar kein Kulturherbst. Gunzenhausen feiert und das am kommenden Samstag bis in die Nacht hinein. Kunst, Garagenklassiker, Tanz, Kulinarik und Weltstars der Artistik. Absolute Weltstars, gleich mehr dazu. Jetzt aber erstmal der Wolfgang Eckerlein, der organisiert das Ganze mit seinem Team. Touristikchef in Gunzenhausen, Wolfgang Eckerlein, schönen guten Morgen. Und es wird kulturell am Kulturherbst, ne? Deswegen heißt er ja so, einiges geboten sein.
1: Dieses Kulturerleben ist auf einem extrem hohen Niveau. Man hat Künstler, internationale Varieté-Künstler, Zirkuskünstler, auch dieses Jahr wieder, die sich auf der Marktplatzbühne präsentieren werden. Aber damit ist es ja nicht getan. Die Kultur erstreckt sich quer durch die Stadt, durch den Einzelhandel, über den Marktplatz. Man kann von 10 bis 23 Uhr permanent was anderes erleben. Faszinierend.
0: Für die ganze Familie wird was geboten sein. Für die Kleinen, für die Großen. Ja, Ausstellung zum Beispiel im M11, Lichttauchen, Heidi Hahn, faszinierend. In den Geschäften wird viel geboten sein, die lassen sich Besonderes einfallen. Zum Kulturherbst am Samstag in Gunzenhausen und auf der Marktplatzbühne dann ab 18 Uhr Weltstars der Artistik und des Varietés. Und mit dabei ist ein absoluter Superstar. Man kennt ihn aus dem Zirkus Roncalli von vielen TV-Shows. Ich freue mich sehr auf die absolute Comedy-Legende Peter Schapp live am Samstag, wow, in Gunzenhausen. Ja, und der Kulturherbst mittlerweile sehr, sehr wichtig für den Einzelhandel in Gunzenhausen.
1: Also wenn ich mir die Umsatzzahlen des Einzelhandels so im Laufe des Jahres anschaue, dann sind nicht wenige Händler dabei, die sagen, besser kann es eigentlich gar nicht laufen. Das ist wirklich ein Tag, der zusätzlichen Spitzenumsatz generiert. Aber im Kern geht es uns darum, ein besonderes Erlebnis zu generieren, gar nicht so sehr, dass am Ende die Kasse rappelvoll ist, sondern es soll am Ende jeder was davon haben. Sowohl der Händler als auch der Besucher, der unterwegs ist, der Kunde, der unterwegs ist. Und dieses Jahr werden wir es sogar so machen, wir wirklich die Zeit bis 23 Uhr ausnutzen werden. In der letzten halben Stunde nochmal ein Feuerkünstler, ein Flammenartist auf dem Marktplatz auftreten wird mit einer ganz tollen Show, sodass wirklich jede Minute von 10 Uhr in der Früh bis 23 Uhr in der Nacht proppevoll ist mit Programm und Highlights.
0: Ist das toll am kommenden Samstag. 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

0: Ach ja. Der Messi spielt nicht mehr, zumindest mal nicht mehr für die argentinische Fußballnationalmannschaft. Eine Legende hat sich verabschiedet. Argentinien gewann am Abend 3:0 gegen Benin. Und auch der Messi hat ein Tor gemacht und hat sich eben nach 21 Jahren mit diesem Spiel aus der argentinischen Fußballnationalmannschaft verabschiedet. 208 Länderspiele. Was für ein Typ. Großartig. Danke für den Spaß, den er uns mit seinem Fußball bereitet hat. Das Wetter, es wird herbstlich. Christian König ist da, der Radio 8 Wetterkönig.
1: Nochmal goldenen Oktober gibt's mit viel Sonne bei bis zu 23 Grad. Dann wird's über Nacht bewölkt, ab morgen windig, mit Schauern und schrittweise kühler.
0: Der Blitzercheck Krapfenau immer noch. Jawohl, die B470 Bad Windsheim West Richtung Neustadt und A6 Heilbronn Richtung Nürnberg kurz vor der Anschlussstelle 9 Dettelsau. Vielen Dank fürs Melden. Zur Belohnung gibt's den hier. Schön. Genesis, follow you, follow me. Wir bleiben unserem Auftrag hier treu, einfach gute Musik zu spielen. Gleich hier bei mir.
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0: Man stelle sich vor, man lebt in einem Dorf. 34 Einwohnerinnen und Einwohner und plötzlich kommen 300.000 Menschen. Aber die sind herzlich willkommen. Also wie das funktioniert und vor allem, wo das passieren wird ab dem Wochenende, das hören wir gleich in Franken um halb Radio 8 Regional. Und danach Onkel Bob, Bob Seger, Still the Same. Spiel mal aus einem ganz besonderen Anlass. Gleich mehr hier bei mir.
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0: Mit Chiara Bischoff, guten Morgen.
2: Guten Morgen.
0: So, jetzt geht's um dieses 34-Seelendorf. Das feiert ab dem Wochenende wieder mit Hunderttausenden.
2: Die Rede ist von Moosdorf bei Rot am See. Dort wird am Samstag die Mooswiese eröffnet. Mit dabei Stände von rund 500 Händlern und Ausstellern. Bis nächste Woche Donnerstag wird dann gefeiert. Und eine der Besonderheiten der Mooswiese ist, die ansässigen Landwirte haben selbst Schankrecht und räumen dafür ihre Scheunen aus. Dazu Sebastian Kampe, Bürgermeister von Rot am See.
3: Dieses Schankrecht, das ist ziemlich einmalig, muss man wirklich sagen, dass jeder Landwirt in Moosdorf das verbriefte Recht hat, zur Mooswiese auszuschenken. Für uns als Organisator, es ist natürlich Segen und Fluch zugleich. Es macht einen besonderen Charme natürlich aus der Mooswiese, dass wir hier Bauernwirtschaften haben, die natürlich auch sehr, sehr urig teilweise noch ausgestaltet sind. Andererseits natürlich, das Schankrecht ist verbrieft und wir können entsprechend hier keine monetären Vorteile herausziehen.
2: Mehr Infos zur Mooswiese finden Sie unter mooswiese.com. Im Landkreis Neustadt-Eichbad-Windsheim soll ein einzigartiger Standort für die Energieversorgung der Region entstehen. Der sogenannte Energiehub Steigerwald soll laut Mitteilung ein Knotenpunkt zwischen Strom, Wasserstoff, Gas und Glasfaser werden. Landkreis, Regierung von Mittelfranken und das Bayerische Wirtschaftsministerium wollen jetzt mit wichtigen Partnern den Energiehub zu einem echten Vorzeigeprojekt machen. Ziel ist es unter anderem, die Energieversorgung in Krisensituationen sicherzustellen. Im Gewerbegebiet von Gollhofen war jetzt das schnelle Eingreifen der Feuerwehr gefordert. Die Leitstelle informierte die Feuerwehren aus Gollhofen, Oberickelsheim und Herrnbergtheim über einen brennenden LKW. Wie ein Sprecher mitteilt, stand beim Eintreffen der Kräfte die Zugmaschine eines LKW-Gespanns in Vollbrand. Durch den Einsatz von mehreren Strahlrohren gelang es den Wehren, das Feuer auf die Zugmaschine zu beschränken. Der Auflieger wurde nicht beschädigt. Und rund um die Feuerwehr geht's jetzt auch bei der guten Nachricht aus Mittelfranken, denn die Feuerwehr Feuchtwangen freut sich über ihr neues Löschgruppenfahrzeug. Damit steht den Einsatzkräften ein modernes und leistungsfähiges Fahrzeug für Brand- und Hilfeleistungseinsätze zur Verfügung. Die Kosten liegen bei rund 550.000 Euro. Davon hat die Stadt Feuchtwangen den größten Teil übernommen. Florian Feuchtwangen 41.1 ist nun offiziell bei Einsätzen mit dem Stichwort Brand als Erstausrücker im Einsatz. Das waren die Nachrichten in Franken um halb. Radio 8 Regional für Sie sehr gerne auch zum Nachlesen auf radio8.de oder bei uns in der Radio 8 App. Ja, und auf welches Wetter wir uns so einstellen müssen, das verrät uns jetzt Ihr Radio 8 Wetterkönig Christian König.
4: Einmal goldener Oktober ist noch drin in unserer Region mit viel Sonne den Tag hindurch bei 21 bis 23 Grad. Zum Abend wird es dann aber vom Westen bewölkter. In der Nacht ist es oft trüb, bei Tiefstwerten um 11 Grad. Und ab morgen ist der Herbst ruppig, mit Wolkenmixböen und schauerartigem Regen. Bei noch 13 bis 15 Grad. Danach bleibt es bis ins Wochenende wechselhaft und teilweise sehr windig. Mit mal mehr, mal weniger Schauern. Und das Ganze bei höchstens noch 11 bis 13 Grad.
0: So, viele fragen sich vielleicht jetzt nach der Meldung über die Mooswiese. Wo ist jetzt nochmal dieses Moosdorf? Das ist Rot am See, ganz knapp hinter der Landesgrenze Baden-Württemberg. Also wer da hin will, zum Beispiel auf der A7 bei Crailsheim runter, dann ist man da. Moosdorf bereitet sich auf die Mooswiese vor. Aktuell dort 10 Grad und 10 Grad auch bei Jörg. Er meldet sich eben aus dem fränkischen Seenland, nämlich aus Pleinfeld. Im Pleinfeld aktuell 10 Grad, wunderbar. Grüße dorthin und nochmal einen schönen Tag mit goldenem Oktober.
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0: Hallo, lieber Autofahrer. Kommen Sie gut rein in den Mittwoch. Achtung auf der A6 mit Piepser. A6 Nürnberg Richtung Heilbronn zwischen dem Rastplatz Geisberg und dem Rastplatz Silberbach. 6 Kilometer Stau, 11 Minuten Zeitverlust. Danke an den ADAC. Hier stehen die Blitzer heute Morgen. A6 Heilbronn Richtung Nürnberg. Kurz vor der Anschlussstelle Neudettelsau. 120er Bereich. Markus, danke. Biene meldet B470 Bad Windsheim West Richtung Neustadt. 100er Zone und Krapfenau mittendrin. Manni schreibt so in der Senke. Ja. Also, geht's einmal runter, dann geht's wieder rauf. Bisschen wie Achterbahn. Krapfenau bei Feuchtwangen. Achtung, hier wird geblitzt. Die Blitzer melden bei uns im Radio 8 Hörerservice bei der Doris 0981 63 00. Die Nummer nehmen Sie auch für WhatsApp rein ins Studio.
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0: Gleich Bob Seger, Still the Same. Warst du schon mal auf der Mooswiese?
2: Nee, ich persönlich noch nicht.
0: Das wird aber höchste Zeit.
2: Ich habe gehört, das soll wirklich toll sein. Also
0: das prägt dich fürs Leben, doch. Das prägt dich. Nein, das ist wirklich toll. Also, wie es ja erzählt hat, der Bürgermeister, ne? Also, die Landwirte haben Schankrecht. Da sitzt in der Scheune und isst wirklich Hausgemachtes. Es ist Dinge, die du das ganze Jahr nicht bekommst. Die bekommst du auf der Mooswiese. Hunderte Stände, ja, ein Riesenrad haben sie auch, ein Karussell. Aber das ist nicht das Wichtigste. Wichtig ist diese Marktatmosphäre seit vielen hundert Jahren. Und sehr zu empfehlen, der Tanz der Metzger. Auch toll.
2: Oh, ja. Auch toll, ja. Und man muss auch sagen, selbstgemacht schmeckt eh meistens am besten.
0: Das ist so lecker. Was habe ich letztes Jahr gegessen? Ich glaube Nieren oder sowas. Oh. Nieren, ach herrlich.
2: Das ist aber schon sehr speziell.
0: Ja, aber lecker.
2: Naja,
0: kriegst du wieder
2: schmeckt.
0: Nur da vielleicht. Ne? Also schöne Grüße rüber nach Baden-Württemberg, Rot am See, Musdorf. Am Samstag geht's los. Sodala, Mittwoch um diese Uhrzeit, da meldet sich immer unser kultiger Busfahrer, der Franz. Der aber, das haben Sie vielleicht mitbekommen, lädiert ist. Krankheitsbedingt kann er leider, und er vermisst seine Kinder sehr, keinen Schulbus fahren. Und viele Kinder fragen immer, ja, wo ist der Franz? Wo ist der Franz? Ja, Franz kommt hoffentlich bald wieder zurück. Heute wünscht er sich Musik von Bob Seger. Still the same.
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0: Und mit diesem Song grüßt er eine treue Radio 8-Hörerin aus Hagenau. Nämlich die Oma von der Lisa. So einfach ist das. Liebe Oma, Grüße, guten Morgen.

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0: 8 und 44. Hoppala, der Song ist aus.
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0: Ach ja, da sind sie, da sind sie. Also nicht die Knirpse, sondern die Kartoffeln natürlich. Schauen Sie mal, radio8.de und in der radio8-App. Da haben wir jetzt täglich eine Kartoffel abgebildet. Und Ihre Aufgabe ist, zu erraten, wie schwer die ist. Ne? Wie ist das Gewicht der Kartoffel? Montag hatten wir die Inge mit dabei aus Dinkelsbühl. Und das tatsächliche Gewicht der Kartoffel, 187,5 Gramm. Was hat sie getippt? Die Inge war damit am nächsten dran. 187,2, 0,3 Gramm Differenz. Oder jetzt hier gestern Michael. Michael, ja, auch die Herren können gut tippen, aus Bad Windsheim. Er lag gerade mal 1 Gramm daneben. Also sensationell, wie sie das machen. Und die Belohnung, ne? Also wer am nächsten dran ist oder genau tippt, der bekommt tolle Geschenke von unserem Werbepartner Henglein. Alles im Netz und weiter tippen bis in den Nachmittag hinein. Kartoffel Nummer 3. Er hat die dicken Dinger bei uns abgebildet auf radio8.de. 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Unsere Kartoffel heute schon wieder im Netz und ein besonders kurioses Teil. 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
0: Frag mich mal, wo bekommen die diese tollen Kartoffeln her, wie die heute auf der Waage? Irre. Heute Nachmittag bei Birte, 15 bis 16 Uhr, die Auflösung. Hoffentlich mit Ihrem Gewinnernamen.

0: 8.53 Uhr. Jawohl, Radio 8 hier. Schönen guten Morgen. Die Wahl des ersten AfD-Landtagspräsidenten hat die SPD zu einem spontanen Protestmarsch durch Berlin veranlasst. An einen besonderen Ort, ja. Wohin es ging, das hören wir gleich in den Nachrichten um 9 Uhr hier auf Radio 8. Der Wettercheck, Christian.
1: Einmal noch goldenen Oktober genießen heißt mit viel Sonne und bis 23 Grad. Ab der Nacht und morgen wird es immer wechselhafter, windiger, teils auch mit Schauern bis ins Wochenende und kühler wird es auch.
0: Der neueste Blitzer steht in Krapfenau in der Ortsdurchfahrt. Mehr Blitzer nach den Nachrichten.
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1: Ich bin Helen Martin. Guten Morgen. Die deutsche Elektrobranche bekommt gerade richtig viele Aufträge. Im August gab es ein Plus von 17%, wie ein Sprecher des Branchenverbands der Augsburger Allgemeinen gesagt hat. Dass es so viele Aufträge gibt, liegt laut dem Verband am KI-Boom, denn in Rechenzentren steckt fast überall Technik aus der Branche drin. Laut dem IFO-Institut könnte das sogar neue Jobs bringen. Die meisten Menschen in Deutschland finden, dass die Kanzlerschaft von Friedrich Merz gescheitert ist. Das ist bei einer Umfrage des Spiegels rausgekommen. Da haben rund 2/3 gesagt, dass Merz als Kanzler versagt hat. In Ostdeutschland finden das sogar 80%. Fast 60% wollen, dass Merz zurücktritt. Der Kanzler steht schon länger in der Kritik, vor allem seit den Landtagswahlen in Sachsen-Anhalt und Mecklenburg-Vorpommern. Der Herbst ist da und wenn man schon mal auf den Winter schaut, müssen wir uns keine Sorgen um Gasmangel machen. Zumindest sagt das Wirtschaftsministerin Reiche. Die hat mit der Süddeutschen Zeitung gesprochen und beruhigt, Stand heute würde mehr Gas in den Speichern liegen, als selbst im kältesten Jahr verbraucht wurde. Aktuell sind die Speicherstände vergleichsweise niedrig. Zur Sicherheit will die Regierung trotzdem eine extra Reserve einrichten gegen unvorhergesehene Krisen. Die US-Amerikanerin Krista Pike, die letzte Woche einen Hinrichtungsversuch im Bundesstaat Tennessee überlebt hatte, ist laut ihrer Anwälte wieder bei Bewusstsein und ansprechbar. Tina Eck berichtet aus den USA.
2: 2 tödliche Giftspritzen hatte die 50-Jährige im Todestrakt von Tennessee überlebt. Dann kämpften die Ärzte im Krankenhaus um ihr Leben erfolgreich. Ihre Prognose ist weiter ungewiss, aber die Hinrichtung ging gehörig schief. Der Gefängnisdirektor nahm den Hut. Pike war wegen eines 30 Jahre zurückliegenden Mordes zum Tode verurteilt worden.
1: Fast jede zweite Frau in Deutschland macht sich große Sorgen um die Rente. Bei den Männern ist es laut einer Finanztipp-Umfrage nur gut jeder Dritte. Gleichzeitig fehle vielen Frauen das Geld zum Vorsorgen. Mehr als jeder Vierten bleiben laut der Umfrage höchstens 50 Euro im Monat übrig. Am unsichersten fühlen sich Frauen zwischen 18 und 29.
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3: Mit Chiara Bischoff. Ein einzigartiger Standort für die Energieversorgung der Region soll im Landkreis Neustadt-Eichstätt-Winsheim entstehen. Der sogenannte Energiehub Steigerwald soll laut Mitteilung ein Knotenpunkt zwischen Strom, Wasserstoff, Gas und Glasfaser werden. Landkreisregierung von Mittelfranken und das Bayerische Wirtschaftsministerium wollen jetzt mit wichtigen Partnern den Energiehub zu einem echten Vorzeigeprojekt machen. Ziel ist es unter anderem, die Energieversorgung in Krisensituationen sicherzustellen.
4: Dankeschön, Chiara. Mehr Nachrichten aus der Region um 9:30. Die Übergangsjacke wird nicht mehr ausreichen. Ab morgen. Christian König ist da. Unser Radio 8 Wetterkönig, grüße dich. Also nistet sich dann der ruppige Herbst ab morgen voll und ganz bei uns ein.
5: Ja, von morgen bis einschließlich Samstag wird es wohl sehr wechselhaft bleiben mit teils büchig starkem Wind und schubweise Schauern. Vielleicht mal vorübergehend am Freitag mit ein bisschen mehr Sonne. Aber es bleibt dann im Schnitt so bei 12 bis 14 Grad. Die 15 Grad schaffen wir wohl erstmal nicht mehr. Auch wenn es dann ab Sonntag rein in die neue Woche ein bisschen freundlicher wird, dauert es, bis die Temperaturen wieder über die 15 Grad hinausgehen. Also dieses schöne, laue, goldene Oktober-Feeling mit über 20 Grad ist wohl dann vorbei.
4: Ja, also genießen wir es heute nochmal. Dankeschön. Wir liegen derzeit bei 11 Grad in Ansbach auf dem Martin-Luther-Platz. Und vielen herzlichen Dank an den Thorsten, Radio 8 Wettermelder. Und zwar in Neuhof an der Zenn. Genau, da kommt er her. Muss mich erstmal orientieren auf meiner langen Liste. Neuhof an der Zenn, 11 Grad auch dort. Hallo Autofahrer, grüße Sie. Kurz nach 9, das haben wir für Sie. Stau auf der A6, bitte Vorsicht, es staut sich auf der A6. Nürnberg Richtung Heilbronn, zwischen dem Rastplatz Geisberg und Silberbach. 6 Kilometer Stau, 11 Minuten in etwa Zeitverlust, errechnet der ADAC. Blitzer haben wir auf der A6 Heilbronn Richtung Nürnberg, kurz vor dem Anschluss 9 Dettelsau, 120er Bereich. B470 Bad Windsheim West Richtung Neustadt, 100er Zone und Ortsdurchfahrt von Krapfenau. Auch da wird geblitzt. Meine Empfehlung natürlich, auf die Geschwindigkeit zu achten. Und wenn Sie einen Blitzer sehen, Staus, Verkehrsbehinderungen, wir haben mehr als ein offenes Ohr dafür unter 0981 63 00.
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4: Für mich einer seiner besten Songs, Michael Jackson und The Man in the Mirror. einfach gute Musik. Schön, dass Sie mit dabei sind. So, und bei uns gleich der Aufreger aus der Region. Der Hammer der Woche. Greifen wir immer ein Aufregerthema auf. Und das wird es hier bei uns gleich geben. In ein paar Minuten nach einfach guter Musik.
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4: Schön, dass Sie mit dabei sind.

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0: Schön, dass Sie mit dabei sind. 9.14 lohnt sich, denn wir haben für Sie wieder mal ein Top-Thema aus der Region im Hammer der Woche.
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0: Im Hammer der Woche, dem Aufreger aus der Region. Da geht es diesmal darum, wie sehr doch Wahlkampf und politische Realität auseinanderklaffen können. Wir sind mal wieder beim beliebten Dauerbrenner-Thema der Region an Regiomed, der Klinikverbund. Bianca Albert ist bei mir. Bianca, es geht worum?
2: Mehr Transparenz, mehr Einbeziehen der Öffentlichkeit. Die Entscheidungen bei an Regiomed sollen für die Menschen in der Region nachvollziehbarer werden. Das waren zumindest einige Punkte vom neu gewählten Ansbacher Landrat Marco Meyer im Wahlkampf. Er kritisierte zu viel Geplänkel hinter verschlossenen Türen, vor allem im Verwaltungsrat bei nicht öffentlichen Sitzungen. Und jetzt? Die Sitzungen bleiben im Verwaltungsrat weiter nicht öffentlich. Dafür gibt es gute juristische Gründe. Und auch im Kreisrat wird über an Regiomed weiter nicht öffentlich diskutiert. So eine aktuelle Entscheidung laut FLZ. Mhm. Wer sich etwas mit der Thematik auskennt und nicht völlig blauäugig ist, der wusste auch schon vorher, dass man bei gewissen sensiblen Themen nicht einfach öffentlich diskutieren kann. Der abgewählte Landrat Ludwig hat oft genug darauf hingewiesen. Recht hatte er, hat ihm aber nichts geholfen.
0: Wie läuft es denn sonst bei an Regiomed? Wird mit dem neuen Landrat jetzt alles irgendwie besser und leichter?
2: Man konnte im Wahlkampf schon den Eindruck gewinnen, Marco Meyer wird wie Superman alles herumreißen und an Regiomed zum Vorzeigeklinikum ausbauen und die Standorte Dinkelsbühl und Rothenburg für alle Zeiten sichern. Tatsache ist, wird er nicht können. Die Lage in Ansbach ist alles andere als zufriedenstellend. Der Kinderkrankenstation droht die Schließung, die Urologie bietet nur noch eine Notfallversorgung an und schon in den vergangenen Monaten war die Versorgung in der Urologie mehr als wackelig. Und kommen Sie mal mit einer Blinddarmentzündung am Freitagnachmittag in die Dinkelsbühler Klinik. Besser, man überlegt genau, wo man zu welcher Zeit mit welchem Problem aufschlägt.
0: Also das Ganze hört sich jetzt nicht ganz so optimal an. Also ich dachte ja, alles wird besser.
2: Man ist nach dem Wahlkampf eben wieder auf dem harten Boden der Realität gelandet. Die Rahmenbedingungen für an Regiomed werden nicht in Ansbach im Landratsamt festgezurrt. München und Berlin geben den Ton an. Ein Landrat kann nur argumentieren und versuchen, das Beste aus der Sache für seinen Landkreis herauszuholen. Es wird auch nicht in Ansbach festgelegt, ob die Kliniken Dinkelsbühl und Rothenburg weiter Bestand haben. Auch das wird woanders entschieden. Letztlich könnte es sich noch als fataler Fehler herausstellen, so lange an diesen Mini-Krankenhäusern festgehalten zu haben.
0: So, willkommen auf dem Boden der Tatsachen. Willkommen im richtigen politischen Leben. Der Hammer der Woche. Zum Nachhören. Zum Genießen. 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

0: Ich habe noch keine Ahnung, was wir spielen als besonderen Song in dieser Stunde.
1: Ja, muss auch mal sein. Wir lassen uns überraschen. Oder?
0: Was hältst du denn von einem absoluten Klassiker aus den 70er Jahren? Kommt mir gerade so in den Sinn.
1: Ja, das wäre doch mal eine Idee.
0: Lang vor deiner Geburt.
1: Richtig.
0: Endlich hörst du auch mal was aus dem Jahrzehnt.
1: Endlich erfahre ich es auch mal, wie es ist.
0: Ich habe einen tollen Song so im Kopf. Mhm. Mal gucken, ob wir den haben. Ja? Ich schaue mal im Archiv. Du bist für die Nachrichten erstmal zuständig. Jetzt das Neueste bei uns aus der Region mit Chiara.
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0: Chiara Bischof, so viel Zeit muss sein.
1: Grüße dich.
0: Das wird richtig groß. Ein 34-Seelendorf feiert am Wochenende wieder mit hunderttausenden Menschen. Wahnsinn.
1: Die Rede ist von Moosdorf bei Roth am See. Dort wird am Samstag die Mooswiese eröffnet. Mit dabei Stände von rund 500 Händlern und Ausstellern. Bis nächste Woche Donnerstag wird dann so richtig gefeiert. Und eine der Besonderheiten der Mooswiese: die ansässigen Landwirte haben selbst Schankrecht und räumen dafür ihre Scheunen auf. Dazu Sebastian Kampe, Bürgermeister von Roth am See.
3: Dieses Schankrecht, das ist ziemlich einmalig, muss man wirklich sagen, dass jeder Landwirt in Moosdorf das verbriefte Recht hat, zur Mooswiese auszuschenken. Für uns als Organisator ist es natürlich Segen und Fluch zugleich. Es macht einen besonderen Charme natürlich aus der Mooswiese, dass wir hier Bauernwirtschaften haben, die natürlich auch sehr, sehr urig teilweise noch ausgestaltet sind. Andererseits natürlich, das Schankrecht ist verbrieft und wir können entsprechend hier keine monetären Vorteile herausziehen.
1: Mehr Infos zur Mooswiese finden Sie unter mooswiese.com. Dieser Mann in Gattenhofen hat jetzt gleich doppelten Ärger mit der Polizei. Am Abend kontrollieren Beamte einen 39-jährigen Autofahrer. Da sie vermuteten, dass er Drogen konsumiert haben könnte, führen sie einen Urintest durch. Der schlug positiv auf THC an. Laut Polizei hatte der Mann auch noch einen Teleskopschlagstock im Auto. Dieser wurde sichergestellt. Jetzt muss sich der Mann wegen eines Verstoßes gegen das Waffengesetz und Fahren unter Drogeneinfluss verantworten. In Ansbach konnte ein Mann seinen Haftbefehl gerade noch abwenden. Die Beamten trafen in der Turnitzstraße auf einen 33-Jährigen auf einem E-Scooter. Weil er eine Geldbuße nicht bezahlt hatte, lag gegen ihn noch ein offener Haftbefehl vor. Als die Beamten ihn darauf ansprachen, versuchte der Mann zu fliehen. Doch weit kam er nicht. Nach einigen hundert Metern konnte er festgenommen werden. Laut Polizei hatte der 33-Jährige auch nicht nur etwas Marihuana dabei, sondern hatte womöglich selbst Drogen konsumiert. Weil er einen Test verweigerte, ging es für ihn zur Blutabnahme. Schließlich bezahlte seine Freundin seine Schulden und der Haftbefehl wurde fallen gelassen. Und an dieser Stelle noch die gute Nachricht aus Mittelfranken. Bis zum 25. Oktober ist er noch der Kreisbrandrat im Landkreis Ansbach, Thomas Müller. Für seine Verdienste wurde er jetzt mit der Landkreismedaille in Gold ausgezeichnet. Viele Großeinsätze hat er als Einsatzleiter gemanagt. Auch war er maßgeblich an der planmäßigen Fertigstellung der neuen integrierten Leitstelle in Ansbach-Protzwinden beteiligt. Mit aktuell insgesamt 294 freiwilligen Feuerwehren und 2 Werksfeuerwehren umfasst sein Dienstbezirk den gesamten Landkreis Ansbach. Und auch an dieser Stelle von uns vielen lieben Dank für diesen ganzen ehrenamtlichen, ermüdlichen Einsatz.
0: So ist es.
1: Ja, muss man auch mal sagen.
0: Dickes Dankeschön an alle, die sich da engagieren. Aber ganz klar, ja, er hat wirklich Großes geleistet in den vergangenen Jahren. Dickes Dankeschön dafür.
1: Ja. Und das waren sie auch schon, die Nachrichten in Franken um halb, Radio 8 regional. Wenn Sie möchten, dann können Sie diese und viele weitere auch gerne nachlesen. Das geht online oder in der Radio 8 App. Und die Wetteraussichten, die kommen jetzt von Ihrem Radio 8 Wetterkönig Christian König.
4: Einmal goldener Oktober ist noch drin in unserer Region mit viel Sonne den Tag hindurch bei 21 bis 23 Grad. Zum Abend wird es dann aber vom Westen bewölkter. In der Nacht ist es oft trüb, bei Tiefstwerten um 11 Grad. Und ab morgen ist der Herbst ruppig, mit Wolkenmixböen und schauerartigem Regen bei noch 13 bis 15 Grad. Danach bleibt es bis ins Wochenende wechselhaft und teilweise sehr windig, mit mal mehr, mal weniger Schauern. Und das Ganze bei höchstens noch 11 bis 13 Grad.
0: Dankeschön. Wir liegen aktuell bei 12 Grad. Hey, es geht bergauf. Feuchtwangen, schöne Grüße nach Feuchtwangen. Vom Marktplatz sind diese 12 Grad gemeldet worden. Dankeschön auch an die Tine. Rostal am Bahnhof sind es da 11 Grad. Lieber Autofahrer, ja, immer noch Stau auf der A6 Nürnberg Richtung Heilbronn. Haben wir immer wieder so zwischen Rastplatz Geisberg und Rastplatz Silberbach in etwa 5 Kilometer in etwa 10 Minuten Zeitverlust. Die Blitzer heute auf der A6 Heilbronn Richtung Nürnberg. Anschlussstelle 9, der ist auch kurz davor im Blitzer. Dann B470 Bad Windsheim Westfahrt Richtung Neustadt einer und in Krapfenau in der Ortsdurchfahrt. Gute Fahrt wünsche ich. Blitzer melden 0981 63 00.
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0: 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Überraschung, Überraschung. Ich hab dir was aus den 70ern versprochen.
1: Mhm.
0: Kennst du die Filme? Kennt eigentlich jeder. Es sind ja Kultfilme. Bud jetzt Spencer, Terence Hill.
1: Ja, natürlich kenne ich die.
0: Ja, Flying Through the Air.
1: Wahnsinn. Also herrlicher, das waren Film. Zwei Typen. Wahnsinn.
0: Hau drauf, ja. Eine absolute Schlagkraft. Und es fließt in diesen Filmen, schauen Sie mal ganz genau hin, es fließt nie Blut.
1: Ja, das ist aber auch die, also das ist ja Wahnsinn, wie das gemacht wurde. Aber man wusste genau, dass es wirklich rau herging.
0: So ist es. Also man hat sich immer, also der Inhalt der Filme sind die Prügeleien.
1: Ja.
0: Aber mal genau hingucken, wenn die wieder irgendwo gezeigt werden oder wenn sie einen dieser Filme streamen, da fließt nie ein Tropfen Blut.
1: Vielleicht durfte ich es deswegen als Kind gucken.
0: Genau das ist der Grund. Du bist ein Schlauerle. Hier ist die Musik zum Film. Oliver Onions.

0: Die Jungs von Kolesk auf der Suche nach dem Sonnenschein. Ja, bekommen sie geliefert. Heute nochmal goldener Oktober. Für Mittelfranken genießen, denn ab morgen, ja, ich sag's mal so, herbstlicher.
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0: 53, Radio 8, das ist der Mittwoch und hier sind nochmal die Top-Themen. Franken um halb, Radio 8 regional, hier ist Chiara.
1: Im Landkreis Neustadt-Eichstätt-Windsheim soll ein einzigartiger Standort für die Energieversorgung der Region entstehen. Der sogenannte Energiehub Steigerwald soll ein Knotenpunkt zwischen Strom, Wasserstoff, Gas und Glasfaser werden. Und ab Samstag wird so richtig voll im kleinen Örtchen Moosdorf bei Rot am See. Das 34-Seelendorf feiert dann wieder gemeinsam mit Hunderttausenden die Mooswiese. Es wird also ein Riesenfest.
0: Also ich bin ein mathematischer Depp, aber ich glaube, das heißt dann 10.000 pro Einwohner. Ne?
1: Es sind auf jeden Fall richtig viele auf einen Einwohner.
0: So kann man es auch erklären und braucht keine Mathematik dazu. Jawohl.
1: Das System getribbelt.
0: So, einfach gute Musik. Asia, Heat of the Moment haben wir noch so ganz kurz vor den Nachrichten hier auf Radio 8. Einen schönen goldenen Oktobertag. Ab morgen haben wir richtig Herbst mit Wind und Regen. Also insofern heute diesen Sonnenschein nochmal genießen. Servus, bis morgen.
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1: Ich bin Helen Martin. Die Bundesregierung plant Erleichterungen für Opfer häuslicher Gewalt. Sie sollen zum Beispiel in familiengerichtlichen Verfahren ihren neuen Wohnort besser geheim halten können. Das sieht ein Gesetzentwurf vor, über den das Kabinett heute berät. Mehr dazu von Lea Matschulat.
2: Will eine Frau die Scheidung, weil ihr Ehemann sie schlägt oder psychisch heftig unter Druck setzt, so soll das bald einfacher möglich sein. Gewalt gegen die Partnerin soll automatisch als Härtefall gelten. Damit wäre das Trennungsjahr vor einem Scheidungstermin hinfällig. Und Jugendliche ab 14, sie sollen künftig besser für sich selbst sprechen können vor Gericht, wenn es etwa darum geht, bei wem sie leben wollen.
1: Nachdem in Sachsen-Anhalt gestern der AfD-Politiker Rausch zum Landtagspräsidenten gewählt wurde und sein Parteikollege Till Schneider zum Vize, will die SPD Klarheit. Beziehungsweise wollen die Sozialdemokraten wissen, ob auch CDU-Abgeordnete für die AfD-Politiker gestimmt haben. SPD-Fraktionschef Miersch hat angekündigt, dass das Ganze heute auch Thema im Koalitionsausschuss sein wird. Unionsfraktionschef Frei bezeichnet die Vorwürfe als Spekulation. Heute ist der dritte Jahrestag des Hamas-Überfalls auf Israel. Damals hatten Terroristen über 1200 Menschen umgebracht und viele weitere verschleppt. Zum Gedenken der Opfer gibt es heute weltweit Veranstaltungen. Die Zentrale ist abends in Tel Aviv. In Berlin wird am Abend das Brandenburger Tor in den Farben der israelischen Flagge angestrahlt. Wegen des Iran-Kriegs sind ja die Energiepreise deutlich gestiegen und wahrscheinlich werden sie auch erstmal nicht wieder günstiger. Davon geht die Chefin des Internationalen Währungsfonds aus. Die hat davor gewarnt, dass die Energiepreise auch nächstes Jahr noch so hoch sein könnten. Als Gründe hat sie zum Beispiel die steigende Nachfrage im Winter und den KI-Boom genannt. Die Weltgesundheitsorganisation bietet Russland Hilfe bei der Aufklärung eines Todesfalls in einem sibirischen Pestforschungszentrum an. Da war eine Mitarbeiterin an einer schweren Lungenentzündung gestorben. Die WHO steht laut eigenen Angaben mit russischen Gesundheitsbehörden in Kontakt und hat um weitere Informationen zu Ursache und Erreger gebeten.
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3: Mit Chiara Bischoff. Das Ansbacher Landgericht muss schon wieder eine Zusatzschicht einlegen. Der Bundesgerichtshof hat die Verurteilung eines zur Tatzeit 20-Jährigen wegen versuchten Totschlags aufgehoben. Zwar besteht an der Schuld des Verurteilten kein Zweifel, wohl aber am Urteil selbst. Die zuständige Jugendkammer hat nach Meinung der obersten Richter aus Leipzig die Vorgeschichte des Mannes zu wenig gewürdigt. Wie die Fränkische Landeszeitung berichtet, wird deswegen nicht zwingend das ganze Verfahren neu aufgerollt, sondern vor allem die Strafzumessung neu verhandelt. Zuständig ist dann eine noch zu bildende andere Jugendkammer. Der Blick aufs Frankenwetter. Heute gibt's noch mal viel Sonne bei angenehmen 21 bis 23 Grad. Abends da ziehen dann aber schon immer mehr Wolken auf und die zeigen sich dann auch in der Nacht bei Tiefstwerten um 11 Grad. Und morgen, da wird's dann schon etwas ungemütlicher mit vielen Wolken, starkem Wind und Regen bei höchstens nur noch um 15 Grad. Hier ist Radio 8 mit dem Verkehrsservice. Bitte Vorsicht auf der A7 Ulm Richtung Würzburg zwischen Wörnitz und Rothenburg. Hier liegt ein Spanngurt auf der Fahrbahn. Ansonsten sieht's gut aus. Falls Sie noch was entdeckt haben, gerne reinmelden per Telefon oder WhatsApp. Beides unter der 0981 63 00. Ich sag vielen Dank und wünsche weiterhin eine gute und vor allem sichere Fahrt.
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1: Ich bin Chiara Bischoff, guten Tag. Das Ansbacher Landgericht muss schon wieder eine Zusatzschicht einlegen. Der Bundesgerichtshof hat die Verurteilung eines zur Tatzeit 20-Jährigen wegen versuchten Totschlags aufgehoben. Zwar besteht an der Schuld des Verurteilten kein Zweifel, wohl aber am Urteil selbst. Die zuständige Jugendkammer hat nach Meinung der obersten Richter aus Leipzig die Vorgeschichte des Mannes zu wenig gewürdigt. Wie die Fränkische Landeszeitung berichtet, wird deswegen nicht zwingend das ganze Verfahren neu aufgerollt, sondern vor allem die Strafzumessung neu verhandelt. Zuständig ist dann eine noch zu bildende andere Jugendkammer. Ein 34-Seelendorf feiert am Wochenende wieder mit zigtausenden Menschen. Die Rede ist von Musdorf bei Rot am See. Dort wird am kommenden Samstag die Muswiese eröffnet. Mit dabei Stände von rund 500 Händlern und Ausstellern. Bis nächste Woche Donnerstag wird dann gefeiert. Eine der Besonderheiten der Muswiese: die ansässigen Landwirte haben selbst Schankrecht und räumen dafür ihre Scheunen aus. Dazu Sebastian Kampe, Bürgermeister von Rot am See.
2: Dieses Schankrecht, das ist ziemlich einmalig, muss man wirklich sagen, dass jeder Landwirt in Musdorf das verbriefte Recht hat, zur Muswiese auszuschenken. Für uns als Organisator ist es natürlich Segen und Fluch zugleich. Es macht einen besonderen Charme natürlich aus der Muswiese, dass wir hier Bauernwirtschaften haben, die natürlich auch sehr, sehr urig teilweise noch ausgestaltet sind. Andererseits natürlich, das Schankrecht ist verbrieft und wir können entsprechend hier keine monetären Vorteile herausziehen.
1: Mehr Infos zur Muswiese finden Sie unter muswiese.com. Wie geht es den Unternehmen im Landkreis Weißenburg-Gunzenhausen? Das will die Wirtschaftsförderung des Landkreises jetzt herausfinden und hat deswegen eine Online-Befragung gestartet. Neben allgemeinen Fragen zu Produkten und Dienstleistungen soll auch geklärt werden, was den Unternehmen die Arbeit erschwert oder erleichtert. Die Ergebnisse der Befragung sollen dann Grundlage für zukünftige Maßnahmen und Beratungsangebote sein. Einen Link zur Umfrage gibt's bei uns im Netz. Soweit die Nachrichten in Franken um halb. 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Heute gibt's noch mal viel Sonne bei angenehmen 21 bis 23 Grad. Abends da ziehen dann aber schon immer mehr Wolken auf und die zeigen sich dann auch in der Nacht bei Tiefstwerten um 11 Grad. Und morgen, da wird's dann schon etwas ungemütlicher mit vielen Wolken, starkem Wind und Regen bei höchstens nur noch um 15 Grad.
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1: Hier ist Radio 8 mit dem Verkehrsservice auf der A7 Ulm Richtung Würzburg zwischen dem Rastplatz Mühlburg und Feuchtwangen West. Bitte Vorsicht, hier liegen Gegenstände auf der Fahrbahn. Ansonsten sieht's aber gut aus, freie Fahrt soweit. Sollten Sie aber noch was entdeckt haben, melden Sie es gerne, entweder per Telefon oder WhatsApp, Staus oder Blitzer, beides unter der 0981 63 00. Ich sag vielen Dank und wünsche weiterhin gute und vor allem sichere Fahrt.
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1: Ich bin Helen Martin.
2: Haben gestern auch CDU-Abgeordnete für den neuen AfD-Landtagspräsidenten in Sachsen-Anhalt Rausch gestimmt? Er selbst hat dem Portal News gesagt, ja. Rausch hatte gestern 48 Ja-Stimmen bekommen und damit 4 mehr als AfD und BSW zusammen Abgeordnete haben. Laut Rausch ist außerdem abgesprochen, dass diese 4 Stimmen im Dezember auch AfD-Kandidat Siegmund bei der Wahl zum Ministerpräsidenten zugutekommen könnten. Seit fast einer Woche gibt's jetzt den Tankrabatt, allerdings wird er nicht komplett an die Autofahrerinnen und Fahrer weitergegeben. Das sagt das IFO-Institut. Laut den Experten wurden in den ersten 5 Tagen von den knapp 17 Cent Steuersenkung pro Liter im Schnitt nur 15 Cent weitergegeben. Am Wochenende war es sogar noch weniger. Branchenverbände widersprechen und sagen, dass es ohne den Rabatt noch teurer wäre. Bundeswirtschaftsministerin Reiche sieht in diesem Winter keinen Gasmangel in Deutschland, obwohl die Speicherstände vergleichsweise niedrig sind. Das hat die CDU-Politikerin der Süddeutschen Zeitung gesagt. Mehr dazu von Dirk Zeitler.
3: Die Wirtschaftsministerin wurde mit Vorwürfen konfrontiert, zu wenig für die kalte Jahreszeit vorzusorgen. Und Reiche reagierte. Ende September wies sie das bundeseigene Energieunternehmen CEFA an, vermehrt Erdgas einzuspeichern. Außerdem kündigte sie an, eine strategische Gasreserve aufzubauen.
2: Das Bundeskabinett will heute die neue Pflegekommission einsetzen. Der Plan ist, dass die Expertinnen und Experten bis Ende Januar Vorschläge machen, wie man die Pflegeversicherung umbauen könnte. Gesundheitsminister Linnemann sagt, dass das System ohne einen grundlegenden Umbau in den 30er Jahren kollabieren werde. Außerdem geht es im Kabinett um schärfere Strafen für gefälschte pornografische Bilder als Teil neuer Regeln gegen digitale Gewalt. Haustiere zu haben ist eine teure Angelegenheit. Das liegt zum Beispiel am Futter, aber auch an der Hundesteuer. Laut dem Statistischen Bundesamt haben die Kommunen letztes Jahr gut 430 Millionen Euro mit der Hundesteuer eingenommen. Nur 2024 war dieser Betrag noch höher. Auch Tierfutter bleibt teuer. Zwar sind die Preise nur um 0,4% gestiegen, aber sie liegen trotzdem rund 36% über dem Niveau von 2020.
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4: Mit Chiara Bischoff. In Feuchtwangen hat ein Hundespaziergang ein tödliches Ende genommen. In diesem Zusammenhang sucht die Polizei jetzt nach Zeugen. Bereits Sonntagnachmittag war eine 45-Jährige mit ihrem Hund auf einem Wirtschaftsweg zwischen der Schopflocher Straße und dem Sulzachpark unterwegs. Laut Polizei nahm ihr Hund dabei einen bislang unbekannten Gegenstand auf, der einem Meißenknödel ähnelte. Am nächsten Tag zeigte das Tier Vergiftungserscheinungen. Auch der Tierarzt konnte ihm nicht mehr helfen. Er verstarb. Erst später wurde die Polizei darüber informiert. Mögliche Zeugen, die Hinweise geben können, werden jetzt gebeten, sich zu melden. Der Blick aufs Frankenwetter. Heute gibt's noch mal viel Sonne bei angenehmen 21 bis 23 Grad. Abends da ziehen dann aber schon immer mehr Wolken auf und die zeigen sich dann auch in der Nacht bei Tiefstwerten um 11 Grad. Und morgen, da wird's dann schon etwas ungemütlicher mit vielen Wolken, starkem Wind und Regen bei höchstens nur noch um 15 Grad.
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4: Hier ist Radio 8 mit dem Verkehrsservice und es sieht gut aus auf Mittelfrankenstraßen. Mir liegen keine Meldungen über größere Staus oder Verkehrsbehinderungen vor. Falls Sie aber unterwegs was gesehen haben, Staus, Verkehrsbehinderungen oder vielleicht auch einen Blitzer, dann melden Sie sich gerne, entweder per Telefon oder WhatsApp. Beides dazu braucht diese eine Nummer, die 0981 63 00. Ich sag vielen Dank und wünsche weiterhin eine gute und vor allem sichere Fahrt.
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1: Wunderschönen Mittwoch zusammen, Bianca Albert hier auf Radio 8 und ich habe wieder die Veranstaltungshinweise für Sie. Comedy mit Stefan Leonardsberger. Er präsentiert sein Programm Herzklopfen heute ab 20 Uhr in den Ansbacher Kammerspielen. Außerdem Blutspendetermin des Bayerischen Roten Kreuzes in Wassertrüdingen heute von 15.15 Uhr bis 20 Uhr in der Hesselberghalle im Erlenweg 2. Dann Ansbacher Holzweg, eine Führung, bei der Bäume in der Ansbacher Innenstadt besucht werden, an denen wir im Alltag meist einfach nur vorbeigehen. Es wird über die Wirkung der Bäume für das Stadtklima, der Vielfalt und des Stadtbildes nachgedacht. Gedichte und Ansbacher Baumgeschichte bereichern diese grüne Stadtführung. Treffpunkt ist morgen um 17.30 Uhr am Karlsplatz unter den Dachplatanen. Infos unter tourismus-ansbach.de. Und das Klassik-Abo bietet in der 6. Gunzenhäuser-Konzertreihe 5 Konzerte mit größter Lebendigkeit und Vielfalt ab dem 11. Oktober in der Stadthalle Gunzenhausen. Alle Konzerte, Infos und Tickets, die gibt's unter gunzenhausen.info/Veranstaltungen, bei der Touristinfo in Gunzenhausen sowie im Reservix-Ticketshop und bei den bekannten Reservix-Vorverkaufsstellen.
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1: Ich bin Chiara Bischoff, guten Tag. Das Ansbacher Landgericht muss schon wieder eine Zusatzschicht einlegen. Der Bundesgerichtshof hat die Verurteilung eines zur Tatzeit 20-Jährigen wegen versuchten Totschlags aufgehoben. Zwar besteht an der Schuld des Verurteilten kein Zweifel, wohl aber am Urteil selbst. Die zuständige Jugendkammer hat nach Meinung der obersten Richter aus Leipzig die Vorgeschichte des Mannes zu wenig gewürdigt. Wie die Fränkische Landeszeitung berichtet, wird deswegen nicht zwingend das ganze Verfahren neu aufgerollt, sondern vor allem die Strafzumessung neu verhandelt. Zuständig ist dann eine noch zu bildende andere Jugendkammer. Jede Menge Fahrräder und E-Scooter hat die Verkehrspolizei Ansbach auf der A6 bei Herrieden sichergestellt. Am Nachmittag hielten die Beamten einen bulgarischen Kleintransporter samt Anhänger am Parkplatz bei den Eichen zur Kontrolle an. Dabei fanden sie mehrere Fahrräder und E-Bikes. Auch ein E-Scooter war dabei, teilt die Polizei mit. Weder Fahrer noch Beifahrer konnten schlüssig erklären, woher die Fahrzeuge stammen. Deshalb vermuteten die Beamten, dass sie gestohlen waren und stellten sie sicher. Die Polizei ermittelt jetzt weiter. Die Feuerwehr in Feuchtwangen freut sich über ihr neues Löschgruppenfahrzeug. Damit steht den Einsatzkräften ein modernes und leistungsfähiges Fahrzeug für Brand- und Hilfeleistungseinsätzen zur Verfügung, so die Pressemitteilung. Die Kosten liegen bei insgesamt knapp 550.000 Euro. Davon hat die Stadt Feuchtwangen den größten Teil übernommen. Florian Feuchtwangen 41.1 ist nun offiziell bei Einsätzen mit dem Stichwort Brand als Erstausrücker im Einsatz. Das waren sie, die Nachrichten in Franken um halb, Radio 8 regional. Für Sie wie immer auch gerne zum Nachlesen, dazu gerne auf radio8.de oder bei uns in der App vorbeischauen. Der Blick aufs Frankenwetter. Heute gibt's noch mal viel Sonne bei angenehmen 21 bis 23 Grad. Abends da ziehen dann aber schon immer mehr Wolken auf und die zeigen sich dann auch in der Nacht bei Tiefstwerten um 11 Grad. Und morgen, da wird's dann schon etwas ungemütlicher mit vielen Wolken, starkem Wind und Regen bei höchstens nur noch um 15 Grad.
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1: Der Blick auf die Straßen zeigt, es ist alles frei soweit, aber einen Blitzer hätte ich, und zwar steht er in Ansbach an der Luitpoldschule. Hier ist eine Tempo-30er-Zone. Vielen Dank, Petra, fürs Melden. Und falls Sie auch noch was entdeckt haben, melden Sie es auch gerne rein. Geht per Telefon oder WhatsApp, beides unter der 0981 63 00. Vielen Dank und weiterhin gute und vor allem sichere Fahrt.

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1: Ich bin Helen Martin. Wer im Netz die Identität anderer missbraucht oder zum Beispiel ungefragt in der Sauna filmt, muss künftig mit Haft rechnen. Das Bundeskabinett hat dazu einen Gesetzentwurf gegen digitale Gewalt beschlossen. Auch Deepfake-Pornos oder Fake-Accounts im Namen anderer sollen künftig bis zu 3 Jahre Haft bringen. Opfer sollen zudem erfahren können, wer hinter anonymen Accounts steckt. Der Gesetzentwurf muss noch durch den Bundestag. Autofahrer haben sich das vermutlich eh schon gedacht. Jetzt kommt die Bestätigung vom IFO-Institut. Der Tankrabatt wird nur teilweise weitergegeben. Laut den Experten wurden von den 17 Cent Steuersenkung im Schnitt nur 15 Cent weitergegeben. Ronny Thorau berichtet.
2: Interessantes Ergebnis. Zum Start letzten Donnerstag wurde der Tankrabatt demnach vollständig weitergegeben, aber schon am Wochenende deutlich weniger. Tankende merken das auch daran, dass letzte Woche noch recht häufig die 2-Euro-Marke pro Liter nach unten durchbrochen wurde, inzwischen viel seltener.
1: Sachsen-Anhalts neuer AfD-Landtagspräsident Rausch geht davon aus, dass ihn gestern auch CDU-Abgeordnete gewählt haben. Das hat er dem Portal News gesagt. Bei seiner Wahl gab es 4 Ja-Stimmen mehr, als AfD und BSW zusammen Abgeordnete haben. Rausch zufolge soll das auch im Dezember helfen, wenn AfD-Kandidat Siegmund Ministerpräsident werden will. Gute Nachrichten von der deutschen Elektroindustrie. Die Branche hat im August 17% mehr Aufträge bekommen. Das hat ein Sprecher des Branchenverbands der Augsburger Allgemeinen gesagt. Als Grund hat er den weltweiten KI-Boom genannt. Bei Rechenzentren komme fast alles aus der Elektrobranche. Das IFO-Institut rechnet damit, dass der Stellenabbau nun gestoppt wird. Wenn die Lage so gut bleibt, könnten auch neue Jobs entstehen. Im Hafen von Thessaloniki in Griechenland sind bei Untersuchungen des Meeresbodens hunderte Granaten und andere Geschosse aus dem Zweiten Weltkrieg entdeckt worden. Darunter sind rund 80 Bomben mit jeweils über 50 Kilo Gewicht. Wahrscheinlich haben deutsche Truppen die Munition 1944 bei ihrem Rückzug ins Meer geworfen. Vor dem geplanten Ausbau des Hafens muss der Meeresboden jetzt geräumt werden.
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3: Mit Chiara Bischoff. Das Ansbacher Landgericht muss schon wieder eine Zusatzschicht einlegen. Der Bundesgerichtshof hat die Verurteilung eines zur Tatzeit 20-Jährigen wegen versuchten Totschlags aufgehoben. Zwar besteht an der Schuld des Verurteilten kein Zweifel, wohl aber am Urteil selbst. Die zuständige Jugendkammer hat nach Meinung der obersten Richter aus Leipzig die Vorgeschichte des Mannes zu wenig gewürdigt. Wie die Fränkische Landeszeitung berichtet, wird deswegen nicht zwingend das ganze Verfahren neu aufgerollt, sondern vor allem die Strafzumessung neu verhandelt. Zuständig ist dann eine noch zu bildende andere Jugendkammer.
4: Danke dir für die Infos. Chiara Bischoff war das. Die News ja auch zum Nachlesen auf radio8.de und in der Radio 8 App. Und das Wetter? Ach, das lässt sich doch ganz gut an. Viel Sonnenschein immer noch, bis zu 23 Grad. So geht's Richtung Nachmittag. Lehrberg beim Thomas, da sind's 21 Grad. In Rot am Landratsamt 22 Grad. Und zum Abend, da kommen dann doch mehr Wolken auf. Kommende Nacht ist es dann auch bewölkt. Morgen um die 11 Grad in der Früh die Tiefstwerte. Tja, und ansonsten zeigt ab morgen der Herbst, was er so drauf hat. Wolken, Wind und Regen kommen auf uns zu und deutlich kühler wird's dann auch. Nur noch 13 bis 15 Grad. So bleibt es dann sogar bis ins Wochenende. Also Wolkenwind und Schauer in den nächsten Tagen ab Donnerstag und dann am Wochenende auch nur höchstens noch 13 Grad.
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4: Hallo, auf die Straßen in Mittelfranken. 12 Uhr und 4 Minuten haben wir, 4 nach 12. Keine größeren Staus oder Verkehrsbehinderungen. Gute Fahrt auch weiterhin, aber bitte aufs Tempo achten. Einen Blitzer haben wir aktuell in Ansbach an der Luitpoldschule in der 30er-Zone. Den hat die Petra uns gemeldet. Und falls Sie auch noch einen Blitzer entdecken, dann freuen wir uns, wenn Sie sich schnell bei uns rühren, per Telefon oder WhatsApp. Sie können beides nehmen, Sie brauchen aber nur eine Nummer. 09816300. Gute Fahrt.
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zusammen und einen wunderschönen Mittwochnachmittag wünscht Ihre Birte Montasseri. Heute genießen wir nochmal den goldenen Oktober mit Sonne und blauem Himmel. Denn wie gesagt, ab morgen, da zeigt uns mal der Herbst, was eine Harke ist. Aber ehrlich gesagt, Mutter Natur braucht natürlich jetzt auch den Regen. Oder ist doch alles viel zu trocken? Wir holen uns die Regenjacken und dann kommen wir auch schon klar. Und außerdem gibt es ja einfach gute Musik für Sie. Und davon haben wir jede Menge für Sie. Wir haben sowas Wunderschönes wie John Legend mit All of Me. Und falls Sie noch ein bisschen Schwung, sagen wir mal, für heute Mittag brauchen, dann kommt er jetzt mit Bruce Springsteen, Born in the USA, auf Radio 8.

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0: ein tolles Lied, oder? Natasha Bedingfield mit Soulmate auf Radio 8. Und gleich geht's so weiter. Ein Kultsong von einem Kultalbum, darüber gleich mehr. 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
0: Mit Chiara Bischoff. Grüß dich, Chiara.
2: Hallo, Birte.
0: Leider in Feuchtwangen hat ein Hundespaziergang ein tödliches Ende genommen.
2: In diesem Zusammenhang sucht die Polizei jetzt nach Zeugen. Bereits Sonntagnachmittag war eine 45-Jährige mit ihrem Hund auf einem Wirtschaftsweg zwischen der Schopflocher Straße und dem Sulzachpark unterwegs. Laut Polizei nahm ihr Hund dabei einen bislang unbekannten Gegenstand auf, der einem Meißenknödel ähnelte. Am nächsten Tag zeigte das Tier Vergiftungserscheinungen. Auch der Tierarzt konnte ihm nicht mehr helfen, er verstarb. Erst später wurde die Polizei darüber informiert. Mögliche Zeugen, die Hinweise geben können, werden jetzt gebeten, sich zu melden. Das Ansbacher Landgericht muss schon wieder eine Zusatzschicht einlegen. Der Bundesgerichtshof hat die Verurteilung eines zur Tatzeit 20-Jährigen wegen versuchten Totschlags aufgehoben. Zwar besteht an der Schuld des Verurteilten kein Zweifel, wohl aber am Urteil selbst. Die zuständige Jugendkammer hat, nach Meinung der obersten Richter aus Leipzig, die Vorgeschichte des Mannes zu wenig gewürdigt. Wie die Fränkische Landeszeitung berichtet, wird deswegen nicht zwingend das ganze Verfahren neu aufgerollt, sondern vor allem die Strafzumessung neu verhandelt. Zuständig ist dann eine noch zu bildende andere Jugendkammer. Im Gewerbegebiet von Gollhofen war jetzt das schnelle Eingreifen der Feuerwehr gefordert. Die Leitstelle informierte die Feuerwehren aus Gollhofen, Oberickelsheim und Herrenberchtheim über einen brennenden LKW. Wie ein Sprecher mitteilt, stand beim Eintreffen der Kräfte die Zugmaschine eines LKW-Gespanns in Vollbrand. Durch den Einsatz von mehreren Strahlrohren gelang es den Wehren, das Feuer auf die Zugmaschine zu beschränken. Der Auflieger wurde nicht beschädigt. Soweit die Nachrichten in Franken um halb, Radio 8 regional. Für Sie auch gerne zum Nachlesen auf radio8.de oder bei uns in der Radio 8 App. Ja, und auf welches Wetter wir so uns freuen dürfen, das erzählt uns jetzt Birte Montaseri.
0: Dankeschön, Chiara. Ja, wir haben viel Sonnenschein heute nochmal und bis zu 23 Grad. Aber Richtung Nachmittag kommen ja schon die Wolken. Aktuell in Schopfloch bei der Tina 22 Grad, am Rathaus von Bad Windsheim auch 22 Grad. Wie gesagt, zum Abend, da kommen mehr Wolken auf und der Wetterwechsel, der kündigt sich an. Über Nacht bleiben die Wolken, sorgen auch dafür, dass es morgen früh nicht ganz so kalt wird, 11 Grad nämlich, tja. Und ab Donnerstag zeigt der Herbst und seine, sagen wir mal, nasskalte Kante. Wolken, Wind und Regen erwarten uns und deutlich kühler wird es auch, 13 bis 15 Grad. So bleibt es dann auch bis ins Wochenende. Also Wolkenwind und Schauer, höchstens 13 Grad.
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0: Der Blick auf die Straßen, 12.34 Uhr in ein paar Sekunden und keine größeren Staus, aber Blitzer, nämlich in der Ansbach an der Luitpoldschule in der 30er-Zone und in Feuchtwangen, Rotenburger Straße, stadtauswärts wird auch geblitzt. Danke an Rainer und Petra und vielleicht entdecken Sie ja auch einen neuen Blitzer. Gerne melden übers Telefon oder Sie schicken mir eine WhatsApp direkt ins Studio, ganz wie Sie wollen, über diese Nummer 0981 63 00.
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0: Einen schönen Mittwochnachmittag oder auch Mittag wünsche ich Ihnen. Ich bin Ihre Birte Montaseri. In ein paar Minuten, da sprechen wir nochmal über einen tollen Tipp fürs kommende Wochenende. Ein Open-Air-Kulturerlebnis vom Feinsten und Shopping-Spaß kommt ja auch noch obendrauf dazu. Und vorher, da haben wir unseren besonderen Song von Paul Simon. Sie kennen ihn ja sicherlich auch als gute Hälfte vom wunderbaren Duo Paul Simon and Garfunkel. Ja, und als er dann solo was losmachte, da startete er auch nochmal richtig neu durch. Dieses Kultalbum von 1986, ich hab's gekauft, viele meiner Freundinnen und Freunde haben es auch gekauft. Die Rede ist vom Superalbum Graceland und davon jetzt unser besonderer Song. Paul Simon mit You Can Call Me Al.
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0: Wunderschönes Duett. Anastasia Eros Ramazzotti, einfach gute Musik auf Radio 8. Und wir müssen leider zurück in die harte Realität. Wir haben eine Verkehrsmeldung. Andreas meldet nämlich einen Unfall am Ortsausgang von Herrieden Richtung Rauenzell. Da also besonders aufpassen. Unfall, Ortsausgang Herrieden Richtung Rauenzell. Und einen blitzernden Neuen haben wir auch in Gunzenhausen an der Grundschule Süd in der 30er-Zone. Schönen Dank an den Jörg fürs Bescheid geben. Ja, und manchmal, da ist es ja am Wochenende einfach nur schön auf der Couch, aber manchmal ist es auch toll, sich aufzuraffen und zu einer tollen Veranstaltung zu gehen, statt hinterher nur den anderen zuzuhören, wie die davon erzählen, was sie Tolles erlebt haben. Kommenden Samstag, da taucht Gunzenhausen ein in den Kulturherbst. Von 10 bis 23 Uhr gibt's am Samstag volles Programm. Kunst, Garagenklassiker, Tanz, Kulinarik, Weltstars der Artistik und des Varietés. Und dazu noch lange Einkaufsnacht bis 23 Uhr. Dieses Event, das hat sich über die Jahre immer mehr gesteigert. Wolfgang Eckerlein, Touristikchef von Gunzenhausen.
1: Dieses Kulturerleben ist auf einem extrem hohen Niveau. Man hat Künstler, internationale Varieté-Künstler, Zirkuskünstler, auch dieses Jahr wieder, die sich auf der Marktplatzbühne präsentieren werden. Aber damit ist es ja nicht getan. Die Kultur erstreckt sich quer durch die Stadt, durch den Einzelhandel, über den Marktplatz. Man kann von 10 bis 23 Uhr permanent was anderes erleben. Faszinierend.
0: Ist es wirklich. Und dann Shoppen und Kultur und Artistik ist bis 23 Uhr, wie gesagt, angesagt. Aber wer sich für schöne Autos interessiert, der kommt da auch auf seine Kosten, muss aber nur ein bisschen früher auf den Beinen sein.
1: Also wenn jemand eine Affinität zu historischen Autos hat, dann muss er eigentlich an dem Samstag, dem 10.10. um 10 Uhr auf dem Marktplatz in Gunzenhausen sein. Denn in 2 Stunden werden dort unterschiedlichste Autos präsentiert, die normalerweise das Sonnenlicht kaum mehr erblicken, in der Garage eingelagert sind, aber an dem Tag kommen sie raus, stehen auf dem Marktplatz, können fotografiert werden und werden dann auch noch, wenn sie zu einer Ausfahrt aufbrechen, vorgestellt, damit auch jeder weiß, was sind das für Fahrzeuge.
0: Das komplette Programm des Gunzenhauser Kulturherbstes am kommenden Samstag. Das finden Sie übrigens auch im Netz auf ingunzenhausen.de. Und wir machen weiter mit einfach guter Musik. Purple Disco Machine und The Magician All My Life auf Radio 8.

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1: Ich bin Helen Martin. Die meisten Menschen in Deutschland sind enttäuscht von Friedrich Merz als Kanzler. Bei einer Spiegel-Umfrage haben rund 2/3 gesagt, dass sie finden, dass Merz' Kanzlerschaft gescheitert ist. Thomas Bremser hat die Einzelheiten.
2: Friedrich Merz kommt aus dem Umfragetief einfach nicht raus. Die Mehrheit der Deutschen sieht keine Zukunft für ihn als Kanzler. In den ostdeutschen Bundesländern fällt das Urteil härter aus. Dort halten 80% der Befragten die Kanzlerschaft für gescheitert. Einen klaren Nachfolger für Merz in der Union haben die Befragten allerdings nicht im Blick.
1: Deepfake-Pornos, Cyberstalking, Identitätsmissbrauch. All das und noch weitere Taten sollen in Zukunft strafbar sein. Das Bundeskabinett hat dazu einen Gesetzentwurf gegen digitale Gewalt beschlossen. Der sieht auch eine Strafe vor, wenn man zum Beispiel heimlich Fotos von anderen in der Sauna macht. Außerdem sollen Betroffene in Zukunft leichter die Identität von Tätern erfahren können. Heute, am 3. Jahrestag des Hamas-Überfalls auf Israel, wird weltweit der Opfer gedacht. Die EU stehe allen zur Seite, deren Leben sich durch diesen Tag für immer verändert hat, so EU-Kommissionspräsidentin von der Leyen auf der Plattform X. Vor 3 Jahren hatten islamistische Hamas-Terroristen über 1000 Menschen ermordet und viele weitere als Geiseln verschleppt. Die zentrale Gedenkfeier ist heute Abend in Tel Aviv. Der Chemie-Nobelpreis geht an den Franzosen Henri Kagan und den Japaner Kenzo Soai. Das hat die Königlich Schwedische Akademie der Wissenschaften mitgeteilt. Die beiden haben Effekte entdeckt, die für die Herstellung von Arzneimitteln wichtig sind. Gestern war bereits der Physikpreis an einen belgisch-amerikanischen Forscher gegangen, am Montag der Medizinpreis an 2 Deutsche und einen US-Amerikaner. Fast jede zweite Frau in Deutschland macht sich große Sorgen um die Rente. Bei den Männern ist es laut einer Finanztipp-Umfrage nur gut jeder 3. Gleichzeitig fehle vielen Frauen das Geld zum Vorsorgen. Mehr als jeder 4. bleiben laut der Umfrage höchstens 50 Euro im Monat übrig. Am unsichersten fühlen sich Frauen zwischen 18 und 29.
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3: Mit Chiara Bischoff. In Feuchtwangen hat ein Hundespaziergang ein tödliches Ende genommen. In diesem Zusammenhang sucht die Polizei jetzt nach Zeugen. Bereits Sonntagnachmittag war eine 45-Jährige mit ihrem Hund auf einem Wirtschaftsweg zwischen der Schopflocher Straße und dem Sulzachpark unterwegs. Laut Polizei nahm ihr Hund dabei einen bislang unbekannten Gegenstand auf, der einem Meißenknödel ähnelte. Am nächsten Tag zeigte das Tier Vergiftungserscheinungen. Auch der Tierarzt konnte ihm nicht mehr helfen. Er verstarb. Erst später wurde die Polizei darüber informiert. Mögliche Zeugen, die Hinweise geben können, werden jetzt gebeten, sich zu melden.
4: Danke, Chiara. 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Viel Sonnenschein bis 23 Grad. So geht's Richtung Nachmittag aktuell. In Obernzenn am Roten Schloss 22 Grad. Auch in Elling bei Susanne 22 Grad. Zum Abend, da kommen immer mehr Wolken auf und Tiefstwerte morgen früh dann so um die 11 Grad. Ja, der Herbst kommt jetzt so richtig in Schwung mit Wolken, Wind und Regen morgen nämlich. Deutlich kühler wird's dann auch. Nur noch 13 bis 15 Grad. So bleibt es bis ins Wochenende. Wolken, Wind und Schauer dann nämlich auch und höchstens 13 Grad. Hallo auf die Straßen in Mittelfranken. 13 Uhr und 3 Minuten. Einen Hinweis von einem Unfall, nämlich Andreas meldet einen Unfall am Ortsausgang von Herrieden, wenn Sie Richtung Rauenzell fahren. Außerdem Blitzer, zum Beispiel in Ansbach an der Luitpoldschule in der 30er-Zone, in Feuchtwangen, in der Rotenburger Straße, wenn Sie stadtauswärts fahren, und in Gunzenhausen, Theodor-Heuss-Straße, auch eine 30er-Zone samt Blitzer. Danke Petra, Rainer, Sven und Jörg fürs Bescheid geben. Und vielleicht entdecken Sie ja den nächsten Blitzer. Freuen wir uns, wenn Sie sich schnell bei uns rühren. Sie können das über Telefon oder mit einer WhatsApp direkt ins Studio machen. Eine Nummer brauchen Sie nur. 0981 63 00. Gute und sichere Fahrt.
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4: Ich bin Dirk Warke. In Feuchtwangen hat ein Hundespaziergang ein tödliches Ende genommen. In diesem Zusammenhang sucht die Polizei jetzt nach Zeugen. Bereits Sonntagnachmittag war eine 45-Jährige mit ihrem Hund auf einem Wirtschaftsweg zwischen der Schopflocher Straße und dem Sulzachpark unterwegs. Laut Polizei nahm ihr Hund dabei einen bislang unbekannten Gegenstand auf, der einem Meisenknödel ähnelte. Am nächsten Tag zeigte das Tier Vergiftungserscheinungen. Auch der Tierarzt konnte ihm nicht mehr helfen. Er verstarb. Erst später wurde die Polizei informiert. Mögliche Zeugen, die Hinweise geben können, werden gebeten, sich zu melden. Jede Menge Fahrräder und E-Scooter hat die Verkehrspolizei Ansbach auf der A6 bei Herrieden sichergestellt. Am Nachmittag hielten die Beamten einen bulgarischen Kleintransporter samt Anhänger am Parkplatz bei den Eichen zur Kontrolle an. Dabei fanden sie mehrere Fahrräder und E-Bikes. Auch ein E-Scooter war dabei, so die Polizei. Weder Fahrer noch Beifahrer konnten schlüssig erklären, woher die Fahrzeuge stammen. Deshalb vermuteten die Beamten, dass sie gestohlen waren und stellten sie sicher. Die Polizei ermittelt weiter. Wie geht's den Unternehmen im Landkreis Weißenburg-Gunzenhausen? Das will die Wirtschaftsförderung des Landkreises jetzt herausfinden und hat deswegen eine Online-Befragung gestartet. Neben allgemeinen Fragen zu Produkten und Dienstleistungen soll auch geklärt werden, was den Unternehmen die Arbeit erschwert oder erleichtert. Die Ergebnisse der Befragung sollen dann Grundlage für zukünftige Maßnahmen und Beratungsangebote sein. Ein Link zur Umfrage gibt's bei uns im Netz. Das war Franken um halb. 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In der Nacht sowas um 11 Grad. Morgen starke Böen, Regenschauer, viele Wolken, dazu 13 bis 15 Grad. Und so bleibt es auch bis zum Wochenende. Wechselhaft windig, Schauer und 11 bis 13 Grad. Der Blick auf die Straße Mittelfranken, da liegen mir aktuell keine Meldungen vor. Über größere Staus oder Verkehrsbehinderungen Blitze aufgebaut. Aber Ansbach, Luitpold, Schule, 30er-Zone, Feuchtwangen, Rotenburger Straße, Stadt auswärts und in Gunzenhausen in der Theodor-Heuss-Straße hier in der 30er-Zone.
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1: Wunderschönen Mittwoch zusammen. Bianca Albert hier auf Radio 8 und ich habe wieder die Veranstaltungshinweise für Sie. Comedy mit Stefan Leonardsberger. Er präsentiert sein Programm Herzklopfen heute ab 20 Uhr in den Ansbacher Kammerspielen. Außerdem Blutspendetermin des Bayerischen Roten Kreuzes in Wassertrüdingen heute von 15.15 Uhr bis 20 Uhr in der Hesselberghalle im Erlenweg 2. Dann Ansbacher Holzweg, eine Führung, bei der Bäume in der Ansbacher Innenstadt besucht werden, an denen wir im Alltag meist einfach nur vorbeigehen. Es wird über die Wirkung der Bäume für das Stadtklima, der Vielfalt und des Stadtbildes nachgedacht. Gedichte und Ansbacher Baumgeschichte bereichern diese grüne Stadtführung. Treffpunkt ist morgen um 17.30 Uhr am Karlsplatz unter den Dachplatanen. Infos unter tourismus-ansbach.de. Und das Klassik-Abo bietet in der 6. Gunzenhäuser-Konzertreihe 5 Konzerte mit größter Lebendigkeit und Vielfalt ab dem 11. Oktober in der Stadthalle Gunzenhausen. Alle Konzerte, Infos und Tickets, die gibt's unter gunzenhausen.info/Veranstaltungen, bei der Touristinfo in Gunzenhausen sowie im Reservix-Ticketshop und bei den bekannten Reservix-Vorverkaufsstellen.
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1: Ich bin Gregor Jose Moser. Autofahrer haben sich das vermutlich eh schon gedacht. Jetzt kommt die offizielle Bestätigung vom IFO-Institut. Der Tankrabatt wird nur teilweise weitergegeben. Laut den Experten wurden von den 17 Cent Steuersenkung pro Liter im Schnitt nur 15 Cent weitergegeben. Ronny Thorau berichtet.
2: Interessantes Ergebnis. Zum Start letzten Donnerstag wurde der Tankrabatt demnach vollständig weitergegeben, aber schon am Wochenende deutlich weniger. Tankende merken das auch daran, dass letzte Woche noch recht häufig die 2-Euro-Marke pro Liter nach unten durchbrochen wurde, inzwischen viel seltener.
1: Das Bundeskabinett hat einen Gesetzentwurf gegen digitale Gewalt beschlossen. Geplant ist, dass zum Beispiel sexualisierte Deepfakes, Cyberstalking und bestimmter Identitätsmissbrauch künftig strafbar sind. Genauso wie der Besitz und das Streaming von Aufnahmen realer Vergewaltigungen. Außerdem sollen Opfer künftig leichter erfahren können, wer hinter anonymen Accounts steckt. Der Gesetzentwurf muss noch durch den Bundestag. Sachsen-Anhalts neuer AfD-Landtagspräsident Rausch geht davon aus, dass ihn gestern auch CDU-Abgeordnete gewählt haben. Das hat er dem Portal News gesagt. Bei seiner Wahl gab es 4 Ja-Stimmen mehr, als AfD und BSW zusammen Abgeordnete haben. Rausch zufolge soll das auch im Dezember helfen, wenn AfD-Kandidat Siegmund Ministerpräsident werden will. Jedes zweite Unternehmen in Deutschland nutzt inzwischen künstliche Intelligenz, aber nur jedes zehnte hat spezielle Schutzregeln gegen KI-Angriffe. Das ist bei einer Forsa-Umfrage rausgekommen. Auftraggeber war unter anderem das Bundesamt für Sicherheit in der Informationstechnik. Dabei haben 17% der Firmen bereits KI-gestützte Cyberangriffe gemeldet. Die Dunkelziffer dürfte aber deutlich höher liegen. Haustiere zu haben ist eine teure Angelegenheit. Das liegt zum Beispiel am Futter, aber auch an der Hundesteuer. Laut dem Statistischen Bundesamt haben die Kommunen letztes Jahr gut 430 Millionen Euro mit der Hundesteuer eingenommen. Nur 2024 war dieser Betrag höher. Auch Tierfutter bleibt teuer. Zwar sind die Preise nur um 0,4% gestiegen, aber sie liegen trotzdem rund 36% über dem Niveau von 2020.
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3: Ich bin Dirk Warke. In wenigen Tagen wird es am Landgericht Ansbach spannend. Am 19. Oktober beginnt der Prozess um 2 junge Männer, die sich Anfang des Jahres eine rasante Verfolgungsjagd mit der Polizei geliefert haben. Die 23 und 24 Jahre alten Männer müssen sich nun wegen versuchten Mordes verantworten. Darüber berichtet jetzt unter anderem das Weißenburger Tagblatt. Den Ermittlungen zufolge sollen die Männer der sogenannten Gen-Z-Mafia angehören, einer kriminellen Vereinigung mit türkischem Hintergrund. Warum sich diese Männer an diesem Januar Tag mit einem unbekannten Dritten in einer Absberger Ferienwohnung getroffen haben, ist weiter unklar. Möglicherweise war die rund 20 Kilometer lange Verfolgungsjagd von Absberg über Hattenhof bis nach Emmetsheim ein Ablenkungsmanöver, um dem dritten Mann die Flucht zu ermöglichen. Dabei sollen sie auch 5-mal auf Polizeiautos geschossen haben. Bis November sind insgesamt 5 Verhandlungstermine angesetzt. Das Wetter in Mittelfranken in der Nacht sowas um 11 Grad nach einem Tag, den wir nochmal genießen sollten, weil er recht freundlich ist. Morgen dann wolkig, starke Böen und Regenschauer, 13 bis 15 Grad. Und danach bleibt es bis zum Wochenende wechselhaft windig mit Schauern und höchstens 11 bis 13 Grad. Schau mal auf die Straßen in Mittelfranken, da meldet Wolfgang auf der A6 Richtung Heilbronn LKW-Stau auf der rechten Spur ab der Baustelle Höhe Rieden-Aurach. Blitzer aufgebaut zwischen Erlingen und Stopfenheim, auf der B13 Weißenburg Richtung Gunzenhausen bei Massenbach, Feuchtwang, Rothenburger Straße stadtauswärts und in Gunzenhausen selbst hier in der Theodor-Heuss-Straße in der 30er-Zone.

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4: Ich bin Dirk Walke, grüß Gott. Auf der A6 bei Rot ist es jetzt zum klassischen Domino-Effekt gekommen mit teuren Folgen. Am Nachmittag fuhr eine 31-jährige Autofahrerin Richtung Heilbronn. Zwischen der Anschlussstelle Rot und dem Autobahnkreuz Nürnberg Süd fuhr sie gerade auf der mittleren Spur, als plötzlich ein LKW auf ihre Fahrbahn wechselte.
5: Die Frau musste stark abbremsen. Auch die nachfolgenden Autos konnten ihr Tempo noch rechtzeitig verlangsamen. Allerdings erkannte der Fahrer eines Kleintransporters die Situation zu spät und fuhr dem Vordermann auf. Eines führte zum anderen und die Autos wurden durch die Wucht des Aufpralls der Reihe nach aufeinander geschoben. Zwei Personen wurden dabei leicht verletzt und kamen ins Krankenhaus, so die Polizei. Der Kleintransporter und ein Auto mussten abgeschleppt werden. Der Gesamtschaden liegt bei rund 55.000 Euro. Chiara Bischoff, Radio 8 bei Rot.
4: In Feuchtwangen hat ein Hundespaziergang ein tödliches Ende genommen. In diesem Zusammenhang sucht die Polizei jetzt nach Zeugen. Bereits Sonntagnachmittag war eine 45-Jährige mit ihrem Hund auf einem Wirtschaftsweg zwischen der Schopflocher Straße und im Sulzachpark unterwegs. Laut Polizei nahm ihr Hund dabei einen bislang unbekannten Gegenstand auf, der einem Meisenknödel ähnelte. Am nächsten Tag zeigte das Tier Vergiftungserscheinungen. Auch der Tierarzt konnte ihm nicht mehr helfen, er verstarb. Erst später wurde die Polizei informiert. Mögliche Zeugen, die Hinweise geben können, werden gebeten, sich zu melden. Statt Hilfe zu bekommen, ist ein Mädchen in Gunzenhausen nur beleidigt worden. Jetzt werden Zeugen gesucht. Wie die Polizei erst jetzt mitteilte, fuhr ein 12-jähriges Mädchen bereits Samstagabend gegen 20 Uhr auf ihrem Pedelec auf einem Gehweg nahe des Bahnhofs. Zeitgleich unterhielten sich hier vier Mädchen. Die 12-Jährige wollte laut eigener Angabe langsam durch die Gruppe hindurchfahren. Doch da stieß ein Mädchen gegen ihr Vorderrad und sie stürzte zu Boden. Doch anstatt zu helfen, beleidigte das Mädchen sie. Als ein Auto heranfuhr, flüchteten die vier Mädchen auf zwei E-Scootern in Richtung Schillerstraße. Zeugen werden gebeten, sich bei der Polizei zu melden. Das war Franken um halb. 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Morgen wolkig mit starken Böen und Regenschauern bei 13 bis 15. Und danach bleibt es bis ins Wochenende weiterhin wechselhaft. Sehr windig mit Schauern und höchstens 11 bis 13 Grad.
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4: Der Blick auf die Straßen an diesem Mittwochnachmittag um kurz nach 14:30. Die A6 Nürnberg Richtung Heilbronn zwischen der A6 Silberbach und der A6 Frankenhöhe Nord. Da immer wieder stockender Verkehr. Grund, ja, die Baustelle, die ja dann später da aktiv wird zwischen dem Bürgerwald und der A6 Frankenhöhe Nord. Blitze aufgebaut auf der B13 zwischen Ellingen und Stopfenheim, Höhe Massenbach. Danke, Werner und Bernd. In Feuchtwangen, in der Rothenburger Straße, stadtauswärts steht einer, wissen wir von Rainer. Und in Gunzenhausen in der Theodor-Heuss-Straße hier in der 30er-Zone. Vielen Dank, Sven und Jörg, für die Meldung. Mehr entdeckt, ja, dann her damit bitte. 0981 63 und zweimal die 0. Das ist Ihre Nummer zu uns. Das geht zum einen per WhatsApp, zum anderen aber auch ganz klassisch per Telefon. Wie immer Sie mögen, wir freuen uns über Ihre Meldung. Gute und sichere Fahrt.
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1: Ich bin Gregor Jusse Moser. Die Bundesregierung will härter gegen digitale Gewalt vorgehen. Das Kabinett hat einen Gesetzentwurf von Justizministerin Hubig beschlossen. Geplant sind neue Straftatbestände für zum Beispiel sexualisierte Deepfakes, Cyberstalking und bestimmten Identitätsmissbrauch, etwa über Fake-Profile auf Social Media. Außerdem sollen

0: Betroffene leichter Auskunft über die Identität von Tätern verlangen und bei schweren Persönlichkeitsverletzungen zeitweise Accountsperren beantragen können. Rund 1200 Tote, viele Verletzte und lange Zeit Verschleppte. Mit Gedenkveranstaltungen wird heute weltweit an den Terrorangriff der islamistischen Hamas auf Israel vor 3 Jahren erinnert. Ronny Thorau berichtet.
1: Früh morgens um kurz vor 6.30 Uhr Ortszeit begann vor 3 Jahren in Israel der Terror der Hamas-Angreifer. Zur selben Zeit entzündeten heute israelische Politiker Kerzen. Auch bei uns in Deutschland gibt es Gedenkfeiern und Gottesdienste. Politiker mahnen, solche Gräueltaten dürfen sich nicht wiederholen. Die deutschen Kirchen versichern allen Juden ihre Solidarität, weisen aber auch auf die israelische Militäraktion hin, die im Gazastreifen über 70.000 Menschen tötete.
0: Die Bayern-SPD will nach den Wahlen in Sachsen-Anhalt prüfen lassen, ob Gelder aus dem Länderfinanzausgleich bei einer möglichen AfD-Regierung zurückgehalten werden können. Landeschefin Endres sagt, die Solidarität zwischen den Ländern dürfe nicht diejenigen stärken, die die Demokratie zerstören wollten. Für die Förderung von Demokratiefeinden dürfe es aus Bayern keinen Cent geben. In der Nähe des Münchner Flughafens ist möglicherweise eine freilaufende Raubkatze unterwegs. Nach erster Einschätzung könnte es sich um einen Puma handeln, wie eine Sprecherin des Landratsamtes Erding mitgeteilt hat. Demnach gab es die Sichtung im Naturschutzgebiet Notzinger Moos in der Gemeinde Oberding, nur wenige Kilometer vom Flughafen München entfernt. Woher das Tier kommen könnte, ist noch offen. Der Chemie-Nobelpreis geht an den Franzosen Henri Cargan und den Japaner Kenzo Sohai. Das hat die Königlich Schwedische Akademie der Wissenschaften mitgeteilt. Die beiden haben chemische Effekte entdeckt, die für die Herstellung von Arzneimitteln wichtig sind.
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3: Ich bin Dirk Wacke. Auf A6 bei Rot ist es jetzt zu einem klassischen Domino-Effekt gekommen mit teuren Folgen. Am Nachmittag fuhr eine 31-jährige Autofahrerin Richtung Heilbronn. Zwischen der Anschlussstelle Rot und dem Autobahnkreuz Nürnberg Süd fuhr sie gerade auf der mittleren Spur, als ein LKW plötzlich auf ihre Fahrbahn wechselte. Die Frau musste stark abbremsen. Auch die nachfolgenden Autos konnten ihr Tempo noch rechtzeitig verlangsamen. Allerdings erkannte der Fahrer eines Kleintransporters die Situation zu spät und fuhr dem Vordermann auf. Eines führte zum anderen und die Autos wurden durch die Wucht des Aufpralls der Reihe nach aufeinander geschoben. 2 Personen wurden leicht verletzt und kam ins Krankenhaus, so die Polizei. Der Kleintransporter und ein Auto mussten abgeschleppt werden. Der Gesamtschaden liegt bei rund 55.000 Euro.
4: Vielen Dank für die Infos. Dirk Wahlke war das. Mehr von ihm auch in Franken um halb Radio 8 regional. 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Dazu in Trautskirchen bei der EFI 23 Grad. Auch in Wassertrüding am Museum Fluvius 23 Grad. Gegen Abend, da ziehen dann doch mehr Wolken auf und in der Nacht bleibt es noch trocken, kühlt runter so auf etwa 11 Grad. Ansonsten wird es am Donnerstag herbstlich ungemütlich, Wolken, starke Windböen, Regenschauer und dazu höchstens nur noch 13 bis 15 Grad. Auch bis ins Wochenende bleibt es bei diesem ungemütlichen Herbstwetter. Wind etwas Regen, höchstens 11 bis 13 Grad.
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4: Hallo in die Fahrzeuge, 15 Uhr und 4 Minuten. Keine größeren Staus oder Verkehrsbehinderung. Gut so, würde ich sagen, aber bitte aufs Tempo achten. Blitzer haben wir zum Beispiel auf der B2 Jahnstraße Weißenburg, wenn Sie Richtung Ellingen fahren, und B13 zwischen Ellingen und Stopfenheim auf Höhe Massenbach wird auch geblitzt. Danke an Daniel, Werner und Bernd fürs Bescheid geben. Wer noch was entdeckt, kann sich auch gerne schnell bei uns melden. Sie können es per Telefon machen oder mit einer WhatsApp direkt ins Studio. Sie brauchen nur eine Nummer dafür, ganz leicht, 0981 63 00. Ich wünsche Ihnen eine gute Fahrt.
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4: Hallo zusammen, einen schönen Nachmittag. Ich bin Ihre Birte Montasseri. Bald geht der Feierabendverkehr wieder los. Da muss der eine oder andere natürlich wieder an den Tanksäulen vorbei. Aber was soll's? Es ist ja doch wieder so, dass sie uns ein kleines bisschen abzocken, oder? Kann schon manchmal ganz schön ärgerlich sein. Aber wir zocken sie auf keinen Fall ab. Wir liefern einfach gute Musik für Ihren Nachmittag. Und da hätten wir zum Beispiel die unvergleichlich wunderbare Whitney Houston dabei mit I Wanna Dance With Somebody. 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

0: Kurzer Blick auf die Straßen, 15.16 Uhr haben wir. Und zwar die B14 ist mit Ansbach Richtung Nürnberg dabei, zwischen Wickleskreuther und dem Abzweig nach Großhaslach. Gefahr durch ein defektes Fahrzeug. Da läuft auch gerade aktuell ein Feuerwehreinsatz. Beide Fahrtrichtungen deswegen gesperrt. Also, wer sich ein bisschen auskennt, diesen Bereich bitte unbedingt der B14 umfahren. Und ja, wenn er funktioniert, dann haben wir alle auf der Straße den Durchblick. Wenn er schliert, schlurrt oder schubbert, nervt das ganz schnell. Die Rede ist vom Scheibenwischer. Aber irgendjemand muss ja die allererste Idee dazu gehabt haben. Mein Kollege Sebastian Will erzählt uns die Geschichte dazu.
1: Wenn es Klick macht. Kluge Köpfe, geniale Erfindungen.
2: Der Scheibenwischer. Mitten im Winter 1902 sitzt die Amerikanerin Mary Anderson in einer Straßenbahn. Draußen schneit es wie verrückt. Die Scheiben sind voller Schnee und Eis. Immer wieder muss der Fahrer anhalten, das Fenster öffnen und die Scheibe freiwischen. Die Straßenbahn kommt deshalb kaum voran. Mary Anderson beobachtet das Ganze eine Weile und dann macht es Klick.
3: Was, wenn sich die Scheibe einfach von innen aus reinigen lässt?
2: Wieder zu Hause zeichnet sie ihre Idee auf. Ein beweglicher Arm mit einem Wischblatt dran soll außen über die Scheibe gleiten. Gesteuert wird er von innen mit einem Hebel. Viele Menschen halten die Erfindung erstmal für unnötig. Aber mit immer mehr Autos auf den Straßen wird schnell klar, wie praktisch das Ganze ist. Vom Auto übers Schiff bis hin zum Flugzeug. Heute hat fast jedes Gefährt einen Scheibenwischer. Ein harter Winter, schlechte Sicht, ein cleverer Einfall und eine Erfindung, die bis heute auf der Reise den Durchblick sichert.

0: Der Domino-Effekt. Eine Sache stößt eine andere an. Das kann im Spiel lustig sein. Auf der Straße ist das meistens überhaupt nicht witzig. Und bei Rot hat es den jetzt gegeben, den Domino-Effekt. Die ganze Geschichte dazu gleich in Franken um halb. Radio 8 Regional mit Dirk Wahlke.
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0: Na, wenn so ein Song den Dirk Waake zum Pfeifen bringt und zum Mitsummen, muss das schon ein schöner Song sein. Ja. Richard Marx mit Right Here Waiting. Einfach gute Musik. Und gleich machen wir so weiter. Deschanel mit I Love Your Smile. Gleich aber unser besonderer Song. Also, da müssen wir noch ein bisschen warten.
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0: Sag ich doch mit Dirk Waake. Grüß dich, Dirk.
5: Servus, grüß dich.
0: Auf der A6 bei Rot, da ist es zu einem klassischen Domino-Effekt gekommen.
5: Mit teuren Folgen. Am Nachmittag fuhr eine 31-jährige Autofahrerin Richtung Heilbronn. Zwischen der Anschlussstelle Rot und dem Autobahnkreuz Nürnberg Süd fuhr sie gerade auf der mittleren Spur, als ein LKW plötzlich auf ihre Fahrbahn wechselte.
6: Die Frau musste stark abbremsen. Auch die nachfolgenden Autos konnten ihr Tempo noch rechtzeitig verlangsamen. Allerdings erkannte der Fahrer eines Kleintransporters die Situation zu spät und fuhr dem Vordermann auf. Eines führte zum anderen und die Autos wurden durch die Wucht des Aufpralls der Reihe nach aufeinander geschoben. Zwei Personen wurden dabei leicht verletzt und kamen ins Krankenhaus, so die Polizei. Der Kleintransporter und ein Auto mussten abgeschleppt werden. Der Gesamtschaden liegt bei rund 55.000 Euro. Chiara Bischoff, Radio 8 bei Rot.
5: Bei Wassertrüdingen ist es zu einem schweren Verkehrsunfall gekommen. Am Abend war eine 53-jährige Autofahrerin Richtung Auhausen unterwegs. An einer Überkreuzung wollte sie nach links Richtung Geilsheim abbiegen. Dabei übersah sie aber wohl das Auto einer entgegenkommenden 34-Jährigen. So die Polizei, und es kam zum Frontalzusammenstoß. Dabei lösten in beiden Autos auch die Airbags aus. Der Gesamtschaden wird auf rund 55.000 Euro geschätzt. Die Unfallverursacherin erlitt mittelschwere Verletzungen. Die andere Fahrerin wurde leicht verletzt. Beide Frauen kamen ins Krankenhaus. In Ansbach konnte ein Mann seinen Haftbefehl gerade noch abwenden. Die Beamten trafen in der Turnitzstraße auf einen 33-Jährigen auf einem E-Scooter. Weil der eine Geldbuße nicht bezahlt hatte, lag gegen ihn ein offener Haftbefehl vor. Als die Beamten ihn darauf ansprachen, versuchte er zu fliehen. Weit kam er nicht. Nach einigen hundert Metern konnte er festgenommen werden. Laut Polizei hatte der 33-Jährige auch nicht nur etwas Marihuana dabei, sondern hatte womöglich selber Drogen konsumiert. Weil er einen Test verweigerte, ging es für ihn zur Blutentnahme. Seine Freundin bezahlte seine Schulden und der Haftbefehl wurde dann fallen gelassen. Das war Franken um halb. 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Der Radio 8 Wetterkönig.
7: Der goldene Oktober verabschiedet sich bis zum Abend aus unserer Region. Neben Sonne gibt es allmählich mehr Quellwolken, auffrischenden Wind, aber dazu sind es immer noch 21 bis 23 Grad. In der Nacht zieht es dann richtig zu mit Tiefstwerten um 12 Grad. Und morgen schickt uns Dänemark die Felicia schauerartigen Regen. Da sind auch starke Böen dabei bei 14 bis 16 Grad. Auch am Freitag und zum Wochenende ist es eher wechselhaft und windig, schubweise mit Schauern. Und es wird noch ein Stück frischer mit höchstens noch 11 bis 13 Grad.
0: Danke dir, Christian. Na, da kommt was auf uns zu, da genießen wir das schöne Feierabendwetter jetzt auch ganz besonders in Mur am See, am Altmühlsee-Zentrum 23 Grad. Jannik in Wettring hat sogar 24 Grad gemessen. Hallo auf die Straßen in Mittelfranken, 15.33 Uhr. Wir haben nochmal die B14 dabei, Ansbach-Nürnberg zwischen Wickleskreuth und dem Abzweig nach Großhaslach. Gefahr durch ein defektes Fahrzeug, da läuft nämlich aktuell ein Feuerwehreinsatz. Darum sind auch aktuell noch beide Fahrtrichtungen gesperrt. Dann auf der B2, da haben wir einen Blitzer, nämlich in der Jahnstraße von Weißenburg, wenn Sie Richtung Ellingen fahren. Auf der B13 zwischen Ellingen und Stopfenheim auf Höhe Massenbach haben wir auch noch einen Blitzer. Danke an Daniel, Werner und Bernd fürs Bescheid geben. Möglicherweise entdecken Sie ja auch einen Blitzer. Was machen Sie dann? Na, Sie können uns anrufen oder mir eine WhatsApp direkt ins Studio schicken. Ganz leicht, Sie brauchen nur eine Nummer. 098 163 00. Ich hoffe, Sie kommen gut und sicher an Ihr Ziel.
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0: Hallo zusammen, ich bin Ihre Birte Montasseri. Schön, dass Sie Radio 8 hören an diesem Nachmittag. Ja, gleich lösen wir das Geheimnis. Wer hat die herrlich dick gefüllte Kühltasche voll mit leckeren Hänglein-Produkten gewonnen? Wer hat den besten Tipp abgegeben? Hier heute bei unserem Spiel mit den Kartoffelknirpsen auf radio8.de und in der Radio 8 App. Da war ja so eine lustige Kartoffel wieder zu sehen. Ich finde, das ist mega schwer zu tippen, wie schwer so ein Ding ist. Und da hat jemand richtig toll getippt. Wer das gewesen ist, das erfahren Sie in ein paar Minuten. Vorher unser besonderer Song, Chenise aus dem Jahr 1991. Und ja, was soll ich sagen, sie hat echt super Unterstützung bekommen. Einmal das Saxophon spielt ein mega guter Saxophonist, Brandon Marsalis. Und hinten ran, am Ende des Songs, kommt so ein nettes Kichern. Ja, von wem kommt das Kichern? Von niemand anderem als Janet Jackson. Sie hat's aber gesungen, Chenise, I Love Your Smile.

0: Hallo, wir sind die Radio Kartoffelknöpfe.
1: Mann, sind das dicke Dinge.
2: Also, ihr Tipp war 139,9 Gramm. Und das tatsächliche Gewicht von unserem dicken Ding von heute, 139,4 Gramm. Mann, was für ein toller Tipp. Irene Wiedemann aus Hauendorf hat diesen super Tipp abgegeben. Nur ein halbes Gramm an dem Originalgewicht vorbei. Leute, wie schafft ihr das nur? Aber vielleicht schaffen Sie das ja auch. Das nächste dicke Ding, das ist schon zu sehen auf radio8.de und in der Radio 8 App. Bis morgen 15 Uhr können Sie Ihren Tipp abgeben. Und dann gehört sie vielleicht auch Ihnen. Eine schicke Kühltasche voll mit leckeren Hänglein-Produkten. Mitspielen lohnt sich. Ja, was sind die Bedingungen? Bitte über 18 sein. Pro Tag können Sie nur einen Tipp abgeben und das bis jeweils 15 Uhr. Also jetzt schon mal reinklicken auf radio8.de und in der Radio 8 App und dann Kartoffel mal genau anschauen und tippen. Ich drücke Ihnen ganz fest die Daumen.
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0: Einfach gute Musik auf Radio 8, 15.51 Uhr. Das ist der Mittwochnachmittag. Und die Irene Wiedemann aus Haundorf hat sich nur um ein halbes Grämmchen verschätzt mit ihrem Tipp von 139,9 Gramm für unsere tolle Kartoffel. Aber tja, das nächste dicke Ding ist ja schon zu sehen, wenn auch Sie eine Kühltasche voll mit leckeren Hänglein-Produkten haben wollen. Ja, dann haben Sie jetzt allerbeste Chancen. Einfach auf radio8.de gehen oder auch in die Radio 8 App. Schauen Sie sich mal die Kartoffel, die wir da schon frisch wieder für Sie hochgeladen haben, an. Und überlegen Sie sich, was könnte der Tipp sein? Es geht um eine prall gefüllte Tüte oder Kühltasche voll mit leckeren Produkten von Hänglein. Vielleicht haben Sie ja Glück. Bis morgen 15 Uhr entscheidet sich, wer die nächste vollgefüllte Tasche gewinnt. Ja, und gleich in den Radio 8 Nachrichten eine völlig verrückte Geschichte. In der Nähe des Münchner Flughafens, da könnte vielleicht eine Raubkatze frei herumlaufen. Alles dazu gleich in den Radio 8 Nachrichten.
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0: Mit hier bei Kreuz und Quer. Auch schauen wir nach Gremsdorf im Landkreis Erlangen-Höchstadt. Da werden in der Behindertenwerkstatt der Barmherzigen Brüder seit 30 Jahren Kicker hergestellt.
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1: Ich bin Gregor Jusse Moser. Genau 3 Jahre nach dem Massaker der Terrororganisation Hamas im Süden Israels hat Bundestagspräsidentin Klöckner zum Kampf gegen Antisemitismus aufgerufen. Jüdinnen und Juden müssen in unserem Land frei und sicher leben können, sagte Klöckner wörtlich zu Beginn einer Bundestagssitzung. Auch die Kirchen in Deutschland zeigen sich solidarisch. Unter anderem die evangelische Kirche erinnert aber auch an das Leid der Palästinenser im Gazastreifen durch das israelische Militär. Das Erstellen von Deepfake-Pornos, Cyberstalking oder auch Identitätsmissbrauch. All das und noch weitere Taten sollen in Zukunft strafbar sein. Das Bundeskabinett hat dazu einen Gesetzentwurf gegen digitale Gewalt beschlossen. Der sieht auch eine Strafe vor, wenn man zum Beispiel heimlich Fotos von anderen in der Sauna macht. Außerdem sollen Betroffene in Zukunft leichter die Identität von Tätern erfahren können. Jahrelang soll er geheime Dokumente von einem Ex-Mitarbeiter

0: des Bundesnachrichtendienstes bekommen und für seine private Beratertätigkeit genutzt haben. Jetzt steht fest, der ehemalige BND-Präsident Hanning muss in Untersuchungshaft. Das hat ein Ermittlungsrichter des Bundesgerichtshofs entschieden. Es besteht der Verdacht der Spionage und des versuchten Landesverrats. In der Nähe des Münchner Flughafens könnte eine Raubkatze frei herumlaufen. Bei Oberding ist ein Tier gesichtet worden, das nach erster Einschätzung ein Puma sein könnte. Das Landratsamt Erding ruft die Menschen in der Gegend deshalb zur Vorsicht auf. Mehr von Julia Wasselkopf.
1: Woher die mögliche Raubkatze kommt und wo sie sich derzeit aufhält, ist noch völlig unklar. Von dem Tier gibt es nach Angaben des Landratsamts eine Aufnahme. Veröffentlicht wurde die bis jetzt aber nicht. Hinweise auf einen Zirkus in der Region gibt es jedenfalls auch nicht. Die Menschen in der Region sollen Hunde nicht freilaufen lassen und kleine Kinder nicht unbeaufsichtigt draußen spielen lassen.
0: Haustiere bleiben für Besitzer teuer. Die Einnahmen aus der Hundesteuer lagen im vergangenen Jahr mit knapp 430 Millionen Euro fast auf Rekordniveau. Auch Hunde- und Katzenfutter ist langfristig deutlich teurer geworden. Seit 2020 stiegen die Preise um fast 36%. Zuletzt wurde Tierfutter aber nur minimal teurer.
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3: Ich bin Dirk Warke. Ein technischer Defekt hat in Ippesheim zu einem Feuerwehreinsatz geführt. Ein 54-jähriger LKW-Fahrer war gerade mit Ladearbeiten auf einem Firmengelände beschäftigt, als plötzlich Rauch aus seinem Führerhaus stieg. Die alarmierten Wehren aus Herrenbergheim, Oberickelsheim und Gollhofen konnten das Feuer schnell löschen. Die Zugmaschine brannte dennoch komplett aus. Ein Schaden von rund 170.000 Euro. Wie die Polizei mitteilt, blieb immerhin der Silo-Auflieger unbeschädigt.
4: Danke für die Infos, Dirk Warke. Balke war das. Mehr Infos auch aus der Region nachher. In Franken um halb, Radio 8 regional. 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In Neustadt, Aisch am Landratsamt, lauschig warm, 23 Grad. Paula aus Treuchtlingen meldet gerade 22 Grad. Dankeschön. Ja, genießen Sie den späten Nachmittag mit dem schönen Wetter. Zum Abend kommen ja mehr und mehr Wolken zu uns rein. In der Nacht bleibt es noch trocken, Tiefstwerte in der Früh so um die 11 Grad. Ab morgen wird es aber ganz schön ungemütlich. Wolken, ordentlich Wind und Regen. Höchstens 13 bis 15 Grad. Grau, nass und kühl bleibt es auch bis ins Wochenende. Der Blick auf die Straßen um 16 Uhr und 3 Minuten. Noch immer die B14 dabei. B14 Ansbach-Nürnberg zwischen Wickleskreuth und dem Abzweig nach Großhaslach. Da läuft immer noch ein Feuerwehreinsatz. Darum ist die Straße aktuell noch immer in beiden Fahrtrichtungen voll gesperrt. Das bestätigen uns gerade auch noch mal Frank und Christoph. Dankeschön dafür. Außerdem bitte unbedingt aufs Tempo achten. Auf der B2 Jahnstraße Weißenburg Richtung Ellingen. Da steht ein Blitzer entdeckt vom Daniel. Sollten Sie auch einen neuen Blitzer entdecken, dann freuen wir uns, wenn Sie sich schnell rühren bei uns. Die Moni im Radio 8 Hörerservice oder mir eine WhatsApp direkt ins Studio schicken, wie Sie möchten. Diese Nummer brauchen Sie. 0981 63 00. Gute Fahrt.
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4: Hallo zusammen, einen schönen Nachmittag. Ich bin Ihre Birte Montasseri. Freut mich, dass Sie Radio 8 hören. Steht das nicht schon in der Bibel? An Ihren Taten sollt ihr sie erkennen. Worte und Versprechungen, die können ja ganz schön trügerisch sein. Merkt man gerade so nach Wahlen. Wer da plötzlich im Amt ist, kann sich gar nicht mehr so daran erinnern, was er noch vor den Wahlen gesagt hat. Ja, da müssen wir doch mal ran an die Geschichte. Unser Hammer der Woche, der bringt da mal ein paar Dinge auf den Boden der Tatsachen. Bleiben Sie unbedingt dran. Wir haben außerdem noch einfach gute Musik für Ihren Mittwochnachmittag. Limp Bizkit, Hugo Helmich und die wunderbare Diana Ross, Queen of Disco mit Upside Down. Einfach gute Musik auf Radio 8.

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1: Ja, im Hammer der Woche, dem Aufreger aus der Region, geht's diesmal darum, wie sehr doch Wahlkampf und politische Realität auseinanderklaffen können. Wir sind wieder bei unserem beliebten Dauerbrenner an Regiomed. Bianca Albert ist bei mir. Bianca, worum geht es ganz konkret?
2: Mehr Transparenz, mehr Einbeziehen der Öffentlichkeit. Die Entscheidungen bei an Regiomed sollen für die Menschen in der Region nachvollziehbarer werden. Das waren zumindest einige Punkte vom neu gewählten Ansbacher Landrat Marco Meyer im Wahlkampf. Er kritisierte zu viel Geplänkel hinter verschlossenen Türen, vor allem im Verwaltungsrat bei nicht öffentlichen Sitzungen. Und jetzt? Die Sitzungen bleiben im Verwaltungsrat weiter nicht öffentlich. Dafür gibt es gute juristische Gründe. Und auch im Kreisrat wird über an Regiomed weiter nicht öffentlich diskutiert. So eine aktuelle Entscheidung laut FLZ. Wer sich etwas mit der Thematik auskennt und nicht völlig blauäugig ist, der wusste auch schon vorher, dass man bei gewissen sensiblen Themen nicht einfach öffentlich diskutieren kann. Der abgewählte Landrat Ludwig hat oft genug darauf hingewiesen. Recht hatte er, hat ihm aber nichts geholfen.
1: Und wie läuft sonst so bei an Regiomed? Wird mit dem neuen Landrat nun alles besser?
2: Man konnte im Wahlkampf schon den Eindruck gewinnen, Marco Meyer wird wie Superman alles herumreißen und an Regiomed zum Vorzeigeklinikum ausbauen und die Standorte Dinkelsbühl und Rothenburg für alle Zeiten sichern. Tatsache ist, wird er nicht können. Die Lage in Ansbach ist alles andere als zufriedenstellend. Der Kinderkrankenstation droht die Schließung, die Urologie bietet nur noch eine Notfallversorgung an und schon in den vergangenen Monaten war die Versorgung in der Urologie mehr als wackelig. Und kommen Sie mal mit einer Blinddarmentzündung am Freitagnachmittag in die Dinkelsbühler Klinik. Besser, man überlegt genau, wo man zu welcher Zeit mit welchem Problem aufschlägt.
1: Ja, hört sich ja nicht so optimal an. Ich dachte, alles wird besser.
2: Man ist nach dem Wahlkampf eben wieder auf dem harten Boden der Realität gelandet. Die Rahmenbedingungen für an Regiomed werden nicht in Ansbach im Landratsamt festgezurrt. München und Berlin geben den Ton an. Ein Landrat kann nur argumentieren und versuchen, das Beste aus der Sache für seinen Landkreis herauszuholen. Es wird auch nicht in Ansbach festgelegt, ob die Kliniken Dinkelsbühl und Rothenburg weiter Bestand haben. Auch das wird woanders entschieden. Letztlich könnte es sich noch als fataler Fehler herausstellen, so lange an diesen Mini-Krankenhäusern festgehalten zu haben.
1: Willkommen auf dem Boden der Tatsachen. Willkommen im richtigen politischen Leben.
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0: einfach gute Musik für Ihren Mittwochnachmittag, 16.22 Uhr, in ein paar Minuten Zeit für Franken um halb Radio 8 Regional mit Dirk Walke. Eines der Themen, da gab's, Sie erinnern sich bestimmt, eine spektakuläre Flucht durch die Nacht. Die Polizei wurde sogar aus einem fahrenden Wagen beschossen. Erst in Weißenburg endete die kilometerlange Verfolgungsfahrt und jetzt steht der Gerichtstermin fest. Die neuesten Infos dazu in Franken um halb.
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0: meine Güte, was für eine Röhre. Anders kann man es nicht sagen. Anastasia mit I'm Out of Love. Das ist einfach gute Musik. Tja, was kann man danach noch bringen? Wuhu, so einen richtig tollen Rockklassiker. Gleich aus den 80ern nach Franken um halb.
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0: Im Studio Dirk Warke. Grüß dich,
5: Hallo,
0: Dirk.
5: Hallo, servus, grüß dich.
0: Da hat es eine wilde Flucht mit Schüssen gegeben und das beschäftigt schon bald das Landgericht Ansbach.
5: Am 19. Oktober beginnt der Prozess um zwei junge Männer, die sich Anfang des Jahres die besagte rasante Verfolgungsjagd mit der Polizei geliefert haben. Die 23 und 24 Jahre alten Männer müssen sich nun wegen versuchten Mordes verantworten. Darüber berichtet jetzt unter anderem das Weißenburger Tagblatt.
6: Den Ermittlungen zufolge sollen die Männer der sogenannten Gen Z-Mafia angehören, einer kriminellen Vereinigung mit türkischem Hintergrund. Warum sich die Männer an diesem Januartag mit einem unbekannten Dritten in einer Absberger Ferienwohnung getroffen haben, ist weiter unklar. Möglicherweise war die rund 20 Kilometer lange Verfolgungsjagd von Absberg über Hattenhof bis nach Emmetsheim ein Ablenkungsmanöver, um dem dritten Mann die Flucht zu ermöglichen. Dabei sollen sie auch 5-mal auf Polizeiautos geschossen haben. Bis November sind insgesamt 5 Verhandlungstermine angesetzt. Bianca Albert, Radio 8 in Ansbach.
5: Auf der A6 bei Rot, das ist zum klassischen Domino-Effekt gekommen, mit teuren Folgen. Am Nachmittag fuhr eine 31-jährige Autofahrerin Richtung Heilbronn. Zwischen der Anschlussstelle Rot und dem Autobahnkreuz Nürnberg Süd fuhr sie gerade auf der mittleren Spur, als ein LKW plötzlich auf ihre Fahrbahn wechselte.
7: Die Frau musste stark abbremsen. Auch die nachfolgenden Autos konnten ihr Tempo noch rechtzeitig verlangsamen. Allerdings erkannte der Fahrer eines Kleintransporters die Situation zu spät und fuhr dem Vordermann auf. Eines führte zum anderen und die Autos wurden durch die Wucht des Aufpralls der Reihe nach aufeinander geschoben. 2 Personen wurden dabei leicht verletzt und kamen ins Krankenhaus, so die Polizei. Der Kleintransporter und ein Auto mussten abgeschleppt werden. Der Gesamtschaden liegt bei rund 55.000 Euro. Chiara Bischoff, Radio 8 bei Rot.
5: Statt Hilfe zu bekommen, ist ein Mädchen in Gunstenhausen nur beleidigt worden. Jetzt werden Zeugen gesucht. Wie die Polizei erst jetzt mitteilt, fuhr ein 12-jähriges Mädchen bereits Samstagabend gegen 20 Uhr auf ihrem Pedelec auf einem Gehweg nahe des Bahnhofs. Zeitgleich unterhielten sich hier 4 Mädchen. Die 12-jährige wollte laut eigenen Angaben langsam durch die Gruppe hindurchfahren. Doch da stieß ein Mädchen gegen ihr Vorderrad und sie stürzte zu Boden. Doch anstatt zu helfen, beleidigte das Mädchen sie. Als ein Auto heranfuhr, flüchteten die 4 Mädchen auf 2 E-Scooter in Richtung Schillerstraße. Zeugen werden gebeten, sich bei der Polizei Gunzenhausen zu melden. Das war Franken um halb zum Nachlesen. 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
8: Der goldene Oktober verabschiedet sich bis zum Abend aus unserer Region. Neben Sonne gibt es allmählich mehr Quellwolken, auffrischenden Wind, aber dazu sind es immer noch 21 bis 23 Grad. In der Nacht zieht es dann richtig zu mit Tiefstwerten um 12 Grad. Und morgen schickt uns Dänemark die Felicia schauerartigen Regen. Da sind auch starke Böen dabei bei 14 bis 16 Grad. Auch am Freitag und zum Wochenende ist es eher wechselhaft und windig, schubweise mit Schauern. Und es wird noch ein Stück frischer mit höchstens noch 11 bis 13 Grad.
0: Vielen Dank für die Infos, Christian. Wahnsinn, was für ein Wetterwechsel da auf uns zukommt, oder? Absolut schönes Wetter immer noch. In Markbergl beim Gustav zum Beispiel 23 Grad. Auch in Ellingen am Schloss immer noch 23 lauschige Grad.
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0: Wir schauen auf die Straßen um 16.34 Uhr in diesen Sekunden. Wir haben immer noch die B14 dabei. Wir hatten es ja vorhin schon gemeldet, zwischen Wickleskreuk und dem Abzweig nach Großhaslach ein Feuerwehreinsatz. Darum auch in beiden Fahrtrichtungen die Bundesstraße gesperrt. Tatsächlich haben das auch noch mal bestätigt. Frank, Christoph und Ronny jetzt gerade eben auch noch mal. Vielen Dank fürs Bescheidgeben. Außerdem den Blitzer auf der B2 Jahnstraße. Weißenburg Richtung Ellingen. Vielen Dank an Daniel dafür. Ja, machen Sie es genauso, wenn Sie einen Blitzer entdecken, oder Sie können eine neue aktuelle Verkehrsmeldung uns, eine wichtige aktuelle Verkehrsmeldung durchgeben. Sie können uns anrufen beim Radio 8 Hörerservice oder mir eine WhatsApp direkt ins Studio schicken. Über diese eine Nummer erreichen Sie uns 098 163 00. Gute und sichere Fahrt wünsche ich Ihnen.
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0: Es war das Jahr 1982 und sie waren schon mega angesagt, Genesis, mit all den tollen Hits, die sie schon geliefert haben. Und jetzt für ihr zweites Studioalbum, da wollten sie ein bisschen Unterstützung haben bei ihrem Song Hey Parade. Schaut, wie man so unter Musikern ist. Man fragt den einen, hast du ein bisschen Lust bei mir mitzumachen, magst du nicht mal kommen? Und plötzlich fragten die dann auch Earth, Wind and Fire, eine Riesengruppe. Und die haben so eine richtig tolle Bläser-Section in ihrer Band. Und da hat Genesis gefragt, sag mal Jungs, habt ihr nicht mal Lust bei uns ordentlich ins Horn zu blasen? Wir haben einen tollen Song, der heißt Paper Late. Und das haben sie gemacht. Es wurde ein Riesenhit und das ist jetzt unser besonderer Song. 1982 Genesis mit Paper Late.

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1: Ich bin Gregor Jusse Moser. Die Bundesregierung hat einen Gesetzentwurf gegen digitale Gewalt beschlossen. Vorgesehen sind neue Straftatbestände, etwa für sexualisierte Deepfakes, digitalen Voyeurismus, Cyberstalking und bestimmten Identitätsmissbrauch. Lea Matschulat berichtet aus Berlin.
2: Wer eine nackte Frau ungefragt am Strand fotografiert oder einen nackten Mann ohne Erlaubnis in der Sauna filmt, macht sich künftig strafbar, wenn das Gesetz dann in Kraft tritt. Und wer sich Bilder einer realen Vergewaltigung ansieht oder auf dem Laptop oder in der Cloud hat, das alles wird zur Straftat. Bestraft wird künftig auch, wer unter dem Namen eines anderen Dinge im Netz verbreitet, die dem Ansehen dieses Menschen schaden können.
1: Weltweit und auch in Berlin erinnern Spitzenpolitiker an den Terrorangriff der Hamas vor 3 Jahren in Israel. Im Bundestag hat Parlamentspräsidentin Klöckner zum Kampf gegen Antisemitismus aufgerufen. Es liege an jedem, dies im eigenen Alltag zu tun, vor der Haustür, am Arbeitsplatz, in der Freizeit. Auch Bundespräsident Steinmeier kritisierte den wachsenden Antisemitismus, erinnerte aber auch an die Toten und das Leid im Gazastreifen infolge des israelischen Krieges. Der Anwalt von Ex-BND-Präsident Hanning weist die Spionagevorwürfe gegen seinen Mandanten zurück. Hanning sei zwar im Besitz vertraulicher Unterlagen gewesen, habe die Informationen aber nicht zum Nachteil Deutschlands weitergegeben, schon gar nicht gegen Bezahlung, so der Anwalt. Die Bundesanwaltschaft wirft dem 80-Jährigen unter anderem geheimdienstliche Agententätigkeit und versuchten Landesverrat vor.

0: Er sitzt in Untersuchungshaft. Ein mögliches wildes Tier sorgt nahe dem Münchner Flughafen für Aufregung. Mit einem Hubschrauber, Drohnen und Streifenwagen sucht die Polizei bei Oberding nach der mutmaßlichen Raubkatze. Eine Person soll im Notzinger Moos das Tier gesehen und gefilmt haben. Laut dem Landratsamt Erding könnte es sich nach einer ersten Einschätzung tatsächlich um einen Puma handeln. Der Chemie-Nobelpreis geht an den Franzosen Henri Cargan und den Japaner Kenzo Sohai. Das hat die Königlich-Schwedische Akademie der Wissenschaften mitgeteilt. Die beiden haben chemische Effekte entdeckt, die für die Herstellung von Arzneimitteln wichtig sind.
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2: Ich bin Dirk Warke. In wenigen Tagen wird es am Landgericht Ansbach spannend. Am 19. Oktober beginnt der Prozess um zwei junge Männer, die sich Anfang des Jahres eine rasante Verfolgungsjagd mit der Polizei geliefert haben. Die 23 und 24 Jahre alten Männer müssen sich nun wegen versuchten Mordes verantworten. Darüber berichtet jetzt unter anderem das Weißenburger Tagblatt. Den Ermittlungen zufolge sollen die Männer der sogenannten Gen Z-Mafia angehören, einer kriminellen Vereinigung mit türkischem Hintergrund. Warum sich diese Männer an diesem Januartag mit einem unbekannten Dritten in einer Absberger Ferienwohnung getroffen haben, ist weiter unklar. Möglicherweise war die rund 20 Kilometer lange Verfolgungsjagd von Absberg über Hattenhof bis nach Emmetsheim ein Ablenkungsmanöver, um dem dritten Mann die Flucht zu ermöglichen. Dabei sollen sie auch 5-mal auf Polizeiautos geschossen haben. Bis November sind insgesamt 5 Verhandlungstermine angesetzt.
3: Was für eine Geschichte. Danke dir für die Infos, Dirk Walke. Mehr von dir ja auch in Franken um halb. 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Und so langsam zieht es sich ja doch ein bisschen zu. Wir haben zum Beispiel in Kolmberg bei der Hanne Wolken und 22 Grad. In Langenaltham sind es 20 Grad. Kommende Nacht, da werden die Wolken immer dichter und es kühlt runter auf etwa 12 Grad. Morgen, da macht sich ein Dänemark-Tief bei uns so richtig breit mit vielen Wolken, Schauern und Windböen. Und wir haben gerade mal so 14 bis 16 Grad. Es wird also deutlich kühler. Freitag und bis zum Wochenende, da bleibt es eigentlich bei diesem Wetter mit also vielen Wolken, schubweise Schauern und deutlich kühleren Temperaturen. Bis zu 11 oder gerade mal so 13 Grad dann. Der Blick auf die Straßen in Mittelfranken. Wir haben die A6 dabei, Heilbronn Richtung Nürnberg zwischen Herrieden und Ansbach. Gefahr durch Gegenstände auf der Fahrbahn. Genauer gesagt, ein Spanngurt liegt darum. Außerdem A7, Ulm Richtung Würzburg zwischen Wörnitz und Rothenburg. Gefahr durch eine ungesicherte Unfallstelle. Da also besonders vorsichtig sein. Außerdem liegen da noch Gegenstände auf der Fahrbahn. Dadurch ist der rechte Fahrstreifen blockiert. Und auch nochmal der Hinweis, B14 Ansbach-Nürnberg zwischen Wickleskreuz und dem Abzweig nach Großhaslach läuft nach wie vor der Feuerwehreinsatz und darum ist die Straße immer noch gesperrt. Zuletzt noch mal bestätigt vom Ronny. Blitze haben wir auch, eine neue, nämlich auf der Staatsstraße 2223 bei der Anschlussstelle Lichtenau. Und der Blitze auf der B2 Jahnstraße Weißenburg Richtung Ellingen, nehmen wir den doch auch noch mal mit. Danke an Daniel und Wampi fürs Bescheid geben. Und sollten Sie auch noch einen Blitze entdecken, melden Sie es einfach schnell über eine WhatsApp direkt ins Studio oder rufen Sie an beim Radio 8 Hörerservice. Die Moni ist dran. 0981 63 00. Das ist die Nummer, die Sie dafür brauchen. Gute Fahrt.
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3: Einen schönen Feierabend wünscht Ihre Birte Montasseri. Naja, so langsam kann man ja schon Richtung Wochenende schielen, oder? Und sich vielleicht mal überlegen, was man da so Schönes unternehmen könnte. Einen richtig guten Tipp habe ich für Sie gleich in ein paar Minuten. Was zum Erleben, was zum Entdecken, zum Träumen und zum Staunen. Und worum es genau geht, erfahren Sie in ein paar Minuten. Ja, und vorher haben wir ja noch einfach gute Musik für Sie. Wie soll es denn auch sonst anders sein? Jetzt zum Beispiel aus dem Herbst der 80er haben wir Laura Branigan mit Self Control und danach James Bay und auch Mr. Big ist dabei. Jetzt aber die wunderbare Laura Branigan. Einfach gute Musik auf Radio 8.

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0: Mr. Big Wild World, einfach gute Musik auf Radio 8. 17 haben wir, also 17 nach 5. Manchmal, da ist am Wochenende ja einfach nur zu schön auf der Couch, oder? Da hat man so überhaupt nicht Lust, was zu unternehmen. Und wenn man dann am Wochenstart wieder die Leute hört, die erzählen davon, dass sie irgendwo gewesen sind, wo es super toll war, dann ärgert man sich ein bisschen, weil man es eben nicht von der Couch runter geschafft hat. Also mal eben die Ohren spitzen. Am Samstag in Gunzenhausen, da startet der Kulturherbst und das ist wirklich ein einmalig schönes Erlebnis. Von 10 bis 23 Uhr volles Programm Kunst, Garagenklassiker, Tanz, Kulinarik und Weltstars der Artistik und des Varietés. Und obendrauf noch eine lange Einkaufsnacht bis 23 Uhr. Dieses Event, das hat sich über die Jahre immer mehr gesteigert, sagt auch Wolfgang Eckerlein, der Touristikchef von Gunzenhausen.
1: Dieses Kulturerleben ist auf einem extrem hohen Niveau. Man hat Künstler, internationale Varieté-Künstler, Zirkuskünstler, auch dieses Jahr wieder, die sich auf der Marktplatzbühne präsentieren werden. Aber damit ist es ja nicht getan. Die Kultur erstreckt sich quer durch die Stadt, durch den Einzelhandel, über den Marktplatz. Man kann von 10 bis 23 Uhr permanent was anderes erleben. Faszinierend.
0: Super Geschichte, also Shoppen, Kultur und Artistikerlebnis am Samstag in Gunzenhausen. Und wer sich für wunderschöne Autos interessiert, der kommt auch auf seine Kosten. Muss nur ein bisschen früher auf den Beinen sein.
1: Erstes musikalisches Highlight, der Auftritt der Stadt- und Jugendkapelle Gunzenhausen auf der Marktplatzbühne. Und dann geht's eigentlich Schlag auf Schlag. Wir haben den ganzen Nachmittag über auf der Marktplatzbühne Programm. Es kommen die unterschiedlichsten Tanzschulen aus Gunzenhausen, aus der Region, auch aus dem Nachbarlandkreis Ansbach, eigentlich aus dem ganzen Einzugsgebiet von Radio 8. Da werden junge Künstlerinnen und Künstler, in dem Fall Tänzerinnen und Tänzer, zeigen, was sie im Lauf der Monate in den Tanzschulen gelernt haben. Vom Ballett bis zum Hip-Hop ist da alles dabei. Natürlich auch für unterschiedlichste Generationen.
0: Und wie gesagt, Garagenklassiker ab 10 Uhr auf dem Marktplatz in Gunzenhausen. Sie sollten es sich unbedingt anschauen. Das komplette Programm des Gunzenhausener Kulturherbstes kommenden Samstag, das finden Sie übrigens im Netz auf ingunzenhausen.de. Tja, was machen wir jetzt? Oh, ich würde mal sagen, einfach gute Musik. Sagen wir mal eine akustische Tasse Kaffee für Sie zum Feierabend. Daft Punk mit Get Lucky. Radio 8, einfach gute Musik.
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0: wunderschöner Song von Fleetwood Mac, Gypsy. Und wie machen wir gleich weiter? Damit. Ein cooler Song von Lionel Richie mit einer richtig guten Botschaft. Mehr dazu gleich nach Franken um halb.
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0: Im Studio Dirk Warke. Grüß dich, Dirk.
5: Hallo, servus, grüß dich.
0: Eine wilde Flucht mit Schüssen beschäftigt schon bald das Landgericht Ansbach.
5: Ja, am 19. Oktober beginnt hier der Prozess gegen zwei junge Männer, die sich Anfang des Jahres eine rasante Verfolgungsjagd mit der Polizei geliefert haben. Die 23 und 24 Jahre alten Männer müssen sich nun wegen versuchten Mordes verantworten. Darüber berichtet jetzt das Weißenburger Tagblatt.
6: Den Ermittlungen zufolge sollen die Männer der sogenannten Gen Z-Mafia angehören, einer kriminellen Vereinigung mit türkischem Hintergrund. Warum sich die Männer in diesem Jahr Januartag mit einem unbekannten Dritten in einer Absberger Ferienwohnung getroffen haben, ist weiter unklar. Möglicherweise war die rund 20 Kilometer lange Verfolgungsjagd von Absberg über Hattenhof bis nach Emmetsheim ein Ablenkungsmanöver, um dem dritten Mann die Flucht zu ermöglichen. Dabei sollen sie auch 5-mal auf Polizeiautos geschossen haben. Bis November sind insgesamt 5 Verhandlungstermine angesetzt. Bianca Albert, Radio 8 in Ansbach.
5: Bei Wassertrüdingen ist es zu einem schweren Verkehrsunfall gekommen. Am Abend war eine 53-jährige Autofahrerin hier Richtung Auhausen unterwegs. An einer Kreuzung wollte sie nach links Richtung Geilsheim abbiegen, übersah dabei aber wohl das Auto einer entgegenkommenden 34-Jährigen, so die Polizei. Es kam zum Frontalzusammenstoß. Dabei lösten in beiden Autos auch die Airbags aus. Der Gesamtschaden wird auf rund 55.000 Euro geschätzt. Die Unfallverursacherin erlitt mittelschwere Verletzungen. Die 34-jährige Fahrerin wurde leicht verletzt. Beide Frauen kamen ins Krankenhaus. Bis zum 25. Oktober ist er noch der Kreisbrandrat im Landkreis Ansbach, Thomas Müller. Für seine Verdienste wurde er bereits jetzt mit der Landkreismedaille in Gold ausgezeichnet. Viele Großeinsätze hat er als Einsatzleiter gemanagt. Auch war er maßgeblich an der planmäßigen Fertigstellung der neuen integrierten Leitstelle in Protzwinden beteiligt. Mit aktuell insgesamt knapp 300 freiwilligen Feuerwehren und 2 Werksfeuerwehren umfasst sein Dienstbezirk den gesamten Landkreis Ansbach. Ende des Monats endet Müllers Amtszeit. Das war Franken um halb. 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Und das Wetter jetzt mit Christian König, dem Radio 8 Wetterkönig.
7: Der goldene Oktober verabschiedet sich bis zum Abend aus unserer Region. Neben Sonne gibt es allmählich mehr Quellwolken, auffrischenden Wind. Aber dazu sind es immer noch 21 bis 23 Grad. In der Nacht zieht es dann richtig zu mit Tiefstwerten um 12 Grad. Und morgen schickt uns Dänemark die Felicia schauerartigen Regen. Da sind auch starke Böen dabei bei 14 bis 16 Grad. Auch am Freitag und zum Wochenende ist es eher wechselhaft und windig, schubweise mit Schauern. Und es wird noch ein Stück frischer, mit höchstens noch 11 bis 13 Grad.
0: Dankeschön, Christian. Und was für ein Wetterwechsel, denn immer noch lauschige Temperaturen in Spalt am Museum. 21 Grad, auch bei der Lilly in Dietenhofen 21 Grad. Hallo auf die Straßen in Mittelfranken. Es hat sich wieder ein bisschen beruhigt. Wir haben nur noch die B14 dabei. Ansbach-Nürnberg zwischen Wickleskreuth und dem Abzweig nach Großhaslach. Da sind die Löscharbeiten an einem brennenden Fahrzeug auch vorangekommen. Jetzt laufen nur noch die Reinigungsarbeiten. Nach wie vor aber beide Fahrtrichtungen gesperrt. Wohl voraussichtlich noch bis 18.30 Uhr. Einen Blitzer haben wir auch noch auf der Startstraße 22/23, nämlich bei der Anschlussstelle Lichtenau. Vampi hat ihn entdeckt und gemeldet mit einer WhatsApp direkt ins Studio. Und naja, vielleicht entdecken Sie ja auch noch einen Blitzer. Machen Sie es genauso. Schicken Sie mir schnell eine WhatsApp direkt ins Studio, gerne auch als Sprachnachricht über die 09816300. Eine gute und sichere Fahrt wünsche ich Ihnen.
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0: '87, da kam Lionel Richie mit diesem wunderbaren Album Dancing on the Ceiling heraus. Das Lied kennen Sie doch bestimmt auch. Es ist ein Hammeralbum, millionenfach verkauft. Unser besonderer Song, der passt eigentlich so richtig gut in diese Zeit. C'est la heißt er. Und er soll handeln von Einheit und Frieden. Davon, dass die Menschen doch lieber in Frieden und in Harmonie miteinander leben sollten und dass die Kinder eben ohne Kriege aufwachsen sollten. wirklich ein Wunsch, den wir uns alle jetzt wünschen würden, oder? Es ist Lionel Richie mit C'est là, der besondere Song in dieser Stunde.

0: Immer wieder toll zu hören, oder? Mark Cohn, Walking in Memphis. Einfach gute Musik auf Radio 8 für Ihren Mittwoch-Feierabend. Ja, die Herbstferien, die stehen ja auch schon wieder an, nämlich in knapp einem Monat, vom 2. bis 6. November. Einerseits, da sind die Sommerferien ja gerade erst vorbei und die waren auch nicht gerade so billig, aber andererseits wäre es vielleicht doch schön, mit der Familie oder Freunden einen kleinen Trip noch reinzuschieben, oder? Mein Kollege Dominik Schweiger ist so ein Ferienfuchs, sag ich mal, was günstigen Urlaub angeht. Dominik, wo finden wir jetzt noch günstige Reisen?
1: Ja, vor allem abseits der klassischen Sonnen. Ziele. Ferienwohnungen in Deutschland, Städtereisen oder Ziele, die im Herbst Nebensaison haben, sind häufig günstiger. Wer fliegen möchte, sollte auch Abflughäfen in benachbarten Bundesländern prüfen, in denen gerade keine Ferien sind. Schon ein anderer Reisetag kann ebenfalls einen deutlichen Unterschied machen.
0: Okay, und was ja auch ganz praktisch ist, mal eben schnell ins Netz zu gucken, wie finden wir online tatsächlich den besten Preis?
1: Vergleichsportale sind ein guter Anfang, aber nicht automatisch am günstigsten. Deshalb die Reise danach nochmal direkt beim Hotel oder bei der Fluggesellschaft prüfen. Wichtig ist außerdem der Endpreis. Gepäck, Sitzplatz, Transfer und Kurtaxe können ein vermeintliches Schnäppchen deutlich teurer machen. Und bei Gutscheinen immer auf Bedingungen und Auszahlungsfristen achten.
0: Na dann, gute Reise!

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1: Ich bin Gregor Jose Moser. Mit Gedenkveranstaltungen wird heute weltweit an den Terrorangriff der islamistischen Hamas auf Israel vor 3 Jahren erinnert. Auch in Deutschland, unter anderem im Bundestag in Berlin. Mehr von Ronny Thorau.
2: Vor einer Parlamentssitzung ergriff Bundestagspräsidentin Julia Klöckner das Wort, erinnerte an das Leid, das der Hamas-Terror vor 3 Jahren ausgelöst habe.
3: Der 7. Oktober, der hat sich tief in das Leben der Überlebenden und der Angehörigen eingegraben.
2: In Israel wurde heute den ganzen Tag an den Terror vor 3 Jahren erinnert. Es gab aber auch Demonstrationen, bei denen Menschen eine staatliche Untersuchungskommission forderten, etwa zu Versäumnissen von Politik- und Sicherheitsbehörden vor dem Hamas-Angriff.
1: Wir sind gedanklich noch einmal in Berlin. Da trifft sich jetzt am Abend der Koalitionsausschuss, um sich über die anstehenden Reformen auszutauschen. Unter anderem wollen Union und SPD über einen Zeitplan für Beschlüsse zu Rente und Steuern sprechen. Auch die Wahl des Landtagspräsidenten in Sachsen-Anhalt gestern wird ein Thema sein. Es gibt den Verdacht, dass auch CDU-Abgeordnete für den AfD-Politiker Rausch gestimmt haben. Die Bayern-SPD will mit Blick auf Sachsen-Anhalt prüfen lassen, ob Gelder aus dem Länderfinanzausgleich bei einer möglichen AfD-Regierung zurückgehalten werden könnten. Landeschefin Endres sagte, die Solidarität zwischen den Ländern dürfe nicht diejenigen stärken, die die Demokratie zerstören wollten. Die AfD ist in Sachsen-Anhalt gesichert rechtsextrem. Das Erstellen von Deepfake-Pornos, Cyberstalking oder auch Identitätsmissbrauch. All das und noch weitere Taten sollen in Zukunft strafbar sein. Das Bundeskabinett hat dazu einen Gesetzentwurf gegen digitale Gewalt beschlossen. Der sieht auch eine Strafe vor, wenn man zum Beispiel heimlich Fotos von anderen in der Sauna macht. Eine Raubkatze streift möglicherweise durch ein Naturschutzgebiet in der Nähe des Münchner Flughafens. Die Behörden glauben, dass es sich um einen Puma handeln könnte. Am Nachmittag hat die Polizei eine groß angelegte Suchaktion gestartet, inklusive Hubschrauber und Drohnen, bisher aber ohne Erfolg. Ein Jäger hatte das verdächtige Tier in der Nacht mit einem Nachtsichtgerät im Notzinger Moos in Oberding entdeckt und

0: gefilmt.
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2: Ich bin Dirk Wagner. Auf A6 bei Rot ist es jetzt zu einem klassischen Domino-Effekt gekommen mit teuren Folgen. Am Nachmittag fuhr eine 31-jährige Autofahrerin Richtung Heilbronn. Zwischen der Anschlussstelle Rot und dem Autobahnkreuz Nürnberg Süd fuhr sie gerade auf der mittleren Spur, als ein LKW plötzlich auf ihre Fahrbahn wechselte. Die Frau musste stark abbremsen. Auch die nachfolgenden Autos konnten ihr Tempo noch rechtzeitig verlangsamen. Allerdings erkannte der Fahrer eines Kleintransporters die Situation zu spät und fuhr dem Vordermann auf. Eines führte zum anderen und die Autos wurden durch die Wucht des Aufpralls der Reihe nach aufeinander geschoben. Zwei Personen wurden leicht verletzt und kam ins Krankenhaus, so die Polizei. Der Kleintransporter und ein Auto mussten abgeschleppt werden. Der Gesamtschaden liegt bei rund 55.000 Euro.
3: Vielen Dank, Dirk, für die Infos. Und noch mehr Infos aus der Region dann in einer halben Stunde in Franken um halb, Radio 8 regional. Wir schauen mal aufs Wetter. Und es ist ja wirklich jetzt mal so weit, dass wir Abschied nehmen müssen wohl von dem tollen, sonnig, warmen Wetter. Die herbstliche Zeit bricht so langsam an, aber noch immer mild. 18 Grad zum Beispiel in Gebsattel, bei der Steffi in Uffenheim am Rathaus auch 18 Grad. Kommende Nacht, da wird es immer dichter bewölkt. Frühwerte morgen früh so um die 12 Grad. Und ab morgen wird es herbstlich. Wolken, Wind und Regen bei 14 bis 16 Grad. Auch am Freitag und bis zum Wochenende nass, kalt, kühl, höchstens 11 bis 13 Grad.
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3: Kurzer Blick auf die Straßen. Wir haben noch immer die B14 dabei. Ansbach, Nürnberg, zwischen Wickleskreuth und der Abzweigung nach Großhaslach. Nach wie vor Feuerwehreinsatz. Jetzt aktuell laufen nur noch die Reinigungsarbeiten. Das ist schon mal ganz gut und das dürfte noch eine knappe halbe Stunde dauern. Bis dahin schaffen wir es auch noch, oder? Gute und sichere Fahrt wünsche ich Ihnen und bitte aufs Tempo achten. Wir haben einen Blitzer auf der Staatsstraße 2223 bei der Anschlussstelle Lichtenau. Vampir hat ihn gemeldet unter 09 81 63 00. Ich hoffe, Sie kommen gut und sicher an Ihr Ziel.
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4: Ich bin Dirk Wake, guten Abend. Ein technischer Defekt hat in Ippesheim zu einem Feuerwehreinsatz geführt. Ein 54-jähriger LKW-Fahrer war gerade mit Ladearbeiten auf einem Firmengelände beschäftigt, als plötzlich Rauch aus seinem Führerhaus stieg. Die alarmierten Wehren aus Herrenbergtheim, Oberecklesheim und Gollhofen konnten das Feuer schnell löschen. Die Zugmaschine brannte dennoch komplett aus. Ein Schaden von rund 170.000 Euro. Wie die Polizei mitteilt, blieb immerhin der Silo-Auflieger unbeschädigt. In wenigen Tagen wird es am Landgericht Ansbach spannend. Am 19. Oktober beginnt der Prozess um zwei junge Männer, die sich Anfang des Jahres eine rasante Verfolgungsjagd mit der Polizei geliefert haben. Die 23 und 24 Jahre alten Männer müssen sich nun wegen versuchten Mordes verantworten. Darüber berichtet jetzt das Weißenburger Tagblatt.
5: Den Ermittlungen zufolge sollen die Männer der sogenannten Gen Z-Mafia angehören, einer kriminellen Vereinigung mit türkischem Hintergrund. Warum sich die Männer an diesem Januartag mit einem unbekannten Dritten in einer Absberger Ferienwohnung getroffen haben, ist weiter unklar. Möglicherweise war die rund 20 Kilometer lange Verfolgungsjagd von Absberg über Hattenhof bis nach Emmetsheim ein Ablenkungsmanöver, um dem dritten Mann die Flucht zu ermöglichen. Dabei sollen sie auch 5-mal auf Polizeiautos geschossen haben. Bis November sind insgesamt 5 Verhandlungstermine angesetzt. Bianca Albert, Radio 8 in Ansbach.
4: Statt Hilfe zu bekommen, ist ein Mädchen in Gunzenhausen nur beleidigt worden. Jetzt werden Zeugen gesucht. Wie die Polizei erst jetzt mitteilte, fuhr ein 12-jähriges Mädchen bereits Samstagabend gegen 20 Uhr auf ihrem Pedelec auf einem Gehweg nahe des Bahnhofs. Zeitgleich unterhielten sich hier 4 Mädchen. Die 12-Jährige wollte laut eigener Angabe langsam durch die Gruppe hindurchfahren. Doch da stieß ein Mädchen gegen ihr Vorderrad und sie stürzte zu Boden. Doch anstatt zu helfen, beleidigte das Mädchen sie. Als ein Auto heranfuhr, flüchteten die 4 Mädchen auf 2 E-Scootern in Richtung Schillerstraße. Zeugen werden gebeten, sich bei der Polizei zu melden. Das war Franken um halb. 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Morgen wolkig mit starken Böen und Regenschauern bei 13 bis 15. Und danach bleibt es bis ins Wochenende weiterhin wechselhaft. Sehr windig mit Schauern und höchstens 11 bis 13 Grad.
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4: Schau mal auf die Straßen in Mittelfranken. Da liegen mir keine größeren Meldungen mehr vor über Staus oder Verkehrsbehinderung. Blitze aber auf der Stadtstraße 2223 bei Lichtenau.
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0: So klingt der Mittwochabend auf Radio 8. Handys, Smartphones, Geldbeutel, immer wieder gehen ja wertvolle Sachen verloren. Tja, und was mache ich, wenn ich sowas finde? Die Verlockung ist vielleicht, das Fundstück zu behalten. Aber das dürfen wir nicht so einfach. Rainer Kohles vom Fundbüro in München erklärt, was wir machen müssen, wenn wir etwas finden.
1: Also nach dem bürgerlichen Gesetzbuch ist es wirklich Pflicht, dass Gegenstände, die mehr als 10 Euro sind, abgegeben werden müssen. Das kann man bei jeder Gemeinde machen oder bei den Polizeiinspektionen darf man die Fundstücke auch abgeben.
0: Dort heißt es dann erstmal warten, ob jemand den Gegenstand vermisst. Wenn sich der Eigentümer, die Eigentümerin des Fundstücks meldet, dann gehen wir als Finder übrigens gar nicht leer aus.
1: Finderlohn richtet sich dann nach dem Wert des Gegenstandes. Bis zu einem Wert von 500 Euro ist es 5% des Wertes und ab dem 501. Euro sind es dann 3 des Wertes. Das ist dann eine privatrechtliche Sache, damit haben die Gemeinden dann nichts damit zu tun. Es muss dann wirklich der Verlierende und der, der es gefunden hat, untereinander ausmachen.
0: Sollte aber niemand sich melden, um das Fundstück abzuholen, dann kann es nach einer Weile tatsächlich uns gehören. Wir können übrigens schon beim Abgeben sagen, dass wir es auch selbst nehmen würden.
1: Nach einem halben Jahr, wenn man auch Eigentum beantragt hat, dann steht einem das Fundstück zu. Es kann auch eine kleine Gebühr kosten. Das ist immer unterschiedlich nach den jeweiligen Gemeinden. Und ja, dann gehört es einem nach einem halben Jahr. Das kommt bei uns doch recht häufig vor.
0: Wenn Finder die Sache gar nicht haben wollen, bleibt sie erstmal bei der Gemeinde. Und die kann ihn zum Beispiel übrigens auch versteigern oder für wohltätige Zwecke weitergeben.

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1: Ich bin Gregor Jose Moser. Sicherheitsbehörden haben nach Angaben der nordrhein-westfälischen Landesregierung im Ausland ein Mitglied der russischen Hackergruppe Chilin festgenommen. Dabei handelt es sich um eines der bekanntesten und aggressivsten Hackernetzwerke weltweit. Ronny Thorau berichtet.
2: Der festgenommene 28-jährige Russe sei einer der führenden Köpfe der Hackergruppe Chilin, so NRW-Innenminister Reul. Ermittler des Landeskriminalamtes hätten die Hackergruppe infiltriert und monatelang überwacht. Schließlich habe der 28-Jährige im Mai in Japan Urlaub machen wollen. Dort sei er in Tokio festgenommen und inzwischen nach Deutschland ausgeliefert worden. Die Hackergruppe habe weltweit tausende Unternehmen erpresst, in Deutschland 150 und Milliarden an Lösegeldforderungen gestellt.
1: Änderungen im Strafrecht hat die Bundesregierung auf den Weg gebracht, zum Beispiel um die Herstellung sexualisierter Deepfakes zu verbieten, also durch KI produzierte Darstellungen. Auch soll das heimliche Filmen anderer in der Sauna oder am Strand künftig mit einer Freiheitsstrafe von bis zu 2 Jahren oder einer Geldstrafe geahndet werden. Genau 3 Jahre nach dem Massaker der Terrororganisation Hamas im Süden Israels hat Bundestagspräsidentin Klöckner zum Kampf gegen Antisemitismus aufgerufen. Auch die Kirchen in Deutschland zeigen sich solidarisch. Unter anderem die evangelische Kirche erinnert aber auch an das Leid der Palästinenser im Gazastreifen durch das israelische Militär. Der Anwalt von Ex-BND-Präsident Hanning weist die Spionagevorwürfe gegen seinen Mandanten zurück. Hanning sei zwar im Besitz vertraulicher Unterlagen gewesen, habe die Informationen aber nicht zum Nachteil Deutschlands weitergegeben, schon gar nicht gegen Bezahlung, so der Anwalt. Die Bundesanwaltschaft wirft dem 80-Jährigen unter anderem geheimdienstliche Agententätigkeit und versuchten Landesverrat vor, er sitzt in Untersuchungshaft. Ein mögliches wildes Tier sorgt nahe dem Münchner Flughafen für Aufregung. Mit Hubschrauber, Drohnen und Streifenwagen sucht die Polizei bei Oberding nach der mutmaßlichen Raubkatze. Ein Jäger hatte im Notzinger Moos das Tier gesehen und gefilmt. Laut dem Landratsamt Erding könnte es sich nach einer ersten Einschätzung tatsächlich um einen Puma handeln.
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3: Ich bin Dirk Warke. Ein technischer Defekt hat in Ippesheim zu einem Feuerwehreinsatz geführt. Ein 54-jähriger LKW-Fahrer war gerade mit Ladearbeiten auf einem Firmengelände beschäftigt, als plötzlich Rauch aus seinem Führerhaus stieg. Die alarmierten Wehren aus Herrenbergheim, Oberickelsheim und Gollhofen konnten das Feuer schnell löschen. Die Zugmaschine brannte dennoch komplett aus. Ein Schaden von rund 170.000 Euro. Wie die Polizei mitteilt, blieb immerhin der Silo-Auflieger unbeschädigt. Das Wetter in Mittelfranken in der Nacht um 11 Grad, morgen wolkig mit starken Böen- und Regenschauern bei 13 bis 15 und bis zum Wochenende weiter.

0: wechselhaft windig mit Schauern und 11 bis 13 Grad. Schau mal auf die Straßen in Mittelfranken. Da liegen mir keine größeren Meldungen mehr vor über Staus oder Verkehrsbehinderung. Blitze aber auf der Stadtstraße 2223 bei Lichtenau.
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4: Ich bin Dirk Warke, guten Abend. Ein technischer Defekt hat in Ippesheim zu einem Feuerwehreinsatz geführt. Ein 54-jähriger LKW-Fahrer war gerade mit Ladearbeiten auf einem Firmengelände beschäftigt, als plötzlich Rauch aus seinem Führerhaus stieg. Die Alarmierten Wehren aus Herrenbergsheim, Oberickelsheim und Gollhofen konnten das Feuer schnell löschen. Die Zugmaschine brannte dennoch komplett aus. Ein Schaden von rund 170.000 Euro. Wie die Polizei mitteilt, blieb immerhin der Silo-Auflieger unbeschädigt. Dieser Mann in Gattenhofen hat jetzt gleich doppelt Ärger mit der Polizei. Am Abend kontrollieren Beamte einen 39-jährigen Autofahrer. Da sie vermuteten, dass er Drogen konsumiert haben könnte, führten sie einen Urintest durch. Der schlug positiv auf THC an. Laut Polizei hatte der Mann auch noch einen Teleskopschlagstock im Auto. Der wurde sichergestellt. Jetzt muss sich der Mann wegen eines Verstoßes gegen das Waffengesetz und Fahren unter Drogeneinfluss verantworten. Auch im Oktober wird es weiter Manöver der US-Streitkräfte im Landkreis Neustadt-Alspart-Windsheim geben, teilt das Landratsamt jetzt mit. Geplant seien Hubschrauber-Landeübungen und auch Nachtlandungen. Die Manöver konzentrieren sich auf die Gemeindegebiete von Markt Erlbach, Imskirchen, Geimersgarten, Obernzellen, Uffenheim, Bad Windsheim und Dietersheim. Das Landratsamt bittet zudem darum, sich von den übenden Truppen und ihren Einrichtungen fernzuhalten. 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Morgen wolkig mit starken Böen und Regenschauern, dazu 13 bis 15. Danach bleibt es bis ins Wochenende wechselhaft und sehr windig mit Schauern und 11 bis 13 Grad. Ich habe aktuell keine Meldungen mehr über größere Staus oder Verkehrsbehinderungen in Mittelfranken. Gute Fahrt.
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3: Die katholischen Christen begehen den Monat Oktober als Rosenkranzmonat. Schon das Wort lässt viele verständnislos den Kopf schütteln. Mancher Katholik erinnert sich an das monotone Gebet vor der Eucharistiefeier oder an den Trauerrosenkranz vor Beerdigungen. Mehr bleibt oft nicht. Evangelische Christen können erst recht nichts damit anfangen. Besonders eifrige Gläubige verstanden es auch als Kampfmittel im Kampf gegen den Unglauben. Je mehr Rosenkränze jemand betet, umso sicherer wird er einmal den Himmel erreichen. So finde ich es nicht verwunderlich, dass viele mit diesem Gebet abgeschlossen haben. Mir geht es oft nicht anders. Das Rosenkranzgebet in einer fast leeren Kirche mit seinen eintönigen, mechanisch klingenden Sätzen ist nicht so mein Ding. Aber dann kommt wieder einmal eine schlaflose Nacht. Ich liege wach, grüble, weil der nächste Tag nicht wenige Aufgaben bereithält. In solchen Nächten erinnere ich mich an das Rosenkranzgebet, spreche das Glaubensbekenntnis, das Vaterunser, das Ave Maria und finde damit auch wieder heraus aus meinen trüben Gedanken. Da wird dieses uralte Gebet tatsächlich zur Lebenshilfe.

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1: Ich bin Dirk Warke. Ein Urteil des Ansbacher Landgerichts gegen einen zur Tatzeit 20-Jährigen wegen versuchten Totschlags wurde vom Bundesgerichtshof aufgehoben. In Feuchtwangen wurde womöglich ein Hund mit einem Meisenknödel-ähnlichem Gegenstand vergiftet. Im Landkreis Neustadt-Eilspart-Windsheim soll mit dem sogenannten Energiehub Steigerwald ein Vorzeigeprojekt entstehen. Und in einem 34-Seelendorf bei Roth am See startet am Wochenende die Mooswiese, ein Volksfest, bei dem zehntausende Menschen erwartet werden.
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Ich bin Gregor Jose Moser. Im Kanzleramt in Berlin sind die Spitzen von Union und SPD zu Beratungen zusammengekommen. Bei verschiedenen geplanten Reformen gibt es noch Redebedarf. Für zusätzlichen Druck sorgen die Wahlerfolge der AfD. Jan-Hanna Reitze berichtet. Ein Bekenntnis, den eigentlich schon abgesprochenen Reformkurs auch durchzuziehen, das erwartet Kanzler Merz von den Gesprächen wieder einmal, muss man sagen, denn schon mehrfach hatten Union und SPD versprochen, nicht mehr zu streiten, sondern zu liefern. Auch um der AfD den Wind aus den Segeln zu nehmen und Vertrauen in die Politik zurückzugewinnen. Aber es hakt weiter an vielen Stellen. Bei der Rentenreform fehlt immer noch ein Gesetzentwurf. Bei Plastik- oder Zuckersteuer gehen der Union die Pläne aus der SPD zu weit. Die Bundesregierung will härter gegen digitale Gewalt vorgehen. Das Kabinett hat einen Gesetzentwurf von Justizministerin Wübig beschlossen. Geplant sind neue Straftatbestände für zum Beispiel sexualisierte Deepfakes, Cyberstalking und bestimmten Identitätsmissbrauch, etwa über Fake-Profile auf Social Media. Mehr Geld für die deutschen Autobahnen stellt die Bundesregierung bereit. Die bundeseigene Autobahngesellschaft soll mehr Spielraum bekommen, um kräftiger und schneller in Sanierung sowie Aus- und Neubau zu investieren. Ab kommenden Jahren soll die Autobahn GmbH dafür Kredite aufnehmen dürfen. Eine Raubkatze streift möglicherweise durch ein Naturschutzgebiet in der Nähe des Münchner Flughafens. Die Behörden glauben, dass es sich um einen Puma handeln könnte. Am Nachmittag hat die Polizei eine groß angelegte Suchaktion gestartet, inklusive Hubschrauber und Drohnen, bisher aber ohne Erfolg. Ein Jäger hatte das verdächtige Tier in der Nacht mit einem Nachtsichtgerät im Metzinger Moos in Oberding entdeckt und gefilmt. Die deutsche Fußballnationalmannschaft rutscht in der FIFA-Weltrangliste weiter ab. Die DFB-Auswahl liegt jetzt auf Platz 13, einen Rang schlechter als nach dem WM-Aus im 16. Finale. Unter dem neuen Bundestrainer Jürgen Klopp hat Deutschland in 4 Nations League-Spielen nur einen Sieg geholt. Allerdings hatte Klopp auf einen XXL-Kader berufen, um erst einmal Orientierung für die Zukunft zu bekommen. Es ist jetzt kurz nach 8. Viel Sonne tagsüber ziehen im Laufe des Abends und nachts vom Westen her kompakte Wolken heran. Ein bisschen Regen fällt besonders nördlich der Donau. Die Temperaturen sind um 14 bis 7 Grad. Ab morgen zeigt sich der bisher oft goldene Oktober dann von seiner anderen Seite. Es wird unbeständiger, windiger und immer wieder regnerisch mit teils Gewittern. Immerhin aber bei noch 15 bis 20 Grad. Abend auf die Straßen und etwas länger dauern kann es aktuell auf der B278 Tannenrhön Richtung Bischofsheim. Zwischen Melpatz und Bischofsheim 2 Kilometer Stau, Wartezeit hier etwa 20 Minuten. Und dann auf die A7 Würzburg Richtung Fulda, ein defekter PKW zwischen Wasserlosen und Hamburg.

wenn jetzt so langsam die Herbstabende wieder länger werden, es wird früher dunkel, Aktivitäten im Freien wie Grillen oder sonstige langen Abende auf der Terrasse fallen logischerweise jetzt weg. Dann geht man vielleicht noch mal wieder gerne ins Kino, oder? Morgen laufen neue Filme an, deswegen schauen wir gleich schon mal drauf. Nach Musik von Sarah Larsson mit Memory Lane und das ist Bernd Hartmann aus den 70ern. Und Relight My Fire, ich bin Ralf Hohn und freue mich, euch heute Mittwochabend zu begleiten.

0: Brian Adams am Mittwochabend hier bei uns. Vor 16 Jahren gab es in den Kinos den Film Social Network. Da ging es um den Aufstieg von Facebook und generell, wie sich Social Media entwickeln kann. Morgen läuft ein Film bei uns an, der heißt The Social Reckoning. Und da geht es auch um die Schattenseiten des Konzerns und um eine Frau, die geheime Dinge öffentlich machen möchte. Pia Wegner weiß, worum es geht.
1: Frances Hogan arbeitet bei Facebook. Und was sie dort in internen Unterlagen entdeckt, will sie nicht für sich behalten.
2: Also was ist das Problem?
1: Es hat sich was verändert. Ich wollte rausfinden, wer meine Freundin radikalisiert hat.
2: Und?
1: Viele waren es. Sie wendet sich an den Journalisten Jeff Horvitz. Sie nennen mich meinen Namen und alles ist vertraulich. Gemeinsam suchen sie nach Belegen. Dabei wächst der Druck auch von Seiten des Konzerns. Mark, wir wollen gegen Hassreden vorgehen. Und du willst sie noch anfachen und auf die Spitze treiben? Wir haben 102 Stunden, alles zusammenzutragen. Beweise zu Drogenkartellen und eine Studie, die nie veröffentlicht wurde, zu Instagram und mentalen Problemen bei Teenagern. Aus ihrer Recherche werden die Facebook-Files. Wie schwer ist es, Leute mit Macht zu überzeugen, ihr Verhalten zu ändern? Der Film fragt, was passiert, wenn eine Plattform ihre Riesen kennt, die Menschen am Bildschirm aber nicht.
2: Jeder kann posten, was er will. Wir sind nicht Schiedsrichter, wir sind der öffentliche Raum. Bist du verrückt? Du bist wie ein Schülernutzer, der vor der Schule steht, aber du machst gar nichts mit deinen Armen. Und die Autos meinen einfach die Kinder nieder.
0: Ein Film, der, glaube ich, momentan auf den Zeitgeist trifft. The Social Reckoning, ab morgen zu sehen bei uns in bayerischen Kinos.

0: Ich bin Gregor José Moser. Im Kanzleramt in Berlin sind die Spitzen von Union und SPD zu Beratungen zusammengekommen. Bei verschiedenen geplanten Reformen gibt es noch Redebedarf. Für zusätzlichen Druck sorgen die Wahlerfolge der AfD. Jan-Hinner Reitze berichtet. Ein Bekenntnis, den eigentlich schon abgesprochenen Reformkurs auch durchzuziehen. Das erwartet Kanzler Merz von den Gesprächen wieder einmal, muss man sagen, denn schon mehrfach hatten Union und SPD versprochen, nicht mehr zu streiten, sondern zu liefern. Auch in der AfD den Wind aus den Segeln zu nehmen und Vertrauen in die Politik zurückzugewinnen. Aber es hakt weiter an vielen Stellen. Bei der Rentenreform fehlt immer noch ein Gesetzentwurf. Bei Plastik- oder Zuckersteuer gehen der Union die Pläne aus der SPD zu weit. Die Bundesregierung will härter gegen digitale Gewalt vorgehen. Das Kabinett hat einen Gesetzentwurf von Justizministerin Wübich beschlossen. Geplant sind neue Straftatbestände für zum Beispiel sexualisierte Deepfakes, Cyberstalking und bestimmten Identitätsmissbrauch, etwa über Fake-Profile auf Social Media. Das waren die Nachrichten um halb. Viel Sonne tagsüber ziehen im Laufe des Abends und nachts vom Westen her kompakte Wolken heran. Ein bisschen Regen fällt besonders nördlich der Donau. Die Temperaturen sind mit 14 bis 7 Grad. Ab morgen zeigt sich der bisher oft goldene Oktober dann von seiner anderen Seite. Es wird unbeständiger, windiger und immer wieder regnerisch mit teils Gewittern. Immerhin aber bei noch 15 bis 20 Grad.
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2: Wir sind im Herbst und der Open Air Sommer ist vorbei. Aber für zahlreiche Künstler, die diesen Sommer Konzerte gespielt haben, teilweise mit romantischem Sonnenuntergang und vielem mehr, war das natürlich was ganz Besonderes. Und von einem solchen Konzert hören wir gleich ein bisschen mehr hier bei uns am Mittwochabend.

Lisa und meine Musik von Daryl Hall und John Holtz. Schönen Mittwochabend. In Cornwall spielen nicht nur die Romane von Rosamunde Pilcher, sondern da finden natürlich auch Konzerte statt. Und das war ein wunderschöner Sommerabend jetzt in diesem Sommer für James Arthur bei einem Open-Air-Konzert, als rund 10.000 Zuschauer einen seiner großen Hits mitgesungen haben. Stelle sich vor, so einen lauen Sommerabend, dazu noch einen tollen Sonnenuntergang und die Musik von James Arthur. Und mit diesem Titel war er heute vor genau 10 Jahren auf Platz 1 in England.

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1: Ich bin Gregor José Moser. Bundeskanzler Merz hat die Wahl des AfD-Politikers Rausch zum Landtagspräsidenten von Sachsen-Anhalt gestern verurteilt. Bei einer Veranstaltung des Handelsblatts in Berlin sprach er von einem historischen Einschnitt. Weil es eine geheime Wahl war, wisse niemand, ob auch CDU-Abgeordnete für Rausch gestimmt haben, so Merz. Rausch behauptet jedoch, es habe Absprachen mit 4 CDU-Leuten gegeben. Fest steht, dass Rausch gestern 4 Stimmen mehr bekommen hat, als AfD und BSW zusammen haben. Die Bundesregierung hat einen Gesetzentwurf gegen digitale Gewalt beschlossen. Lea Matschulatz berichtet aus Berlin.
2: Wer eine nackte Frau ungefragt am Strand fotografiert oder einen nackten Mann ohne Erlaubnis in der Sonne filmt, macht sich künftig strafbar, wenn das Gesetz dann in Kraft tritt. Und wer sich Bilder einer realen Vergewaltigung ansieht oder auf dem Laptop oder in den Cloud hat, das alles wird zur Straftat. Bestraft wird künftig auch, wer unter dem Namen eines anderen Dinge im Netz verbreitet, die dem Ansehen dieses Menschen schaden können.
1: Weltweit ist an den Terrorangriff der Hamas vor 3 Jahren in Israel erinnert worden. Im Bundestag hat Parlamentspräsidentin Klöckner zum Kampf gegen Antisemitismus aufgerufen. Auch Bundespräsident Steinmeier kritisierte den wachsenden Antisemitismus, erinnerte aber auch an die Toten und das Leid im Gazastreifen infolge des israelischen Krieges. Gutverdiener müssen bald mehr in Sozialkassen einzahlen. Wer über 5.812,50 € brutto im Monat verdient und gesetzlich versichert ist, muss im kommenden Jahr einen höheren Beitrag an die Krankenversicherung zahlen, wie die Bundesregierung per Verordnung beschlossen hat. Ab einem Verdienst von 8.450 € brutto steigt auch der Beitrag für die Rentenversicherung. Geburtstagswoche in Augsburg, da feiert das Museum der Puppenkiste sein 25-jähriges Bestehen. Besucher, egal ob groß oder klein, bekommen exklusive Einblicke hinter die Kulissen der Ausstellung. Für Kinder gibt es eine abenteuerliche Museumsschnitzeljagd sowie spezielle Führungen mit der beliebten Ratte Frieda. Die Augsburger Puppenkiste selbst gibt es schon seit 1948, also seit 78 Jahren. Es ist jetzt 9:15 Uhr. Des Abends und in der Nacht ziehen von Westen her komplette Wolken heran. Ein bisschen Regen fällt besonders nördlich der Donau. Die Temperaturen sinken auf 14 bis 7 Grad. Ab morgen zeigt sich der bisher oft goldene Oktober dann von seiner anderen Seite. Es wird unbeständiger, windiger und immer wieder regnerisch mit teils Gewittern. Immerhin aber bei noch 15 bis 20 Grad. Guten Abend auf die Straßen und wir schauen auf die A8 München Richtung Salzburg. 4 Kilometer Stau zwischen Fraßdorf und Spörner und Chiemsee. Es kann wirklich deutlich länger dauern, bis zu 90 Minuten. Dann die B12 Kempten durch Leo in beiden Richtungen wegen Bergungsarbeiten gesperrt und zwar zwischen der B16 bei Nordoberdorf und Kaufbeuren Neuberlands. Und dann auch die B278 Tannenrohn Richtung Bischofsheim, 2 Kilometer Stau zwischen Ehrenberg und Bischofsheim, die dauert es gut 20 Minuten länger. Allen unterwegs eine gute und vor allem sichere

wenn ihr heute an diesem 7. Oktober Geburtstag habt, herzlichen Glückwunsch, wir gratulieren. Aber wir gratulieren gleich auch Luis Capaldi. Der Popstar feiert nämlich heute seinen 30. Geburtstag. Und ich fürchte, er muss dann zwar sein Ständchen gleich selbst singen, aber

0: Happy Birthday, Louis Capaldi. Der Sänger feiert heute seinen 30. Geburtstag an diesem 7. Oktober. Und er hat ja einen Wahnsinns-Karrierestart hingelegt. Allein sein Debütalbum war 2 Jahre hintereinander das meistverkaufte Album in Großbritannien. Und schon bevor das dieses Debütalbum erschienen war, war seine Stadiontour schon ausverkauft. Und im Fernsehen wurde er gefragt, warum das so war.
1: Didn't the tour sell out before your debut album came out?
2: Yeah.
1: How is that possible?
2: Just raw Shakespeare.
0: Er hat ein bisschen gewitzelt und meinte, ja, das lag vielleicht an seinem Sexappeal, dass er so erfolgreich war, aber ich glaube eher, es lag schon an seiner außergewöhnlichen Stimme.

so erfolgreich er auch war, es gab auch den einen oder anderen Tiefschlag. Ich musste nämlich beispielsweise mal etwas länger pausieren aufgrund einer Nervenkrankheit. Aber heute feiert er erstmal seinen 30. Geburtstag und ich hoffe, den kann er genießen. Wir gratulieren recht herzlich und sind sich sein Geburtstagsschönchen selbst. Hier ist Luis Capaldi und Before You Go. Before you go, I'll be here.

0: in Gregor Jose Moser. Bundeskanzler Merz hat die Wahl des AfD-Politikers Rausch zum Landtagspräsidenten von Sachsen-Anhalt gestern verurteilt. Bei einer Veranstaltung des Handelsblatts in Berlin sprach er von einem historischen Einschnitt. Weil es eine geheime Wahl war, wisse niemand, ob auch CDU-Abgeordnete für Rausch gestimmt haben, so Merz. Rausch behauptet jedoch, es habe Absprachen mit 4 CDU-Leuten gegeben. Fest steht, dass Rausch gestern 4 Stimmen mehr bekommen hat, als AfD und BSW zusammen haben. Die Bundesregierung hat einen Gesetzentwurf gegen digitale Gewalt beschlossen. Lea Matschulatz berichtet aus Berlin.
1: Wer eine nackte Frau ungefragt am Strand fotografiert oder einen nackten Mann ohne Erlaubnis in der Sauna filmt, macht sich künftig strafbar, wenn das Gesetz dann in Kraft tritt. Und wer sich Bilder einer realen Vergewaltigung ansieht oder auf dem Laptop oder in der Cloud hat, das alles wird zur Straftat. Bestraft wird künftig auch, wer unter dem Namen eines anderen Dinge im Netz verbreitet, die dem Ansehen dieses Menschen schaden können.
0: Das wären die Nachrichten um halb. Des Abends und in der Nacht ziehen von Westen her kompakte Wolken heran. Ein bisschen Regen fällt besonders nördlich der Donau. Die Temperaturen sinken auf 14 bis 7 Grad. Ab morgen zeigt sich der bisher oft goldene Oktober dann von seiner anderen Seite. Es wird unbeständiger, windiger und immer wieder regnerisch mit Holzgewittern. Immerhin aber bei noch 15 bis 20 Grad.
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3: Morgen ist Donnerstag und dann haben wir wieder neue Filme in den bayerischen Kinos. Da schauen wir doch gleich mal drauf, würde ich sagen, in dieser halben Stunde. Kurz nach 9:30 Uhr. Schönen Mittwochabend mit dem iPhone.

0: gemütlichen Mittwochabend, finde ich. Ja, jetzt gemütlich ist auch ein gutes Stichwort. Denn jetzt kommen wieder die Tage und die Abende, wo man sich's auch im Kino gemütlich machen kann. Ne? Vorher schön ein bisschen Popcorn holen oder was zu trinken im gemütlichen Kinosessel. Und dann braucht man nur noch entsprechenden Stoff auf der Leinwand. Ho! Ist einer der Filme, die morgen anlaufen. Ronny Thora weiß, worum es geht.
1: Ich glaube, wir haben hier ein kleines Problem.
0: Die erste Hälfte der Alien-Horror-Comedy-Action-Hope ist ein echter Adrenalinkick.
2: Jedenfalls kein ganz bekanntes Spiel.
0: Zum Fingernägel kauen, Augen aufreißen vor Staunen und fast schon selber Panik kriegen. Irgendwann schaltet die hochverdächtige Action aus Südkorea dann doch mal einen Gang herunter und man kommt dazu, auch ein paar Schwächen des Films zu bemerken. Trotzdem ein genialer Filmmix.
3: Hast du es gesehen?
0: Hope läuft dann morgen neu bei uns in den bayerischen Kinos. Vielleicht ja auch was fürs bevorstehende Wochenende.

0: 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Ich bin Moritz Einzel. Zuckersteuer, Rente oder auch AfD. Zwischen Union und SPD gibt es Redebedarf. Seit dem späten Nachmittag sitzen deren Spitzen im Koalitionsausschuss zusammen. Noch vor Rente und Steuern dürfte die Wahl des AfD-Politikers Rausch zum Landtagspräsidenten in Sachsen-Anhalt gestern das beherrschende Thema sein. Rausch behauptet, die vier Stimmen außerhalb von AfD und BSW kämen aus der CDU. Es habe hier Absprachen gegeben. Die Bundes-CDU weist das zurück. Die SPD fordert Aufklärung. Mit Gedenkveranstaltungen weltweit ist heute an den Terrorangriff der islamistischen Hamas auf Israel vor 3 Jahren erinnert worden. Auch im Bundestag. Mehr von Ronny Thorau.
1: Vor einer Parlamentssitzung ergriff Bundestagspräsidentin Julia Klöckner das Wort, erinnerte an das Leid, das der Hamas-Terror vor 3 Jahren ausgelöst habe.
2: Der 7. Oktober, der hat sich tief in das Leben der Überlebenden und der Angehörigen eingegraben.
1: In Israel wurde heute den ganzen Tag an den Terror vor 3 Jahren erinnert. Es gab aber auch Demonstrationen, bei denen Menschen eine staatliche Untersuchungskommission forderten, etwa zu Versäumnissen von Politik und Sicherheitsbehörden vor dem Hamas-Angriff.
0: Änderungen im Strafrecht hat die Bundesregierung auf den Weg gebracht, zum Beispiel um die Herstellung sexualisierter Deepfakes zu verbieten. Außerdem soll das heimliche Filmen anderer in der Sauna oder am Strand künftig mit einer Freiheitsstrafe von bis zu 2 Jahren oder einer Geldstrafe geahndet werden. Die Pläne der Regierung gegen digitale Gewalt sehen auch vor, dass Betroffene von beispielsweise Identitätsdiebstahl einfacher gegen Täter vorgehen können. Eine Raubkatze streift möglicherweise durch ein Naturschutzgebiet in der Nähe des Münchner Flughafens. Die Behörden glauben, dass es sich um einen Puma handeln könnte. Am Nachmittag hat die Polizei eine groß angelegte Suchaktion gestartet, inklusive Hubschrauber und Drohnen, bisher aber ohne Erfolg. Ein Jäger hatte das verdächtige Tier in der Nacht mit einem Nachtsichtgerät im Notzinger Moos in Oberding gefilmt. Die deutsche Fußballnationalmannschaft rutscht in der FIFA-Weltrangliste weiter ab. Die DFB-Auswahl liegt jetzt auf Platz 13, einen Rang schlechter als nach dem WM-Außen-16-Finale. Unter dem neuen Bundestrainer Jürgen Klopp hat Deutschland in 4 Nations-League-Spielen nur einen Sieg geholt. Allerdings hatte Klopp auch einen XXL-Kader berufen, um erst einmal Orientierung für die Zukunft zu gewinnen. Es ist jetzt kurz nach 10. Im Laufe der Nacht ziehen von Westen her kompakte Wolken heran, ein bisschen Regen fällt besonders nördlich der Donau. Die Temperaturen sinken auf 14 bis 7 Grad. Morgen zeigt sich der bisher oft goldene Oktober dann von seiner anderen Seite. Es wird unbeständiger, windiger und immer wieder regnerisch mit teils Gewittern, immerhin aber bei noch 15 bis 20 Grad. Vorsicht auf der A7 Fulda Richtung Würzburg zwischen Bad Brückenau und Flücken und Bad Kissingen über Toba. Da ist die rechte Fahrspur wegen eines Unfalls im Baustellenbereich vorübergehend gesperrt. Dann die A8 München Richtung Salzburg zwischen Fraßdorf und Bernau am Chiemsee. 4 Kilometer Stau, 39 Minuten der Zeitverlust. A995 am Kreuz München Süd ist die Überleitung zur A8 Richtung München wegen einer Baustelle gesperrt. Das soll noch bis morgen früh um 5 dauern. Und die 12 Kempten-Buchlohe, die ist zwischen der Anschlussstelle E16 bei Magdeburgdorf und Kaufbeuren

glaube, wenn ich sage, die Band Queen hatte in den 80er Jahren die größten Erfolge, da findet man kaum jemanden, der dem widersprechen kann. Und wir schauen gleich mal auf ein denkwürdiges Konzert vor 40 Jahren der Band Queen, das ab heute in einigen ausgewählten Kinos zu sehen sein wird und vor allem auch am Ende des Monats dann auf den entsprechenden Tonträgern bzw. Bildträgern erscheinen wird. Mehr dazu gleich und apropos 80er, das hier sind auch 80er. Foreigner und Urgent.

0: Schauen wir auf ein denkwürdiges Konzert, was die Band Queen vor 40 Jahren in Budapest gegeben hat. Eine westliche Band hinter dem eisernen Vorhang. Und es war ein Wahnsinnskonzert. Brian May, dem Gitarristen von Queen, kommen heute noch die Tränen in die Augen, wie gut diese Stimmung dort war, weil eigentlich durften ja Schallplatten von Queen dort gar nicht offiziell verkauft werden. Die Fans kannten aber trotzdem alle Songs. Und er, gemeinsam mit Freddie Mercury, hat extra ein ungarisches Volkslied einstudiert.
1: They weren't even allowed to listen to it, but you can't imagine, and you probably know.

0: und Neues machen.
1: Gott sei Dank ist dieses Konzert für die Nachwelt festgehalten worden. Das wurde jetzt alles überarbeitet und ab heute ist es in diversen Kinos in Deutschland zu sehen. Queen in Budapest, so heißt der Konzertfilm. Und am Ende des Monats wird es das Ganze auch auf CD und DVD geben.

0: Ich bin Moritz Einzel. Zuckersteuer, Rente oder auch AfD. Zwischen Union und SPD gibt es Redebedarf. Seit dem späten Nachmittag sitzen deren Spitzen im Koalitionsausschuss zusammen. Noch vor Rente und Steuern dürfte die Wahl des AfD-Politikers Rausch zum Landtagspräsidenten in Sachsen-Anhalt gestern das beherrschende Thema sein. Rausch behauptet, die vier Stimmen außerhalb von AfD und BSW kämen aus der CDU. Es habe hier Absprachen gegeben. Die Bundes-CDU weist das zurück. Die SPD fordert Aufklärung. Mit Gedenkveranstaltungen weltweit ist heute an den Terrorangriff der islamistischen Hamas auf Israel vor 3 Jahren erinnert worden. Auch im Bundestag. Mehr von Ronny Thora.
1: Vor einer Parlamentssitzung ergriff Bundestagspräsidentin Julia Klöckner das Wort, erinnerte an das Leid, das der Hamas-Terror vor 3 Jahren ausgelöst habe.
2: Der 7. Oktober, der hat sich tief in das Leben der Überlebenden und der Angehörigen eingegraben.
1: In Israel wurde heute den ganzen Tag an den Terror vor 3 Jahren erinnert. Es gab aber auch Demonstrationen, bei denen Menschen eine staatliche Untersuchungskommission forderten, etwa zu Versäumnissen von Politik- und Sicherheitsbehörden vor dem Hamas-Angriff.
0: Das waren die Nachrichten um 1:30. Im Laufe der Nacht ziehen von Westen her kompakte Wolken heran, ein bisschen Regen fällt besonders nördlich der Donau. Die Temperaturen sinken auf 14 bis 7 Grad. Morgen zeigt sich der bisher auf goldene Oktober dann von seiner anderen Seite. Es wird unbeständiger, windiger und immer wieder regnerisch mit teils Gewittern, immerhin aber bei 15 bis 20 Grad.
3: Musik von Lily Allen habe ich für euch in der Pipeline. Not Fair hören wir sie gleich. Vorher gibt's Musik aus dem Soundtrack zum Film Rocky 4. Wir sind Survivor und Bird.

0: ich finde, da halt der Sommer noch so ein bisschen nach bei dieser Nummer. Ne? Jimmy Cliff mit Radio Nights, ja, der Sommer ist nochmal vorbei, wir sind im Herbst und das ist jetzt auch die Zeit, wo so langsam aber sicher die Erkältungen auf uns zukommen und viele irren ja häufig, wenn es ein bisschen Fieber gibt oder etwas Husten und Schnupfen und sagen viele, ja, ich habe die Grippe. Aber es gibt so einige hartnäckige Mythen rund ums Thema Grippe, mit denen räumen Dominik Schweiger und Helen Martin jetzt mal auf.
1: Grippe und Erkältung sind doch dasselbe.
2: Nein, eine echte Grippe wird durch Influenza-Viren ausgelöst und kommt oft ziemlich plötzlich mit Fieber, trockenem Husten, Kopf- und Gliederschmerzen und starkem Krankheitsgefühl. Eine Erkältung entwickelt sich häufig langsamer und verläuft meist milder.
1: Ach, die Grippe schwitzt sich einfach in der Sauna raus.
2: Das wird nichts, denn Schwitzen zaubert die Viren nicht weg. Im Gegenteil, der Körper ist ja sowieso schon belastet von der Grippe und da kann die Hitze in der Sauna alles nur noch viel anstrengender machen.
1: Die Grippe hast du dir bestimmt wegen der Kälte draußen geholt.
2: Auch das ist falsch. Durch Frieren allein kriegt man noch keine Grippe, sondern es braucht Influenza-Viren. Dass wir im Winter öfter krank werden, hängt unter anderem damit zusammen, dass wir mehr Zeit mit anderen Menschen in Innenräumen verbringen.
1: Bei Grippe helfen Antibiotika.
2: Und auch hier, nein. Antibiotika wirken gegen Bakterien, eine Grippe wird aber durch Viren verursacht. Antibiotika können allerdings zum Einsatz kommen, wenn zusätzlich eine bakterielle Infektion entsteht.

0: historischen Einschnitt. Ob auch CDU-Leute für Rausch gestimmt hätten, wisse niemand, so der Kanzler. Wie und ob die Aufklärung dieser Geheimwahl jemals gelingen wird, das wird dort zu klären sein. Aber gleichzeitig gilt, jedenfalls für mich, wer einen Abgeordneten einer rechtsextremen Partei zum Landtagspräsidenten wählt, muss das mit seinem Gewissen vereinbaren. Am frühen Abend kam der Koalitionsausschuss von Union und SPD zusammen, um unter anderem über die Vorgänge in Sachsen-Anhalt zu sprechen. Es ist der dritte Jahrestag des Terrorangriffs der islamistischen Hamas auf Israel. Weltweit wurde heute der Opfer des 7. Oktober gedacht, auch in Berlin. Bundestagspräsidentin Klöckner hat zu Beginn einer Parlamentssitzung zum Kampf gegen Antisemitismus aufgerufen.
1: Jüdinnen und Juden müssen in unserem Land frei und sicher leben können. Das ist selbstverständlich, sollte selbstverständlich sein.
0: Auf dem Bebelplatz in Berlin kamen hunderte Menschen zu einer Gedenkfeier zusammen. Die Bundesregierung hat den Verkauf von Anteilen des Hamburger Logistikunternehmens Zippel an die chinesische Staatsreederei Costco verboten. Dies wurde mit Sicherheitsbedenken begründet. Ein Sprecher sagte, ein Verkauf von Zippel hätte Abhängigkeiten vertieft und die Stabilität der Lieferketten Deutschlands und der EU gefährdet. Gutverdiener müssen bald mehr in die Sozialkassen einzahlen. Wer über 5.812,50 Euro brutto im Monat verdient und gesetzlich versichert ist, muss im kommenden Jahr einen höheren Beitrag an die Krankenversicherung zahlen, wie die Bundesregierung per Verordnung beschlossen hat. Ab einem Verdienst von 8.450 Euro brutto steigt auch der Beitrag für die Rentenversicherung. Der Chemie-Nobelpreis geht in diesem Jahr an den Franzosen Henri Cabin und den Japaner Kenzo Suai. Das hat die Königlich-Schwedische Akademie der Wissenschaften mitgeteilt. Die beiden haben chemische Effekte entdeckt, die für die Herstellung von Arzneimitteln wichtig sind. Es ist jetzt kurz nach 11. Im Laufe der Nacht ziehen von Westen her kompakte Wolken heran, ein bisschen Regen fällt besonders nördlich der Donau. Die Temperaturen sinken auf 14 bis 7 Grad. Morgen zeigt sich der bisher auf goldenen Oktober dann von seiner anderen Seite. Es wird unbeständiger, windiger und immer wieder regnerisch mit teils Gewittern, immerhin aber bei 15 bis 20 Grad. Vorsicht auf der B85 kam Richtung Amberg, zwischen dem Abzweig nach Petersberg und Kreit. Da ist ein Unfall passiert, es sind Fahrzeugteile auf der Fahrbahn und es sind auch Personen auf der Fahrbahn.

Gleich gibt es wieder eine neue Episode aus unserer Reihe Kluge Köpfe, tolle Erfindungen. Und heute geht es um eine Erfindung, die wir gerade jetzt in den dunkleren Herbsttagen, die demnächst auf uns zukommen, wieder häufiger brauchen. Und wofür wir dann wieder dankbar sein können. Das ist erstmal Musik von Kim Wilde und Check It Love.

0: gute Laune Musik von Cher aus den 90ern und den Schub Schub Song haben wir gerade gehört. Ja, ich habe es eben schon gesagt, in unserer Episode Kluge Köpfe geht es um eine Erfindung, über die wir jetzt gerade, wenn es in die kalte und dunkle und matschige Jahreszeit reingeht, noch sehr dankbar sein werden.
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2: Der Scheibenwischer. Mitten im Winter 1902 sitzt die Amerikanerin Mary Anderson in einer Straßenbahn. Draußen schneit es wie verrückt. Die Scheiben sind voller Schnee und Eis. Immer wieder muss der Fahrer anhalten, das Fenster öffnen und die Scheibe freiwischen. Die Straßenbahn kommt deshalb kaum voran. Mary Anderson beobachtet das Ganze eine Weile und dann macht es Klick.
3: Was, wenn sich die Scheibe einfach von innen aus reinigen lässt?
2: Wieder zu Hause zeichnet sie ihre Idee auf. Ein beweglicher Arm mit einem Wischblatt dran soll außen über die Scheibe gleiten. Gesteuert wird er von innen mit einem Hebel. Viele Menschen halten die Erfindung erstmal für unnötig, aber mit immer mehr Autos auf den Straßen wird schnell klar, wie praktisch das Ganze ist. Vom Auto übers Schiff bis hin zum Flugzeug. Heute hat fast jedes Gefährt einen Scheibenwischer. Ein harter Winter, schlechte Sicht, ein cleverer Einfall und eine Erfindung, die bis heute auf der Reise den Durchbruch

0: in Moritz Ansehen. Bundeskanzler Merz hat die Wahl des AfD-Politikers Rausch zum Landtagspräsidenten von Sachsen-Anhalt verurteilt. Bei einer Veranstaltung des Handelsblatts in Berlin sprach Merz von einem historischen Einschnitt. Ob auch CDU-Leute für Rausch gestimmt hätten, wisse niemand, so der Kanzler.
1: Wie und ob die Aufklärung dieser geheimen Wahl jemals gelingen wird, das wird dort zu klären sein. Aber gleichzeitig gilt, jedenfalls für mich, wer einen Abgeordneten einer rechtsextremen Partei zum Landtagspräsidenten wählt, muss das mit seinem Gewissen vereinbaren.
0: Am frühen Abend kam der Koalitionsausschuss von Union und SPD zusammen, um unter anderem über die Vorgänge in Sachsen-Anhalt zu sprechen. Es ist der dritte Jahrestag des Terrorangriffs der islamistischen Hamas auf Israel. Weltweit wurde heute der Opfer des 7. Oktober gedacht, auch in Berlin. Bundestagspräsidentin Klöckner hat zu Beginn einer Parlamentssitzung zum Kampf gegen Antisemitismus aufgerufen.
2: Jüdinnen und Juden müssen in unserem Land frei und sicher leben können. Das ist selbstverständlich, sollte selbstverständlich sein.
0: Auf dem Bebelplatz in Berlin kamen hunderte Menschen zu einer Gedenkfeier zusammen. Das waren die Nachrichten um halb. Im Laufe der Nacht ziehen von Westen her kompakte Wolken heran, ein bisschen Regen fällt besonders nördlich der Donau. Die Temperaturen sinken auf 14 bis 7 Grad. Morgen zeigt sich der bisher auf golden Oktober dann von seiner anderen Seite. Es wird unbeständiger, windiger und immer wieder regnerisch mit teils Gewittern, immerhin aber bei noch 15 bis 20 Grad.
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4: Gleich beschäftigen wir uns musikalisch ein wenig mit Glühwürmchen. Old City mit Fireflies, das war aber auch der einzige Hit, den dieses Projekt bei uns hatte. Vorher gibt's Musik von Starship und Nothing's Gonna Stop Us Now.

0: entspannte Musik für den späten Mittwochabend. Enya und Arino Koflow. So, wir haben schon auf ein paar Kinofilme heute Abend geschaut, die morgen anlaufen. Einen hätte ich jetzt noch im Angebot. Alte Liebe kommt ins Kino. Ronny Thurau. Zum Schluss ist nicht mehr so viel Liebe üblich bei einem reifen Ehepaar. Oder doch?
1: Du liest nicht, du interessierst dich nicht, du verblödest langsam.
2: Ich lese jeden Tag.
1: Ja, Mundsport.
0: Andreas Dresens Film Alte Liebe erzählt von einem Ehepaar, das durch eine Einladung aus seinem Trotz gleichförmiger Tage, Frotzeleien und verschütteter Nähe herausgeholt wird.
2: Einfach eine Einladung und zack, übrigens ich heirate. Wir kennen den nicht mal.
1: Sie ist unsere Tochter.
0: Dank des Drehbuchs, der Dialoge und der Hauptdarsteller Dagmar Menzel und Joachim Kroll ist das alles so authentisch, als würde man einem echten Ehepaar zuschauen.
3: Wenn ich alt will, dann bin ich
4: schlimmer nicht, wenn ich alt und langweilig werde.
3: Bist du nicht?
4: Noch nicht.
0: Klingt doch recht unterhaltsam, oder? Alte Liebe läuft morgen neu an bei uns in den bayerischen Kinos. Das war's von mir. Ich wünsche euch eine angenehme Nacht. Ich bin Ralf Hohn und sag tschüss.

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Ich bin Moritz Einzel. Gedenken an die Opfer des Angriffs der palästinensischen Terrororganisation Hamas auf Israel vor 3 Jahren. Auch in Berlin gab es Gedenkveranstaltungen

Spionageverdachts in Untersuchungshaft. Das hat ein Ermittlungsrichter des Bundesgerichtshofs entschieden. Der 80-jährige Hamming und sein früherer Büroleiter beim BND waren am Dienstag festgenommen worden. Die 87-jährige Spanierin Mari Carmen Abascal ist 2 Wochen nach der Zwangsräumung ihrer Wohnung

Protestwelle in Spanien aus. Der linke Regierungschef Sanchez setzte Neuwahlen Ende November an, nachdem Dekrete für besseren Mieterschutz im Parlament abgelehnt worden waren. Ein mutmaßlich wildes Tier sorgt nahe dem Münchner Flughafen für Aufregung. Mit Hubschrauber, Drohnen und Streifenwagen sucht die Polizei bei Oberdingen nach der mutmaßlichen Raubkatze. Ein Jäger hatte im Motzener Moos das Tier gesehen und gefilmt. Nach Einschätzung von Experten könnte es sich um einen Puma handeln. Vincent Kompany, der Cheftrainer des FC Bayern, erhält beim Bayerischen Sportpreis den persönlichen Preis des bayerischen Ministerpräsidenten Söder. Das hat die Staatskanzlei mitgeteilt. Kompany sei ein absoluter Ausnahmetrainer und engagierter Anwalt für die Menschlichkeit, erklärte Söder. Kompany habe nicht nur eine klare Spielphilosophie und Führungsstärke, sondern zeige auch klare Haltung beim Thema Rassismus und Ausgrenzung. Es ist jetzt kurz nach 12. Vom besten her 10 kompakte Wolken heran, etwas Regenfeld besonders nördlich der Donau. Die Temperaturen sind bei 14 bis 7 Grad. Tagsüber zeigt sich im Südosten anfangs noch kurz die Sonne, sonst überfährt in seinem Regengebiet örtlich entlarven sich Gewitter. Dahinter lochen die Wolken im westlichen Franken wieder auf. Die Höchstwerte von 15 bis 20 Grad werden bereits am Vormittag gemacht. Vorsicht auf der A96 in Lindau Richtung München zwischen Tunnel Gräfelfing und Gräfelfing liegt ein toter Fuchs auf der rechten Spur. Die A995 am Kreuz München Süd, da ist die Überleitung zur A8 Richtung München wegen einer Baustelle gesperrt, das soll noch dauern bis ca. 5:05 Uhr. Und die B17 Augsburg Richtung Landsberg ist zwischen Tunnelsbrunn Nord und

auch noch wach? Mit dieser Frage hätten wir den ersten Smalltalk schon eröffnet. Der heutige 8. Oktober ist gerade mal ein paar Minuten alt. Und heute ist Wetter-, Gesprächs- und Smalltalk-Tag. Also, wir haben heute schon mal einen prima Anlass für den Satz. Ganz schön frisch geworden, oder? Und schon sind wir im Gespräch. Ob ihr gerade arbeitet, unterwegs seid oder noch wach auf dem Sofa sitzt. Ich freue mich, dass ihr da seid. Ich bin Steffi Enders.

Weil wir mit diesem frischgebackenen Donnerstag, den 8. Oktober, haben, wollen wir jetzt einen großen Star feiern, nämlich Bruno Mars. Für ihn ist das aber heute vermutlich ein ganz langweiliger Grund zum Feiern. Er wird 41, hat aber in diesem Jahr schon viel Ungewöhnlicheres feiern können. Im Frühjahr hat Las Vegas ihm nicht nur einen eigenen Tag gewidmet, sondern sogar eine Straße nach ihm benannt. Letzte Woche hat Bruno Mars einen MTV Video Music Award für seinen Hit I Just Might gewonnen und sich mit einem kleinen Live-Auftritt bedankt.

interessant war, Bruno Mars war gar nicht live bei der MTV Gala, sondern hat sich von einem Konzert auf seiner aktuellen Tournee zugeschaltet. Seinen Geburtstag heute kann er aber ungestört feiern. Dafür hat er sich in seinem Tourplan eine kleine Lücke gelassen. Alles Gute zum einen.

0: Ich bin Moritz Anzehn. Gedenken an die Opfer des Angriffs der palästinensischen Terrororganisation Hamas auf Israel vor 3 Jahren. Auch in Berlin gab es Gedenkveranstaltungen. Auf dem Babelplatz verurteilte Bundesinnenminister Dobrindt in einer Rede den wachsenden Antisemitismus.
1: Schaut auf den 7. Oktober. Hier geht es nicht darum, dass etwas befreit werden soll. Hier geht es darum, dass etwas vernichtet werden soll. Hier sollen Menschen vernichtet werden. Hier soll ein Volk vernichtet werden. Hier soll ein jüdisches Volk vernichtet werden. Das steht hinter diesem Parolen.
0: Das Brandenburger Tor in Berlin wurde in den Farben der israelischen Flagge beleuchtet. Der frühere Chef des Bundesnachrichtendienstes Hanin muss unter anderem wegen Spionageverdachts in Untersuchungshaft. Das hat ein Ermittlungsrichter des Bundesgerichtshofs entschieden. Der 80-jährige Hanin und sein früherer Büroleiter beim BND waren am Dienstag festgenommen worden. Das waren die Nachrichten um 9:30. Vom Westen her ziehen kompakte Wolken heran, etwas Regen fällt besonders nördlich der Donau, die Temperaturen sind knapp 14 bis 7 Grad. Tagsüber zeigt sich im Südosten anfangs noch kurz die Sonne, sonst überfährt uns ein Regengebiet, örtlich entlagen sich Gewitter. Dahinter lockern die Wolken im westlichen Franken wieder auf. Die Höchstwerte von 15 bis 20 Grad werden bereits am Vormittag erreicht.
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3: Na, das klang zuletzt immer wieder nach Abschied bei The Weeknd. Jetzt kommt aber die Entwarnung. Elvis Presley, wie der bürgerlichen Namen heißt, sagt, er habe noch zu viele Ideen, um aufzuhören. Die aktuelle musikalische Geschichte sei zwar zu Ende erzählt, aber nur dieses Kapitel. Seine Fans dürfen also mit weiteren Kapiteln rechnen. Sehr schön. Wir hören ihn auch gleich hier. The Weeknd mit Save Your Tears nach Marches and Battle. Und mein Name ist Steffi Enders.

0: willkommen im Donnerstag. Das ist heute der Welttag des Sehens. Ja, als Teil der Woche des Sehens geht es darum, Sehbehinderungen zu verstehen und zu verhüten. Also vielen Augenkrankheiten kann man tatsächlich vorbeugen. Und das recht einfach und im Alltag. Mehr dazu von meinem Kollegen Finn Wies. Als Kind haben wir ja immer wieder gehört, wir sollen viele Karotten essen, weil das gut für unsere Augen ist. Aber was können wir denn tatsächlich tun, um die Augen gesund zu halten?
1: Ja, also Ernährung ist kein schlechter Ansatz. Gesundes Essen mit vielen Vitaminen ist natürlich auch gut für unsere Augen. Karotten müssen es jetzt dabei nicht unbedingt sein, aber zum Beispiel grünes Gemüse und auch Nüsse für die Omega-3-Fettsäuren, die sind super. Dann der Klassiker für jede Lebenslage, das ist genug Schlafen, denn unsere Augen, die brauchen die Auszeit, um sich zu regenerieren. Auch noch ganz wichtig, den Sonnenschutz. Eine Sonnenbrille, die tragen wir eigentlich nicht, um cool auszusehen, sondern damit unsere Augen und die Netzhaut vor UV-Strahlen geschützt wird und das zu jeder Jahreszeit.
0: Und damit die Augen fit bleiben, gibt es ja auch so kleine Übungen wie die 20-20-20-Regel. Was macht denn da Sinn?
1: Nun, also die Regel ist tatsächlich sinnvoll, vor allem wenn man viel am Bildschirm arbeitet. Alle 20 Minuten für 20 Sekunden 20 Fuß, also ungefähr 6 Meter weit wegschauen. Das entspannt die Muskulatur im Auge und ist im Alltag super leicht umzusetzen. Bewusst blinzeln, das ist auch gut, um die Augen zu befeuchten, oder eine ganz sanfte Massage der Augenränder, das kann entspannen. Ganz wichtig ist hier aber, man kann keine Sehschwächen und auch keine Erkrankungen damit heilen. Solche Übungen, die sind nur für die Entspannung vom Auge gut und helfen eben, dass die nicht so schnell müde werden.
0: Also ganz, ganz wichtig, wenn wir viel am Computer sitzen, das sind alles Möglichkeiten, ja, für die Vorbeugung. Aber natürlich trotzdem regelmäßig zum Augenarzt gehen. Vielleicht ist ja der Welttag des Sehens heute ein guter Anlass, um wieder einen Termin für einen Check-up zu machen. Dankeschön, Finn.

0: Grüne haben ihre Beratungen im Koalitionsausschuss am Abend nach etwa 4 Stunden beendet. Ergebnisse sollen am Morgen bekannt werden. Neben dem Reformkurs dürfte es auch um die Ereignisse in Sachsen-Anhalt gegangen sein. Es steht im Raum, dass auch CDU-Abgeordnete den AfD-Landtagspräsidenten Rausch mitgewählt haben könnten. Bundeskanzler Merz fand dazu bei einer Veranstaltung des Handelsblatts in Berlin klare Worte.
1: Wer seine Stimme der AfD gibt, der spielt das Spiel der Extremisten und er zerstört Glaubwürdigkeit. Mit den Werten meiner Partei, der CDU, verträgt sich das jedenfalls nicht.
0: Umgekehrt gibt es in der Union Verärgerung darüber, dass die SPD möglicherweise mit der Linken

Digitalisierung in Frankreich Schülerinnen und Schüler für mehr Lehrer und bessere Infrastruktur in der Bildung. Dabei kommt es auch immer wieder zu Ausschreitungen. Premierminister Le Cornu hat jetzt versprochen, die Lernbedingungen an den Schulen zu verbessern. Mehr Geld werde es aber nicht geben. Das Bundeskabinett hat die Pläne aus dem Justizministerium zum Schutz vor digitaler Gewalt auf den Weg gebracht. Der Gesetzentwurf sieht Änderungen im Strafrecht vor, um härter gegen Identitätsmissbrauch vorzugehen. So soll zum Beispiel verboten werden, dass sexualisierte Deepfakes erstellt und verbreitet werden. In der Nähe des Münchner Flughafens ist möglicherweise eine Raubkatze unterwegs. Die Behörden glauben, dass es sich bei dem Tier, das ein Jäger mit einem

Südwesten herziehen kompakte Wolken heran. Etwas Regen fällt besonders nördlich der Donau. Die Temperaturen sind etwa 14 bis 7 Grad. Tagsüber zeigt sich im Südosten anfangs noch kurz die Sonne. Sonst überquert uns ein Regengebiet. Örtlich entlang sich ein Wetter. Dahinter locken die Wolken in westlichen Franken wieder auf. Die Höchstwerte von 15 bis 20 Grad werden bereits am Vormittag erreicht. Eine Meldung von der A995 am Kreuz München Süd ist die Überleitung zur A8 Richtung München wegen einer Baustelle.

0: wir sind offiziell im Donnerstag angekommen und dieser Tag bringt uns neue Filme in unsere Kinos. Ja, einer davon ist sowas wie eine Fortsetzung. Vor 16 Jahren hat ja The Social Network erzählt, wie Facebook entstanden ist. In The Social Reconing geht es ab heute um die Schattenseiten des Konzerns und um eine Frau, die Interna öffentlich machen will. Und meine Kollegin Pia Wegner hat sich The Social Reconing schon angeschaut. Frances Hogan arbeitet bei Facebook. Und was sie dort in internen Unterlagen entdeckt, ließ sie nicht für sich behalten.
1: Also was ist das Problem?
0: Es hat sich was verändert.
2: Die kommen sind wie Arschlöcher, weil ich weiß bin.
0: Ich wollte rausfinden, wer meine Freundin radikalisiert hat.
1: Und?
0: Wir waren es. Sie wendet sich an den Journalisten Jeff Horwitz.
3: Sie nennen nicht mehr Namen und alles ist vertraulich.
0: Gemeinsam suchen sie nach Belegen. Dabei wächst der Druck auch von Seiten des Konzerns.
3: Mark! Wir wollen gegen Hassreden vorgehen. Und du willst sie noch anfachen und auf die Spitze treiben?
4: Wir haben 102 Stunden, alles zusammenzutragen. Beweise zu Drogenkartellen und eine Studie, die nie veröffentlicht wurde, zu Instagram und mentalen Problemen bei Teenagern.
0: Aus ihrer Recherche werden die Facebook-Files.
4: Wie schwer ist es, Leute mit Macht zu überzeugen, ihr Verhalten zu ändern?
0: Der Film fragt, was passiert, wenn eine Plattform ihre Risiken kennt, die Menschen am Bildschirm aber nicht.
1: Jeder kann posten, was er will. Wir sind nicht Schiedsrichter, wir sind der öffentliche Raum. Bist du verrückt? Du bist wie ein Schülernutzer, der vor der Schule steht, aber du machst gar nichts mit deinen Armen. Und die Autos mähen einfach die Kinder nieder.
0: Na, wäre spannend. The Social Reconing. Ab heute neu im Kino.

0: in Moritz Einzel. Die Spitzen von Union und SPD haben ihre Beratungen im Koalitionsausschuss am Abend nach etwa 4 Stunden beendet. Ergebnisse sollen am Morgen bekannt werden. Neben dem Reformkurs dürfte es auch um die Ereignisse in Sachsen-Anhalt gegangen sein. Es steht im Raum, dass auch CDU-Abgeordnete den AfD-Landtagspräsidenten Rausch mitgewählt haben könnten. Bundeskanzler Merz fand dazu bei einer Veranstaltung des Handelsplatz in Berlin klare Worte.
1: Wer seine Stimme der AfD gibt, der spielt das Spiel der Extremisten und der zerstört Glaubwürdigkeit. Mit den Werten meiner Partei, der CDU, verträgt sich das jedenfalls nicht.
0: Umgekehrt gibt es in der Union Verärgerung darüber, dass die SPD möglicherweise mit der Linken in Berlin ein Regierungsbündnis eingeht. Weltweit ist gestern der Opfer des Terrorangriffs der Hamas auf Israel vor 3 Jahren gedacht worden, auch in Berlin. Auf der zentralen Gedenkveranstaltung wandte sich Bundesinnenminister Dobrindt gegen den wachsenden Antisemitismus.
2: Juden und Juden und das Existenzrecht Israels, sie sind Teil Deutschlands. Und diejenigen, die das in Frage stellen, sie dürfen nicht Teil Deutschlands werden und sie sind nicht Teil Deutschlands, meine Damen und Herren.
0: Israels Botschafter Prosor sagte, man dürfe nicht nur Reden über tote Juden halten, es brauche eine Offensive für lebendige Juden. Das waren die Nachrichten um halb. Vom Westen her 10 kompakte Wolken heran, etwas Regen fällt besonders nördlich der Donau, die Temperaturen sind mal 14 bis 7 Grad. Tagsüber zeigt sich im Südosten anfangs noch kurz die Sonne, sonst überfährt in seinem Regengebiet, weitlich entlaufen sich Gewitter. Dahinter lochen die Wolken im westlichen Franken wieder auf. Die Höchstwerte von 15 bis 20 Grad werden bereits am Vormittag gemacht.
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4: Gleich reisen wir wieder in der Zeit zurück und blättern in den Charts der früheren Jahre. Ein sensationeller Nummer 1-Hit wartet auf euch. Aber vorher hören wir unter anderem Musik von Tears for Fears. Hier ist Chart und ich bin Steffi Enders.

Wir starten wieder den neuen Tag, in diesem Fall den Donnerstag, mit einer kleinen Reise zurück in die Charts von früher. Hören jetzt einen Nummer 1 Hit, mit dem ihr gleich eine kleine Überraschung erleben werdet. Ihr denkt nämlich bestimmt, dass ihr wisst, was euch erwartet, wenn ich sage, hier ist der hawaiianische Sänger Israel Kamakawiwole mit seinem Cover von Somewhere Over the Rainbow.

Klingt schon anders, gell? So hat es das Lied zum ersten Mal veröffentlicht für sein Debütalbum 1990. Erst 3 Jahre später hat er dann die Version rausgebracht, die ihr vermutlich alle im Ohr habt. Die mit Ukulele. Und das war dann auch die Version, die mit vielen Jahren Verspätung zum Riesenhit geworden ist. Heute vor 16 Jahren war Israel Kamakadirole mit der Akustikversion von Somewhere Over the Rainbow die Nummer 1 bei uns in Deutschland.

0: 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Ich bin Moritz Einzel. Die Spitzen von Union und SPD haben ihre Beratungen im Koalitionsausschuss am Abend nach rund 4 Stunden beendet. Über die Ergebnisse will die Regierung am Morgen informieren, und zwar voraussichtlich in schriftlicher Form. Hauptthema der Sitzung war die weitere Umsetzung der Reformvorhaben. Außerdem ging es um die Ergebnisse der Wahlen in Sachsen-Anhalt, Mecklenburg-Vorpommern und Berlin. Teilnehmer beschrieben die Stimmung bei dem Treffen als gut und sehr konstruktiv. 3 Jahre nach dem Terrorangriff der islamistischen Hamas auf Israel ist gestern der Opfer gedacht worden, auch im Bundestag. Parlamentspräsidentin Klöckner sagte, man höre immer, Antisemitismus dürfe keinen Platz haben.
1: Aber leider, sind wir ehrlich, ist doch die Realität anders. Erschreckend anders. Ob rechtsextrem, linksextrem oder islamistisch begründet. Deshalb liegt es doch an uns, Antisemiten in die Schranken zu weisen. Jeder und jede im eigenen Alltag. Vor der Haustür, am Arbeitsplatz, in der Freizeit.
0: Das Brandenburger Tor in Berlin wurde am Abend in den Farben Israels angeleuchtet. Eine Woche nach der gescheiterten Hinrichtung der zum Tode verurteilten Mörderin Christa Pike im US-Bundesstaat Tennessee haben ihre Anwälte Details zu ihrem Gesundheitszustand mitgeteilt. Sie zeigten sich überrascht, dass Pike das Bewusstsein wiedererlangt hat, nachdem sie eigentlich davon ausgegangen waren, dass ihre Mandantin hirntot sei. Pike sei kognitiv sehr verwirrt und habe einen langen Weg der Genesung.